0: Der Oberfläche, das ist der höchste Wert seit Beginn der Messungen vor 47 Jahren, meldet der EU-Klimadienst Copernicus. Grund für diese Rekordtemperatur ist die Erderwärmung und das aktuelle El Niño-Ereignis im Pazifik. Im DFB-Pokal hat der Hallesche FC eine Erstrundenüberraschung verpasst. Der Fußball-Regionalligist unterlag dem Bundesliga-Aufsteiger Schalke 04 mit 2:5 nach Verlängerung. Die 30 Minuten extra hatte sich Halle durch den Treffer zum zwischenzeitlichen 2:2 in der Nachspielzeit verdient. Torschütze Niklas Stierlin bei Sky.
1: War einfach ein geiles Spiel, ein Highlight absolut. Und dann in der Verlängerung wollten wir eigentlich nicht so in die Bredouille kommen und uns nochmal so viele einschenken lassen. Aber irgendwann hat die Kraft dann auch losgelassen. Und dann ist schade, aber ich glaube, wir können stolz auf uns sein.
0: Am Ende also 5:2 für Schalke. Regionalligist Alt-Glienicke verlor gegen den Zweitligisten Wolfsburg 8:9 nach Elfmeterschießen. Drittligist Ferl war chancenlos gegen den HSV 0:3. Und Drittligist Würzburg musste sich Köln knapp geschlagen geben mit 1:2.
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12: Ich bin Moritz Einzel. Die politische Sommerpause geht zu Ende. Das schwarz-rote Bundeskabinett geht heute in Klausur, und zwar in Neuhardenberg in Brandenburg. Die SPD-Minister wollen den Hitzeschutz zu einem Hauptthema machen. Außerdem geht es darum, wie die Wettbewerbsfähigkeit der deutschen Wirtschaft gestärkt werden kann. Am 6. September wird in Sachsen-Anhalt ein neuer Landtag gewählt. CDU-Ministerpräsident Schulze hat jetzt Unterstützung vom bayerischen Ministerpräsidenten Söder bekommen. Der sagte in Wernigerode im Harz, es sei in solchen Zeiten einfach gut, einen Ministerpräsidenten zu haben, der von Wirtschaft eine Ahnung hat. Die Pläne der in Umfragen klar führenden AfD seien dagegen das schlimmste wirtschaftliche Schredderprogramm, so Söder. Die Münchner Feuerwehr hat einer Familie im 300 Kilometer entfernten Italien Urlaub geholfen. Die Mutter war im Urlaubsort Bibione zusammengebrochen. Weil ihre 11-jährige Tochter nicht wusste, wie sie den Notruf dort erreichen kann, hat sie zu Hause den Vater angerufen. Der hat die Münchner Leitstelle informiert, die alle Informationen an die italienischen Kollegen weitergeleitet hat. Ein Krankenwagen hat die Frau in eine Klinik gebracht. Ihr geht es inzwischen besser. Im DFB-Pokal sind die großen Überraschungen am Abend ausgeblieben. Regionalligist Halle verlor gegen den Bundesligisten Schalke 2:5 nach Verlängerung. Zuvor hatte es Regionalligist Alt-Glienicke gegen den Zweitligisten Wolfsburg noch spannender gemacht. 3:3 nach Verlängerung, 5:6 im Elfmeterschießen. Ganz knapp raus. Alt-Glienicke-Torwart Luis Maria Zwick bei Sky.
13: Ich glaube, wir waren gefühlt stehen K.O. in der Verlängerung, führen 3-mal und ja, kriegen es nicht über die Zeit. Dann kommen wir ins Elfmeterschießen. Das ist maximal bitter. Ich glaube, Ich glaube schon, irgendwie. Natürlich hat Wolfsburg viel mehr Chancen, muss man nicht drumherum reden. Aber ich glaube, wir haben es irgendwie vom Herzen her mehr verdient. Aber sollte nicht sein. Aber ich bin trotzdem wirklich sehr, sehr stolz.
14: Außerdem verlor Drittligist Ferl gegen den Hamburger SV mit 0:3 und Drittligist Würzburg unterlag Köln mit 1:2.
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14: Ich bin Moritz Einzel. Zum Ende der Sommerpause kommt die Bundesregierung heute und morgen zu einer Klausurtagung zusammen. Bei dem Treffen im brandenburgischen Neuhardenberg soll der Fokus auf der Frage liegen, wie

0: Wie machen wir die Wirtschaft in Deutschland wieder flott? Außerdem soll es um die Konsequenzen aus den Hitzewellen dieses Sommers gehen. Konzern im Krisenmodus. Bei Volkswagen beginnt mit der Betriebsversammlung in der Wolfsburger Zentrale heute eine Serie von außerordentlichen Treffen zwischen Vorstand und Belegschaft. Tausende Stellen und 4 Werke sollen bei Europas größtem Autobauer in Gefahr sein. In den USA kann ein Dekret von Präsident Trump für eine erschwerte Briefwahl erstmal in Kraft treten. Der oberste Gerichtshof hat eine vorläufige Blockade des Vorhabens aufgehoben. Trumps Plan, es sollen nur noch Bürgerinnen und Bürger per Briefwahl abstimmen können, die auf sogenannten Staatsbürgerschaftslisten stehen. Kritiker vermuten, dass demokratische Wähler benachteiligt werden sollen. Im DFB-Pokal ist Bundesliga-Aufsteiger Schalke 04 eine Runde weiter. Die Gelsenkirchener gewannen ihr Erstrundenspiel beim Fußballregionalligisten Hallischer FC mit 5:2 nach Verlängerung. Zur Halbzeit lag erstmal Halle in Führung. Da galt es, einen kühlen Kopf zu bewahren. Schalke-Trainer Miron Muslic bei Sky.
1: Den Kopf ja nicht verlieren, weil es heute schon noch mal richtig laut und richtig intensiv war. Und es gibt ihnen schon noch mal so die zweite, dritte Luft. Aber das haben wir dann hervorragend gemacht in der zweiten Halbzeit. Das Spiel komplett gedreht, um dann in den 90. noch mal das 2:2 zu bekommen. Es war sehr schwierig, aber es ist irgendwie so Schalke. Nichts ist einfach bei uns, aber wir schaffen es immer wieder. Und ich mag das.
0: Regionalligist Alt-Glienicke scheiterte ganz knapp am Zweitligisten Wolfsburg 8:9 nach Elfmeterschießen. Drittligist Ferl unterlag dem Hamburger SV mit 0:3 und Drittligist Würzburg verlor 1:2 gegen Köln.
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18: Ich bin Moritz Einzel. Guten Morgen. Die politische Sommerpause geht zu Ende. Das schwarz-rote Bundeskabinett geht heute in Klausur, und zwar in Neuhardenberg in Brandenburg. Die SPD-Minister wollen den Hitzeschutz zu einem Hauptthema machen. Außerdem geht es darum, wie die Wettbewerbsfähigkeit der deutschen Wirtschaft gestärkt werden kann. Am 6. September wird in Sachsen-Anhalt ein neuer Landtag gewählt. CDU-Ministerpräsident Schulze hat jetzt Unterstützung vom bayerischen Ministerpräsidenten Söder bekommen. Der sagte in Wernigerode im Harz, es sei in solchen Zeiten einfach gut, einen Ministerpräsidenten zu haben, der von Wirtschaft eine Ahnung hat. Die Pläne der in Umfragen klar führenden AfD seien dagegen das schlimmste wirtschaftliche Schredderprogramm, so Söder. Die USA erhöhen den wirtschaftlichen Druck auf den Iran. Laut Finanzminister Bessent gibt es neue Sanktionen gegen rund 60 Firmen und Personen. Die Strafmaßnahmen beziehen sich auf wichtige Bereiche wie Finanzen, Öl, Technologie und die Schifffahrt. Außerdem forderte Bessent andere Länder auf, sämtliche Wirtschaftsbeziehungen zum Iran abzubrechen. So soll das Regime in Teheran isoliert werden. Der hallische FC hat in der ersten DFB-Pokalrunde eine Überraschung verpasst. Der Fußball-Regionalligist verlor gegen den Bundesliga-Aufsteiger Schalke 04 mit 2:5 nach Verlängerung. In der halben Stunde extra bewies Schalke viel Widerstandskraft. Trainer Miron Muslic.
19: Kühlkopf bewahrt, nachgelegt, dass da ja noch keine Hoffnung mehr entstehen kann für Halle. Und am Ende des Tages verdient gewonnen. 120 Minuten waren nicht geplant, aber Respekt umso mehr an Halle, die einfach diesen Pokalfight uns gegeben haben.
18: Die weiteren Ergebnisse: Alt-Glienicke aus der Regionalliga gegen Wolfsburg 8:9 nach Elfmeterschießen, Ferl gegen den Hamburger SV 0:3 und Würzburg gegen Köln 1:2.
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9: Guten Morgen, Mainfranken. Hier ist das Charivari-Wetter. Die ersten Kollegen kommen schon wieder im Pulli oder im Hoodie, wie man heutzutage sagt. Müssen sie heute nicht. Heute Morgen ist es schon wieder deutlich milder, als es gestern noch war. Wir starten in diesen Dienstag mit 15 Grad in Aub im Landkreis Würzburg oder auch in Würzburg am Dom. Dazu gibt es allerdings immer wieder mal Regen, nur über den Mittag mal Sonnenschein. Gewitter sind auch möglich und kurze Schauer. Morgen kommt mehr Sonne durch. Am Donnerstag haben wir richtig viel Sonnenschein und dann auch noch mal heiße Temperaturen von gut 30 Grad.
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10: Ich bin Christian Heider. Guten Morgen. Die Würzburger Kickers sind in der ersten Runde des Fußball-DFB-Pokals ausgeschieden. Gegen den Bundesligisten Köln hielten sie aber lange gut mit.
11: Stark gekämpft, am Ende hat es aber wieder nicht gereicht für die Würzburger Kickers und die zweite Runde im DFB-Pokal. Mit 1:2 haben die Rothosen gestern Abend gegen den Bundesligisten 1. FC Köln verloren. Für über 12.100 Fans am Dalle sorgen die Kickers lange für die Überraschung. Doch in der zweiten Halbzeit dreht der FC die Partie. Und dann die große Chance, kurz vor Schluss, Pfostenkracher für die Würzburger Kickers, knapp an der Verlängerung vorbei. Bitter für die Rothosen, aber auch ein Ansporn, dieses Jahr wieder richtig angreifen, um dann in der nächsten Saison wieder im DFB-Pokal zu stehen.
10: Die Städte und Gemeinden in Unterfranken haben im vergangenen Jahr mehr Steuern eingenommen. Nach Zahlen des Landesamts für Statistik lagen die Einnahmen bei rund 2,1 Milliarden Euro. Das sind etwa 92 Millionen mehr als im Jahr zuvor. Wichtigste Einnahmequelle bleibt die Gewerbesteuer. Trotz des Plus stehen viele Kommunen weiter unter Druck, weil auch die Ausgaben etwa für Personal und Infrastruktur steigen. Unterm Strich schreiben viele Städte und Gemeinden in der Region weiter rote Zahlen. 7 aufgebrochene Kellerabteile an nur einem Wochenende. Nach einer Einbruchsserie in der Würzburger Innenstadt sucht die Polizei Zeugen. Zwischen Freitagnachmittag und Sonntagabend verschaffte sich ein Unbekannter Zugang zu einem Mehrfamilienhaus in der Bahnhofstraße und brach dort mehrere Keller auf. Was gestohlen wurde, ist noch unklar. Der Sachschaden liegt bei rund 500 Euro. Zum Ende der Sommerpause kommt die Bundesregierung heute und morgen zu einer Klausurtagung zusammen. Bei dem Treffen im brandenburgischen Neu-Hardenberg soll der Fokus auf der Frage liegen, wie machen wir die Wirtschaft in Deutschland wieder flott. Außerdem soll es um die Konsequenzen aus den Hitzewellen dieses Sommers gehen.
9: Christian, vielen Dank. Das war der erste Nachrichtenüberblick des Tages und den bekommt ihr natürlich auch immer bei uns im Web oder auch in der App. Und jetzt den Charivari Verkehrsservice ohne Staus, ohne Unfälle, nur mit dem Blitzanhänger in Rechtenbach. Falls ihr mehr habt, ruft uns an 0800 30 80 700.
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Das sind die 80er Klassiker hier bei Charivari, eurem Radio von hier. Wir sind Monique und André, wünschen einen guten Dienstagmorgen. Und normalerweise, wenn am Vortag Fußball ist und das viele gucken, sage ich ja, ach, heute sind so viele müde. Aber gestern das DFB-Pokalspiel der Kickers war ja recht früh. Also eigentlich

0: Obwohl sie in der letzten Minute auch noch hätten den Ausgleich schaffen können und dann wäre es in die Verlängerung gegangen und vielleicht ins Elfmeterschießen, aber hätte.
1: Aber sind wir doch mal ehrlich, also so ein erster FC Köln, der darf doch nicht verlieren bei sowas.
0: Ach,
1: oder? Also
0: im
1: das wäre doch eine Schande.
0: Ja, beim DFB-Pokal ist alles möglich, wissen wir.
1: Das stimmt, war es ja auch bis zur Halbzeit, dann leider nicht. Endergebnis 2:1 für den ersten FC Köln.
0: So, die sind weiter. Die Kickers sind raus und wir trocknen uns die Tränen. Guten Morgen.
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3: Wenn ich an Zeit denke, dann komme ich ziemlich flott auf Pünktlichkeit. Wir Deutschen gelten als pünktlich, Menschen aus der südlichen Hemisphäre eher als das Gegenteil. Sicher hat das mit unserer kulturellen Prägung und den Werten, die wir vermittelt bekommen haben, zu tun. Bei genauerem Hinsehen sind es dann doch gewisse Notwendigkeiten, die überall auf der Welt gleich sind. Ein Geflecht aus Verkehr, Öffnungszeiten und Bedürfnissen funktioniert nicht ohne Zeiten. Wenn diese Zusammenhänge nicht so dicht geflochten sind, bleibt Raum für Gelassenheit und auch einmal fürs Warten. Deutlich wird es an den Flughäfen, Bussen und Bahnsteigen dieser Welt. Dort sind wir alle gleich. Egal welches Transportmittel, es wartet in der Regel nicht. Wahrscheinlicher ist es heute, dass wir warten. Zeiten nicht einzuhalten empfinde ich im wahrsten Sinne des Wortes als eine Zumutung. Am Flughafen habe ich nicht den Mut dazu und bei Freundinnen und Kolleginnen will ich den Mut nicht haben, zu spät zu sein.
1: Soweit das Wort zum Tag. Ihr könnt's nachhören auf Spotify unter Wort zum Tag. 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
8: Guten Morgen, Main-Franken. Hier ist das Charivari-Wetter. Heute ist wieder alles dabei. Also wir haben Sonne, wir haben Wolken, wir haben aber auch Regen und ein paar Gewitter. Alles ist drin bei 20 bis 23 Grad maximal. Im Moment in Iphofen 15 Grad, Würzburg am Kongresszentrum ebenso 15 Grad. Und der Charivari-Wetter-Trend. Morgen wechseln sich in schwülwarmer Luft Sonne, Wolken und einzelne Schauer auch ab. Also es bleibt bei diesem Mix aus sommerlichem Allerlei. Die Temperaturen gehen aber in dieser Woche langsam noch mal rauf. Donnerstag erwarten wir um die 30 Grad.
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10: Ich bin Stefan Schütz. Guten Morgen. Bei der Deutschen Bahn ist im ersten Halbjahr fast jeder 12. Fernzug ganz oder auf einem Teil der Strecke ausgefallen. Mit 8% waren das 3 Punkte mehr als im Vorjahreszeitraum, der zweithöchste Stand seit 2019, so heißt es vom Verkehrsministerium. Die Grünen hatten nachgefragt, in den ersten 6 Monaten waren nur 58,7% der Fernzüge pünktlich. Konzern im Krisenmodus bei Volkswagen beginnt mit der Betriebsversammlung in der Wolfsburger Zentrale heute eine Serie von außerordentlichen Treffen zwischen Vorstand und Belegschaft. Die Arbeitnehmervertretung hat geladen und verlangt Klarheit von der Konzernführung mit Blick auf angekündigte Sparmaßnahmen. Tausende Stellen und 4 Werke sollen bei Europas größtem Autobauer in Gefahr sein. Zum Ende der Sommerpause kommt die Bundesregierung heute und morgen zu einer Klausurtagung zusammen. Bei dem Treffen im brandenburgischen Neu-Hardenberg soll der Fokus auf der Frage liegen, wie machen wir die Wirtschaft in Deutschland wieder flott. Außerdem soll es um die Konsequenzen aus den Hitzewellen dieses Sommers gehen. Zum Fußball im DFB-Pokal sind in den Montagspartien der ersten Runde Überraschungen und Sensationen ausgeblieben. Ein paar Mal war es allerdings knapp, Moritz Einzel berichtet.
11: Regionalligist Halle zwang den Bundesliga-Aufsteiger Schalke 04 in die Verlängerung, verlor dann aber 2:5. Noch spannender machte es Regionalligist Alt-Glienicke. Das Team führte 3-mal gegen den Zweitligisten Wolfsburg. 3:3 nach Verlängerung, 8:9 nach Elfmeterschießen. Der Außenseiter ganz knapp raus. Außerdem spielten Ferl gegen den HSV 0:3 und Würzburg gegen Köln 1:2.
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12: Rauchwolken über Hammelburg und stellenweise auch Brandgeruch in Main-Spessart. Dahinter steckte gestern Nachmittag kein Großeinsatz, sondern eine geplante Maßnahme der Bundeswehr. Auf dem Truppenübungsplatz in Hammelburg lief ein kontrollierter Brand. Der diente dem Natur- und Landschaftsschutz sowie der Vorbereitung weiterer Pflegearbeiten. Der Rauch war weit in Sicht und auch in den Nachbarlandkreisen riechbar. Auf der Bahnstrecke zwischen Würzburg und Kitzingen müssen sich Fahrgäste auf Ausfälle einstellen. Ab heute fahren nachmittags keine Züge der Linie RE10. Grund sind Arbeiten am Streckennetz. Welche Verbindungen genau betroffen sind, teilte die Bahn nicht mit. Fahrgäste sollten sich vor Fahrtantritt informieren. Ein Ersatzverkehr ist nicht geplant.
13: Soweit unsere Nachrichten um 6. 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

0: Verkehrsservice ohne Störungsmeldung, nur mit dem Blitzanhänger in Rechtenbach. Falls ihr noch was entdeckt, ruft an 0800 30 80 700.
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2: Einen schönen Dienstag euch. Guten Morgen zusammen.
0: Morgen.

0: Immer wieder ein Klassiker aus den 70ern, klar, damals die Nummer 1 und der ESC-Gewinnersong, als das Ganze ja noch gar nicht ESC hieß. Hier ist Charivari um 6:08. Wir sind Monique und André.
1: Guten Morgen. Die Kreuzberg-Wallfahrer sind zurück. Die aus Würzburg aufgebrochen sind. 300 Pilger, 180 Kilometer hatten sie dann gestern in den Beinen.
0: Wahnsinn.
1: Oh, ja. Ja. Und sie wurden groß gefeiert mit der Zwiebelkirchweih in Würzburg in der Semmelstraße. Und jetzt erzählt doch mal, wie war es für euch?
2: Tolles Erlebnis. Ich war jetzt das zweite Mal dabei und habe schon beim letzten Mal gewusst, als wir wieder in Domgewalt sind vor einem Jahr, das will ich wieder machen und jetzt bin ich wieder dabei gewesen.
3: Dieses Jahr waren viele junge Leute dabei. Ist einem aufgefallen, ich bin jetzt schon ein älterer Hase eigentlich. Und ja, die waren eigentlich alle begeistert. Heuer haben wir gutes Wetter gehabt. Wir sind zwar dreimal nass geworden, aber ansonsten war alles soweit gut.
4: Für mich in mittlerweile gehobenen Alter war es anspruchsvoll, aber es war sehr schön. Die Gemeinschaft hat einen mitgetragen.
0: Ja, das ist auch schön, oder? Und wir wollen uns an dieser Stelle nochmal bedanken, auch bei den Rettungskräften und zwar bei den Maltesern, denn die waren 5 Tage lang natürlich im Dauereinsatz, weil sie die Wallfahrer begleitet haben, mussten auch 60 Mal Hilfe leisten, am häufigsten übrigens wegen Blasen an den Füßen.
1: Ach, da wäre ich jetzt nicht drauf gekommen. Aber ja doch, lieber wegen Blasen, als wenn jetzt die Menschen umkippen oder noch Schlimmeres.
0: Ja,
1: ne?
0: Weil sie einer musste ins Krankenhaus.
1: Ja, aber danke an die Rettungsdienste, die Wallfahrer begleiten. Die arbeiten jetzt auch demnächst noch weiter, die Rettungsdienste. Weil das mit dem Wallfahren in der Region ist ja noch nicht durch. Ja, in dieser Woche in Gemünden Start am Donnerstag und in Arnstein am Freitag. Auch alle Richtung Kreuzberg.
0: Ja, aber ein bisschen kürzer als von Würzburg aus.
1: Ja.
0: Das ist die gute Nachricht für diese Wallfahrer.
1: Wahrscheinlich würde ich dann auch, wenn ich mal mitmache, dann in Arnstein starten. Weil das sind nur in Anführungszeichen 120 Kilometer.
0: Ja, so zum Warmwerden. Genau, bevor du dann bei den Würzburgern mal mitlaufst.
1: Natürlich.
0: Melde ich dich schon mal an. Schönen Dienstagmorgen mit Charivari, eurem Radio von hier.

0: Die neue von Alex Warren hier bei Charivari. Euch einen guten Start in den Dienstagmorgen. Und es könnte sein, dass der eine oder andere von uns ungewollte Haustiere in Mainfranken hat. Denn die Waschbären machen sich's gemütlich bei uns in den Gärten beziehungsweise im für mich vorstellbaren schlechtesten Fall auf dem Dachboden.
1: Geht alles. Wir haben jetzt drei Waschbären, die einer Überwachungskamera in Würzburg im Frauenland vor die Linse gelaufen sind. Und da siehst du ganz deutlich, dass die Pflanzen aus dem Teich rausholen, inklusive der Fische. Also einmal vegetarischer Salat, einmal noch die Fleischbeilage mit dazu. Also die sind jetzt auch nicht mehr nur auf dem Land, sondern tatsächlich haben es auch bei uns in die Städte geschafft und treiben da ihr Unwesen durch, suchen Mülltonnen und klettern eben auch auf Dachböden.
0: Ich habe ja mit meiner kleinen Tochter erst eine Kinderdokumentation dazu gesehen, zu den Wildtieren, die immer näher an uns rankommen. Für die ist das wie im Supermarkt, wenn die zum Beispiel in die Stadt kommen und kriechen dann in die Mülltonnen und. Und genau deswegen ist es wichtig, dass wir nichts draußen stehen haben, was irgendwie wie Nahrung aussieht.
1: Auch kein Katzenfutter.
0: Lebensmittelreste, Katzenfutter, Hundefutter, Igelfutter, was auch immer wir so in den Garten stellen, das lockt halt auch die Waschbären an.
1: So, und haben wir sie mal angelockt, wollen wir sie ja wahrscheinlich auch wieder loswerden, weil die sind nicht ungefährlich, die kratzen und beißen auch und können Krankheiten übertragen. Was mache ich? Also, Jäger anrufen, Ort

0: Ordnungsamt anrufen, Schädlingsbekämpfer, Kammerjäger, all das sind wichtige Adressen, falls sich bei euch ein Waschbär einnistet.
1: Ansonsten könnt ihr versuchen, die mit lautem Lärm oder auch bestimmten Gerüchen zu vertreiben. Also so ein abendlicher Rundgang auf dem Dachboden stört die schon mal, wenn sie denn auf dem Dachboden sind. Ansonsten laute Musik, da dürft ihr gerne Charivari den ganzen Tag laufen lassen. Das mögen die wohl nicht. Und bei den Gerüchen Lavendelsäckchen oder Mottenkugeln. Damit könntet ihr es probieren. Gibt da noch so ein Chili-Sud mit Cayennepfeffer. Muss man dann halt ausprobieren.
0: Ich würde die Telefonnummer vom nächsten Jäger mir raussuchen.
1: Ja.
0: Sag ich ganz offen.
1: Süß sind sie schon. Aber
0: nee,
1: das
0: die
1: war's
0: kratzen
1: auch.
0: Und
1: ja, ja.
0: Beißen.
1: Aber süß anzuschauen sind sie. Aber das war's dann auch mit den Waschbären.
0: Also, ihr wisst Bescheid, wenn ihr Besuch bekommt von den Waschbären. Hier ist Charivari, euer Radio von hier. Guten Morgen, Mainfranken.

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2: Guten Morgen, mein Franken. Hier ist das Charivari-Wetter. Ja, schon ein wenig wärmer als gestern. Wir sind nicht mehr einstellig, wir sind zweistellig. Arnstein 14 Grad, Würzburg am Falkenhaus 15. Und es geht heute rauf auf bis zu 23 Grad, so 20, 23, da wird sich's einpendeln. Und wir haben alles, was geht, also Sonnenschein, Wolken, einzelne Schauer oder auch mal ein Gewitter. Alles ist möglich. Auch morgen bleibt's erstmal noch recht trüb, dann setzt sich mehr und mehr die Sonne durch. Die Temperaturen, mit denen geht's dann auch aufwärts am Donnerstag, das wird wohl der wärmste Tag der Woche. Da erreichen wir Werte um die 30 Grad, hinterher am Freitag aber wieder Schauer und Gewitter.
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4: Ich bin Christian Heider. Guten Morgen. Die Steuereinnahmen steigen, volle Kassen sehen dennoch anders aus. Die Städte und Gemeinden in Unterfranken haben im vergangenen Jahr rund 2,1 Milliarden Euro an Steuern eingenommen. Das geht aus Zahlen des Landesamts für Statistik hervor. Damit sind die Einnahmen im Vergleich zum Vorjahr um rund 92 Millionen Euro gestiegen. Die wichtigste Einnahmequelle bleibt die Gewerbesteuer. Trotz steigender Einnahmen stehen aber viele Kommunen weiter finanziell unter Druck, weil die Ausgaben in den Rathäusern ebenfalls ansteigen. Zum Beispiel für Personal und Infrastruktur. Bayernweit sind die Grundsteuereinnahmen nach der Reform um knapp 9% gestiegen. Unterm Strich schreiben die Kommunen weiterhin rote Zahlen. Eine nächtliche Spritztour hat für einen 17-Jährigen bei Kitzingen mit einem Sturz in einen Bach geendet. Der Rollerfahrer wollte am Sonntagabend einer Polizeikontrolle entkommen. Während der Flucht setzte er seinen 15-jährigen Beifahrer ab und verdeckte sein Kennzeichen. Schließlich stürzte er beim Überqueren einer gesperrten Brücke. Gegen den Jugendlichen wird jetzt unter anderem wegen eines verbotenen Kraftfahrzeugrennens ermittelt. Die Würzburger Kickers haben eine Überraschung im DFB-Pokal knapp verpasst. Gegen den Bundesligisten 1. FC Köln verlor der Drittligist in der ersten Runde mit 1:2. Vor gut 12.100 Zuschauern gingen die Kickers zunächst in Führung. Dank einer starken Defensivleistung ging es auch mit 1:0 in die Pause. Nach dem Seitenwechsel drehte Köln die Partie mit 2 Treffern in der 62. und 77. Minute. In der Nachspielzeit hatten die Kickers noch den Ausgleich auf dem Fuß, trafen aber den Pfosten. Damit sind die Rotrosen ausgeschieden. Bei Volkswagen beginnt mit der Betriebsversammlung in der Wolfsburger Zentrale heute eine Serie von außerordentlichen Treffen zwischen Vorstand und Belegschaft. Die Arbeitnehmervertretung hat geladen und verlangt Klarheit von der Konzernführung mit Blick auf angekündigte Sparmaßnahmen. Tausende Stellen und 4 Werke sollen bei Europas größtem Autobauer in Gefahr sein.
5: Christian, vielen Dank für den Nachrichtenüberblick um halb. Den bekommt ihr auch immer bei uns im Web oder auch in der App. Und jetzt das Update für die Straßen, der Charivari-Verkehrsservice. Ohne Störungsmeldungen, nur mit dem Blitzanhänger in Rechtenbach. Falls ihr mehr habt, ruft uns an. 0800 30 80 700.
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2: Habt einen schönen Dienstag. Guten Morgen, ihr Lieben.
5: Morgen.

0: Es ist gleich 20 vor 7. Guten Dienstagmorgen mit Charivari, eurem Radio von hier. Und das hier kommt aus der Kategorie Kopfschütteln, mit der Frage verbunden, warum macht jemand sowas?
1: Also, da hat jemand, unbekannte Person, Zwetschgenbäume zerstört. 200 neue hat das in Sommerhausen das Weingut am Ölspiel gepflanzt. Und 100 davon haben Unbekannte zerstört, Stamm einfach durchgeschnitten.
0: Hä? What? Schaden von mehreren tausend Euro.
1: Ja, und vor allem an der Natur sich so zu vergreifen, also ich finde das so abartig.
0: Ja, und auch denen die Bäume gehören, also Christian Schwarz vom Weingut am Ölspiel in Sommerhausen, die waren auch entsetzt.
2: Wir waren komplett fassungslos. Das ist eine Sache, die einerseits natürlich uns materiell betrifft. Der Baum und die ganze Arbeit, die Bäume wurden vor kurzem erst wieder bewässert. Das trockene Jahr hat uns sehr herausgefordert, was gerade die Wasserkapazität des Baums anging. Dementsprechend steckt viel Arbeit da drin und wir waren extrem entsetzt. Der emotionale Wert von Bäumen, gerade in diesem trockenen Jahr, ist, glaube ich, für alle nachvollziehbar.
1: Mhm. Und ich persönlich, der Zwetschgenmus, Pflaumenmus liebt. Ich finde das so ungeheuerlich.
0: Naja, die können jetzt auch weniger Pflaumen liefern an die Bäckerei, die zum Beispiel deinen Pflaumenkuchen backt, den du mal in der Mittagspause dir holen willst. Ja. Oder für einen Kaffee.
1: Weil die liefern nämlich hier an die regionalen Bäcker.
0: Also die haben jetzt eine Belohnung von 1000 Euro ausgelobt für Hinweise. Und Hinweise auf Täter werden ja auch weiterhin gesucht. In Aub im Landkreis Würzburg, da hat ja jemand Maispflanzen rausgerissen auf 200 Quadratmetern. Gleiche Kategorie. Warum bitte macht jemand sowas?
1: Blinde Wut? Unzufriedenheit? Keine Ahnung. Aber ich suche jetzt gerade nur nach Erklärungen. Das entschuldigt
0: psychologisch,
1: das.
0: Psychologisch meinst du, ja.
1: Natürlich in keiner Art und Weise, aber es ist doch einfach nur bekloppt.
0: Wer was mitbekommen hat, bitte melden. Wir haben alle Infos auf meinscharivari.de.

0: 2 Tore geschossen und am Ende stand es aus Sicht der Kickers 1:2.
1: So, und mit welchem Gefühl ist man da dann als Fan heimgegangen?
2: War wieder geil, so einen großen Verein hier zu haben, aber klar, schade, ein 2:1, aber hätte man schon mal gewinnen können.
3: Stimmung war in Ordnung, hätten wir mehr erhofft bei so einem großen Verein. Aber ja, das Spiel hätten wir auch noch gewinnen können, hätten wir unentschieden spielen können, Verlängerung gehen können, dann wäre alles offen gewesen. Aber ja, schauen wir weiter, nach vorne gucken.
4: Ja, Stimmung war natürlich sensationell, ausverkauftes Haus, ist ganz gut, aber es wäre mehr drin gewesen, war ein bisschen schade, deswegen, ja, sind wir froh, dass wir hier waren, haben das mal miterlebt. Ja, hat Spaß gemacht.
0: Ja, na, das ist doch das Wichtigste. Genau. Hat Spaß gemacht. Man konnte ja auch das Spiel gestern tatsächlich im Fernsehen sehen. Die Kickers mal bei RTL, auch was Besonderes.
1: Stimmt.
0: Es wirkte nur alles so etwas kleiner als sonst Fußballspiele, weil das Stadion natürlich jetzt nicht zu vergleichen ist mit Dortmund oder mit München.
1: Aber man hat halt auch mal in der Halbzeitpause Bratwurst essende Fans gesehen. Und das ist ja am Dalle auch was ganz Besonderes. Die Stadionwurst, die hat mit dazugehört. Und dann war es halt am Ende leider das 2:1 für Köln und die Kickers raus aus dem DFB-Pokal. Wir haben die schönsten Bilder vom Spiel übrigens bei uns auf der Charivari-Facebook-Seite.

0: Auch die spielen wir euch, die großen 90er-Klassiker, am Dienstagmorgen hier bei Charivari um 7:11. Und liebe Kickers-Fans, ach, seid nicht so traurig.
1: Ja, aber man kann schon traurig sein, weil man führt 1-0. Also die Pokalsensation war eigentlich zum Greifen nahe beim Spiel gegen den ersten FC Köln. Aber dann haben die Kölner halt noch

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6: Guten Morgen, Mainfranken. Hier ist das Charivari-Wetter. Die Temperaturen in Winterhausen 14 Grad, Würzburg Anna-Talavera 14. Schon mal angenehmer als gestern früh, oder?
7: Das war richtig kalt, ja.
6: Ja, und die Temperaturen gehen rauf auf 20 bis 23 Grad. Dazu ist alles drin, was so ein Sommer zu bieten hat. Also Wolken, Sonnenschein, einzelne Schauer oder auch mal ein kurzes Gewitter. Morgen ähnlich, da wird es dann auch schwül warm. Und richtig heiß dann der Donnerstag mit bis zu 30 Grad, ehe danach auch wieder Schauer und Gewitter kommen.
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8: Ich bin Stefan Schürz. Guten Morgen. Das Bezahlen ohne Bargeld wird immer beliebter. Am häufigsten kommt dabei die Girocard zum Einsatz. Sie hat im ersten Halbjahr Rekordzahlen erzielt, wurde rund 4,21 Milliarden Mal genutzt. Ursula Winkler berichtet.
9: Die Bankkarte ist beim bargeldlosen Zahlen das am meisten genutzte Zahlungsmittel. Die Menschen zahlen zunehmend auch kleine Beträge, etwa beim Bäcker, am Kiosk oder Automaten, gerne mit Karte. Bald soll sie neue Funktionen bekommen. Im kommenden Jahr soll es etwa auch möglich werden, Mietwagen oder Hotelzimmer mit Girocard zu buchen. Bisher braucht man dafür eine Kreditkarte.
8: Immer mehr alte Menschen und steigende Kosten treiben die Ausgaben der Pflegeversicherung nach oben. Laut AOK-Chefin Reimann droht im nächsten Jahr ein Minus in Höhe von 8 Milliarden Euro. Sie sagte der Funke Mediengruppe, wenn die entstehenden Löcher nicht schnell gestopft würden, etwa durch Bundesmittel, dann würden die Abgaben für die Pflegeversicherung bald wieder steigen. Im DFB-Pokal sind am Abend die Sensationen ausgeblieben. Köln gewann beim Fußball-Drittligisten Würzburg mit 2:1. Regionalligist Alt-Glienicke unterlag Bundesliga-Absteiger Wolfsburg mit 8:9 nach Elfmeterschießen. Der Hamburger SV siegte 3:0 beim Drittligisten Verl. Halle verlor gegen Schalke 2:5 nach Verlängerung.
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10: Die Städte und Gemeinden in Unterfranken haben im vergangenen Jahr rund 2,1 Milliarden Euro an Steuern eingenommen. Laut Landesamt für Statistik sind das gut 92 Millionen mehr als im Vorjahr. Die wichtigste Einnahmequelle bleibt die Gewerbesteuer. Trotz des Plus stehen aber viele Kommunen weiter unter Druck, weil auch die Ausgaben zum Beispiel für Personal und Infrastruktur steigen. Unterm Strich schreiben viele Städte und Gemeinden in Unterfranken weiter rote Zahlen. In Unterfranken waren im vergangenen Jahr mehr Kinder von Scheidung betroffen. 2030 Ehen wurden in der Region geschieden, ähnlich viele wie im Vorjahr. Die Zahl der betroffenen Minderjährigen stieg aber auf knapp 1730, das sind 80 mehr als im Jahr davor. Besonders häufig ließen sich Paare nach 6 bis 10 Ehejahre scheiden. Rund jede zweite Scheidung wurde von der Frau beantragt.
7: Und mehr aus Mainfranken steht bei uns im Web oder auch in der Charivari-App. Wir schauen auf die Straßen. Hier ist der Charivari Verkehrsservice. Auf der A3 Würzburg Richtung Nürnberg zwischen Heidingsfeld und Randersacker ein Unfall. Bitte Vorsicht, hier ist die rechte Spur blockiert und hier liegen auch Gegenstände auf der Fahrbahn. Dann haben wir einen Blitzanhänger in Rechtenbach. Ich hatte die Meldung gleich zweimal hier drin, deswegen hab ich kurz gestockt und du so ungläubig geguckt.
6: Ja, in dieser Pause war ich jetzt dann kurz hellwach und dachte mir, muss ich eingreifen, muss ich helfen, geht's dir gut?
7: Erlebt noch. Euch wünschen wir eine gute Fahrt, das war's schon an Störungsmeldungen. Falls ihr noch was habt, ruft gerne an 0800 30 80 700.
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0: Das ist Chris Rea hier bei Charivari. Wir sind Monique und André. Es ist 7:10.
1: Guten Morgen. Vielleicht geht's für euch noch in Urlaub. Vielleicht wart ihr schon im Urlaub in einer anderen Stadt in Deutschland und ihr habt festgestellt, ups, die Straßen heißen ja hier genauso wie bei uns zu Hause.
0: Ja, da gibt es so manche Straßen, die natürlich die häufigsten Vertretenen sind, egal ob im Dorf oder auch in der Stadt. Auf Platz 1 bei den Straßennamen ist die Hauptstraße. Wer hätte das gedacht?
1: Ja. Es ist so naheliegend. Dann gefolgt von der Schulstraße, der Gartenstraße, der Dorfstraße, der Bahnhofstraße. Und warum heißen so viele Straßen in Deutschland, in unseren Orten so? Naja, klar, weil du hast halt das ganz praktisch früher gesehen. Die wichtigste Straße im Dorf, im Ort war die Hauptstraße. Die Straße, wo die Schule steht, ist die
0: Schulstraße. Und wenn du einen Bahnhof hattest, gab es eine Bahnhofstraße. Aber es gibt ja auch ganz außergewöhnliche Straßennamen und die wollen wir von euch heute Morgen wissen. Also in welcher Straße wohnt ihr und welchen außergewöhnlichen Namen hat die? Könnt ihr uns gerne mal schreiben per WhatsApp. Von mir aus auch gern mit Erklärung, weil manchmal wird es auch nach Menschen benannt, die kennen wir gar nicht.
1: Nee, gerade so Neubaugebiete, ne?
0: Ja, genau.
1: Da guckt man ja dann, ach, wen haben wir denn noch nicht vergeben? Weil so Beethoven, Mozart, Goethe haben wir ja auch oft.
0: Und auch Drossel und Sperling sind dann schon meist vergeben. Genau. Ja. Also schreibt uns, in welcher Straße ihr wohnt, direkt per WhatsApp zu Charivari.

0: 13 Minuten nach 7 ist es. Guten Morgen mit Charivari, eurem Radio von hier. 180 Kilometer sind sie gewallt und gestern zurückgekommen. Die Wallfahrer von Würzburg auf den Kreuzberg und wieder zurück waren ja rund 300 Leute.
1: Wahnsinn, oder? Also ich bin immer wieder schwer.

0: sehr beeindruckt. Gefeiert wurde dann gestern die Zwiebelkirchweih in Würzburg, aber davor sind eben die Wallfahrer zurück. Die haben wir uns dann auch gleich mal geschnappt und gefragt, was waren denn eure Highlights?
1: Natürlich Ankunft auf dem Kreuzberg, aber jetzt auch wieder der Einzug in der Semmelstraße. Und natürlich, wenn man dann in Richtung Dom kommt und die Glocken läuten und ich mir davor bitte auch aufgeben muss, weil man ihn einfach nicht mehr hört.
2: Ein absolutes Highlight ist Altbessingen. Das kennt keine Sau, weil da sind die Leute, die machen quasi dann ein Straßenfest draus. Die stellen da Zeugs hin, die machen da Obst, die machen Bier und so weiter und wollen keinen Cent dafür, weil die einfach sagen, so unterstützen sie die Wallfahrt. Und das ist halt toll. Das ist eine Wahnsinnsstimmung in diesem Altbessingen. Also, Altbessingen, es gibt nichts Besseres.
3: Mein Highlight war, ich habe mich gefühlt wie der Prinz von Zamunda, wie ich dann im Gramschatzer Wald auf einmal die Fahne tragen durfte. Ja, das war geil.
4: Also, das war schon ein Riesenspaß. Ich möchte noch einmal kurz ergänzen, Altbessing kennt doch einige Säue, weil das gehört zu unserem Anstein im Landkreis Main-Spessart. Ich kaufe da zum Beispiel jedes Jahr meinen Weihnachtsbaum.
0: Ja, aber wenn du jetzt zum Beispiel aus dem Würzburger Raum kommst oder noch aus dem Landkreis und dann mitläufst,
4: das stimmt natürlich,
0: dann ist dir das vielleicht nicht so geläufig wie dieser Dame, aber sie wird es ihr Leben lang nicht vergessen,
4: das Altbessingen natürlich.
0: Und die Menschen, die die Kreuzberg-Wallfahrer da so herzlich willkommen heißen.
4: Übrigens, die Ansteiner selbst ziehen dann am Freitag los, die Gemündner noch einen Tag früher übermorgen, schon am Donnerstag. Für alle geht's in Richtung Kreuzberg und wieder zurück.
0: Kürzer. Ja. Ja, also wer sagt, die 180 Kilometer Würzburg hin und zurück sind mir zu viel, dann macht doch bei Gemünden mit oder in Arnstein, da sind es nur jeweils 140 oder 120 Kilometer. Klingt doch schon ein wenig anders.
4: Das stimmt natürlich. Schönen Dienstagmorgen mit Charivari, eurem Radio von hier.

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3: Guten Morgen, mein Franken, hier ist das Charivari-Wetter. Alles ist drin heute. Es ist so ein sommerliches Allerlei, was das Wetter uns zu bieten hat. Wolken, Sonnenschein, auch ein paar Gewitter oder auch der eine oder andere Schauer. Das Ganze bei 20 bis 23 Grad. Im Moment in Kitzingen 15 Grad, Würzburg, Alte Mainbrücke 14. Und der Charivari-Wettertrend morgen ähnlich. Da wird es dann schon langsam schwül und dampfig. Am Donnerstag, der heißeste Tag der Woche mit Werten um die 30 Grad, ehe es danach wieder kühler wird.
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5: Ich bin Christian Heider. Guten Morgen. Die Städte und Gemeinden in Unterfranken haben im vergangenen Jahr mehr Steuern eingenommen. Nach Zahlen des Landesamts für Statistik lagen die Einnahmen bei rund 2,1 Milliarden Euro. Das sind 92 Millionen mehr als im Jahr zuvor. Wichtigste Einnahmequelle bleibt für die Gemeinden die Gewerbesteuer. Trotz des Plus stehen aber viele Kommunen weiter unter Druck, weil auch die Ausgaben zum Beispiel für Personal und Infrastruktur immer weiter steigen. Unterm Strich schreiben viele Städte und Gemeinden weiter rote Zahlen. In Unterfranken gibt es zwar nicht mehr Scheidungen, aber immer häufiger sind Kinder betroffen. Das zeigen Zahlen des Landesamts für Statistik. So wurden im vergangenen Jahr 2030 Ehen in der Region geschieden, ähnlich viele wie im Vorjahr. Allerdings waren mit 1730 etwa 80 Kinder mehr betroffen. Die häufigsten Scheidungen gibt es nach 6 bis 10 Ehejahren. Danach folgen Paare, die bereits mindestens 21 Jahre lang verheiratet waren. Die Würzburger Kickers standen im DFB-Pokal kurz vor einer Überraschung, mussten sich dem 1. FC Köln aber am Ende 1:2 geschlagen geben. Vor gut 12.100 Zuschauern gingen die Rothosen gestern Abend in der 18. Minute in Führung. Die behielten sie auch bis zur 62. Minute, ehe sie den Ausgleich und den Rückstand kassierten. Die große Chance zum Ausgleich bot sich für die Würzburger nochmal in der Nachspielzeit, allerdings ging der Ball an den Pfosten. Trainer Michael Schiele zeigte sich nach der Partie enttäuscht, aber auch stolz auf die Leistung seiner Mannschaft. Es war die erste Niederlage der Kickers unter Schiele. Bei der Deutschen Bahn ist im ersten Halbjahr fast jeder 12. Fernzug ganz oder auf einem Teil der Strecke ausgefallen. Mit 8% waren das 3 Punkte mehr als im Vorjahreszeitraum. Der zweithöchste Stand seit 2019, heißt es vom Verkehrsministerium. Die Grünen hatten nachgefragt. In den ersten 6 Monaten waren nur 58,7% der Fernzüge pünktlich.
6: Christian, vielen Dank für die Nachrichten um halb. Mehr aus Mainfranken steht bei uns im Web oder auch in der App. Und hier ist der Charivari-Verkehrsservice. Wir schauen auf die A3 Würzburg Richtung Nürnberg. Zwischen Würzburg-Heidingsfeld und Randersacker ein Unfall. Hier ist die rechte Spur blockiert. Und auf der A71 zwischen Schweinfurt-West und dem Dreieck Werntal ein Pannenbrummi auf dem Standstreifen. Geblitzt wird heute Morgen in Urspringen Richtung Roden. Und in Rechtenbach steht immer noch der mobile Blitzanhänger. Falls ihr noch mehr habt, ruft gerne an 0800 30 80 700.
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3: Einen schönen Dienstag euch. Guten Morgen zusammen.
6: Morgen.

0: Die 80er-Klassiker hier bei Charivari mit der unvergessenen Tina Turner. Hier ist euer Radio von hier. 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
1: Guten Morgen, und das erhitzt die Gemüter. Ein junger Mann, 20 Jahre alt, liefert sich ein illegales Autorennen. Dabei wird ein Mann getötet bei einem Unfall aufgrund des illegalen Autorennens, eine Frau schwer verletzt. Und was macht dieser junge Mann noch an der Unfallstelle? Er filmt sein demoliertes Auto und legt dann das Ganze im Internet bei TikTok auch noch mit dem Geräusch eines EKG-Geräts mit Piepton, Nulllinie, als das Auto abgeschleppt wird.
0: So, und ihr könnt euch vorstellen, was da gerade auf TikTok abgeht. Zudem ist jetzt dann auch noch das Urteil gefallen gegen den jungen Mann. Er ist zwar 20 Jahre, ist aber nach Jugendstrafrecht verurteilt, bekommt eine Geldstrafe und 15 Monate Fahrverbot für die Tötung eines 82-Jährigen und für das schwere Verletzen einer 81-Jährigen bei einem illegalen Straßenrennen.
1: Ja, man kann natürlich eben vermuten, dass er dem Auto mehr nachtrauert als dem Menschen, der bei dem von ihm verursachten Unfall ums Leben gekommen ist. Die Vermutung liegt einfach nah, wenn man sich eben überlegt, was für ein Video er da hochgestellt hat. Es war auch Thema alles vor Gericht. Und der zweite Aufreger natürlich, über den viele jetzt diskutieren: Warum hat er mit 20 Jahren noch Jugendstrafrecht bekommen und eben nur in Anführungszeichen eine Geldstrafe und 15 Monate?
0: Ja, also ganz klar ist, das hat auch der Staatsanwalt gesagt, dass gerade auch dieses Video extrem unangemessen ist. Und da, finde ich, hat sich der Staatsanwalt noch sehr nett und freundlich ausgedrückt.
1: Das Urteil ist noch nicht rechtskräftig. Mal gucken, ob noch irgendeiner in Revision geht. Diskutiert wird über diesen jungen Mann und das illegale Rennen plus das dazugestellte Video im Netz weiter.

0: Weil ein Weingut aus Sommerhausen hat bald weniger Zwetschgen auszuliefern.
1: Ärgert mich persönlich auch, weil ich so gerne Pflaumenmus esse oder Zwetschgenmus und den auch selber mache. Und dann fehlen da jetzt welche. Weil es haben Vandalen gewütet auf dem Weingut am Ölspiel in Sommerhausen. Die haben erst 200 neue Zwetschgenbäume gepflanzt und 100 davon sind zerstört.
0: Einfach abgeknipst am Stamm, wo du dich fragst, warum?
1: Ja.
0: Und vor allem, wer? Ja. Natürlich.
1: Also, da sind so viele Fragen, da ist so viel Kopfschütteln. Auch bei den Besitzern der Zwetschgenbäume, also Christian Schwarz zum Beispiel vom Weingut, die haben eine Belohnung von 1000 Euro ausgesetzt, wer irgendwas gesehen hat, um den Täter zu ergreifen.
2: Einfach um die Wichtigkeit von Bäumen, die Wichtigkeit von regionalem Obstbau und die Wichtigkeit der Landwirtschaft hier vor Ort zu unterstreichen. Die Hinweise wird natürlich spannend, ob da was kommt, ob überhaupt jemand irgendwas mitbekommen hat oder gesehen hat. Wir haben keinerlei Vermutung, in welche Richtung es gehen sollte, was der Täter sich dabei gedacht hat.
0: Ja, siehst du, auch die können es nicht verstehen. Wenn ihr da was mitbekommen habt, gerne bei der Polizei melden. Wir haben alle Infos auf meinscharivari.de und gleiches Spiel ebenfalls im Landkreis Würzburg in Aub passiert.
1: Ja, da ist auf 200 Quadratmetern einfach Mais rausgerupft worden, Maispflanzen. Und da fragst du dich auch auf 200 Quadratmetern, wie bekloppt muss man denn sein, das zu machen?
0: Ja.
1: Und die Problematik ist natürlich, das sind meistens unbewohnte Stellen, also Zwetschgenbäume, wenn die irgendwo auf der Wiese stehen oder auch jetzt diese Maispflanzen da in Aub. Da hast du halt keinen Nachbarn, der es mal vielleicht gesehen hat. Aber vielleicht hat trotzdem jemand, der gerade joggen war oder Spaziergänger beziehungsweise Leute, die mit Hunden unterwegs sind. Ja, bitte meldet euch bei der Polizei.

Ganz neu bei Charivari, das ist die neue von One Republic. Hier ist euer Radio von hier um 8:11. Und wir haben schlechte Nachrichten für alle, die sich gerne mal so ein Stück quatschen. Plotz, sagt man ja bei uns, zwetschgen Platz holt beim Bäcker.

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2: Guten Morgen, Mainfranken, hier ist das Charivari-Wetter. Hochsteffen zieht sich jetzt zurück und es kommt ein Tief. Das merken wir daran, weil es jetzt noch mal feuchter wird. Also wir haben schon heute auch ein paar Schauer, die über uns hinwegziehen können. Vielleicht ist auch ein kurzes Gewitter dabei. Auf der anderen Seite gibt es auch freundliche Abschnitte bei 20 bis 23 Grad maximal. Im Moment in Marktheidenfeld 13 Grad, Würzburg an der Residenz ebenso 13 Grad. Und der Charivari-Wettertrend. Morgen wird es dann schwül langsam und am Donnerstag sonnig und heiß bei 30 Grad, ehe dann wieder Schauer und Gewitter kommen und es kühler wird.
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4: Ich bin Stefan Schütz. Guten Morgen. Der Fall um einen geplanten Anschlag auf den Flughafen Halle-Leipzig weitet sich aus. Medienberichten zufolge fanden Ermittler vor einigen Tagen unweit des Airports eine dritte Drohne und Sprengstoff. Es soll sich um 50 Gramm des hochexplosiven Sprengstoffs Hexogen gehandelt haben. Der Fund der bisher bekannten Sprengstoffdrohne Anfang August hatte für großes Aufsehen gesorgt. Pünktlich wie die Eisenbahn, von diesem Spruch aus der Vergangenheit ist nicht mehr viel übrig. Im ersten Halbjahr fiel fast jeder 12. Fernzug ganz oder auf einem Teil der Strecke aus. Diana Kramer berichtet.
5: Auch die angepeilte Pünktlichkeitsquote von 60% wird wohl im laufenden Jahr verfehlt. Und die Generalsanierung der Strecken, die zumindest auf lange Sicht Verbesserung bringen sollte, stockt. Aus Sicht der Grünen liegen die Probleme aber nicht nur auf den Strecken. Sie fordern auch eine präventive Instandsetzung der Züge. Bahn und Bundesregierung dürften nicht tatenlos zusehen, wenn immer mehr Fernzüge unpünktlich sind oder ganz ausfallen.
4: Offenbar soll im nächsten Jahr die Zuckersteuer eingeführt werden und damit ein Jahr früher als geplant. Das berichtet die Bild-Zeitung und beruft sich auf ein Papier aus dem Finanzministerium. Unter anderem soll demnach die Abgabe auch auf Säfte, Milchgetränke oder Zero-Getränke erhoben werden. Die Zuckersteuer könnte Getränke spürbar teurer machen. Allerdings hat sie in anderen Ländern auch dazu geführt, dass die Hersteller den Zuckergehalt gesenkt haben.
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6: Rauchwolken und Brandgeruch über der Region hatten gestern einen ungewöhnlichen Grund. Auf dem Truppenübungsplatz Hammelburg lief eine kontrollierte Brennmaßnahme der Bundeswehr. Der Rauch ist je nach Windrichtung auch außerhalb des Geländes sichtbar und riechbar gewesen, teilweise bis in den Kreis Main-Spessart. Hintergrund waren Natur- und Landschaftsschutzmaßnahmen. Großer Empfang in der Würzburger Semmelstraße. Die Kreuzberg-Wallfahrer sind gestern Nachmittag zurückgekommen. Mehr als 300 Pilgerinnen und Pilger waren 5 Tage lang zu Fuß unterwegs zum Kreuzberg in der Rhön. Mit ihrer Ankunft ist dann die traditionelle Zwiebelkirchweih gefeiert worden.
7: Übrigens waren da auch 15 Rettungskräfte die ganze Zeit mit dabei von den Maltesern. Danke für eure Begleitung. Mehr aus Mainfranken bei uns im Web oder auch in der App. Und jetzt der Charivari-Verkehrsservice. Eine Meldung haben wir da für die A3 Würzburg Richtung Nürnberg. Zwischen Heidingsfeld und Randersacker ein Unfall. Die rechte Spur ist blockiert. Geblitzt wird heute Morgen in Urspringen Richtung Roden und in Rechtenbach mit dem Blitzanhänger. Falls ihr noch mehr habt und die anderen vorwarnen wollt, ruft an 0800 30 80 700.
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2: Schönen Dienstag, guten Morgen, ihr Lieben.
7: Morgen.

0: 10 nach 8 ist es. Guten Morgen mit Charivari. Ich probiere mich heute Morgen mal an einem Fußballerspruch. Mund abwischen, weiter geht's.
1: Ja, oder Frauenspruch, hinfallen, Krönchen richten, weiter.
0: Ja, ja. Gut, nehmen wir es halt so.
1: Die Kickers sind raus aus dem DFB-Pokal. Gestern das Spiel gegen den ersten FC Köln. Aus Kickersicht stand es am Ende 1:2 und hat aber bei vielen für hohen Puls gesorgt, auch bei unserem Charivari-Sportreporter Alex Mader.
2: Ja, 1:2 liegen die Kickers immer noch zurück. Die Nachspielzeit ist und das ist der Ball. Das kann nicht sein! Das kann nicht sein! Diese Riesenchance, Flanke aus dem Halbfeld und dann, ich habe es gar nicht gesehen, wer es war, am zweiten Pfosten kriegt das Ding und setzt ihn an den Innenpfosten. Mein lieber Mann, das wäre der Ausgleich gewesen zum 2:2. Das gibt es nicht.
1: Ja, da muss man schon schwer atmen. Puls beim Alex ist auch wieder auf Normalstand. Aber gestern, das mit dem Pfostenschuss von Liam Omore, das musste erstmal verkraften.
0: Ja, musste erstmal verkraften. Aber es gibt viel Lob bei uns auf der Charivari-Facebook-Seite. Der Rudi schreibt, ja, wir sind zwar aus dem DFB-Pokal raus, aber erhobenen Hauptes.
1: Ja, und die Andrea sagt, unsere Kickers haben ein super Spiel gemacht. Und Karl schreibt auf der Charivari-Facebook-Seite, schade, hätten die Verlängerung verdient gehabt. Riesenpech am Schluss, jetzt volle Konzentration auf die Liga.
0: Siehst du noch so einen Fußballspruch? Volle Konzentration auf die Liga.
1: Ja.
0: Abputzen, Krönchen richten. Weiter.

0: Harry Styles und American Girls ganz neu hier bei Charivari um 18 Minuten nach 8. Und wir hoffen, dass ihr keinen Besuch bekommt, weder im Garten noch im eigenen Haus, von Waschbären.
1: Auch wenn sie vielleicht auf den ersten Blick ganz süß aussehen.
0: Ja, sehr süß.
1: Ja, nee, die können kratzen, die können beißen, die können Krankheiten übertragen. Und mal kurzum, du willst das Tier nicht bei dir in der Umgebung haben. Aber es wird immer mehr gesehen, nicht nur in ländlichen Regionen. Nein, die sind jetzt auch dann in der Stadt, im Frauenland zum Beispiel in Würzburg, sind die zu dritt mal jetzt einer Überwachungskamera vor die Linse gelaufen. Und dann hast du ganz deutlich gesehen, was die Viecher im Schilde führen. Mhm. Nämlich aus dem Teich mal gleich alle Pflanzen rausrupfen und verspeisen und dann auch noch die Fische aufessen, die da drin sind. Also es ist ein super Buffet für die Herrschaften.
0: Ja, noch blöder ist halt, wenn du sie zum Beispiel im Dachboden hast, weil
1: die machen dann Waschbären, klack, klack, klack.
0: Das ist nur das kleinste Problem. Die fressen alles an. Alles. Das heißt, die fressen dir die Holzbalken an, die fressen dir die Dachdämmung an, die fressen sich dann durch deine Decke, durch die Kabel, durch alles.
1: Will ich nicht haben, will ich nicht haben.
0: Deswegen solltet ihr wirklich Probleme mit Waschbären haben. Wen ruft ihr als erstes an? Den Jäger oder das Ordnungsamt oder den Kammerjäger, also den Schädlingsbekämpfer? Die werden euch

0: helfen. Die Waschbären sind zwar süß, aber eine invasive Art. Das heißt, die dürfen gejagt werden, die dürfen vertrieben werden, weil sie kommen halt immer näher an unsere Städte und unsere Häuser. Für die ist das wie im Supermarkt shoppen gehen, nur dass alles kostenlos ist.
1: Ja klar, die müssen nicht mal sich doll anstrengen.
0: Ja. Ja,
1: wenn da so eine Mülltonne irgendwo rumsteht, zack, rein, Essen raus. Lecker, sagt sich der Waschbär.
0: Lecker, lecker, lecker.
1: Also, ihr wisst Bescheid, wenn ihr die Viecher bei euch habt, dann Jäger, Ordnungsamt, Schädlingsbekämpfer kontaktieren. Ja. Die helfen dann.

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1: Guten Morgen, mein Franken. Hier ist das Charivari-Wetter. Es ist deutlich milder als gestern. Wir haben schon 15 Grad in Rimpa, 15 Grad an der Löwenbrücke und nur so mal als Orientierung auch die kommende Nächte. Nächte werden nicht mehr einstellig. Im Moment sind wir im sicheren zweistelligen Bereich in dieser Woche. Und auch die Tagestemperaturen steigen Richtung Donnerstag bis auf 30 Grad. Danach fallen sie wieder ab und wir müssen mit Schauern und Gewittern rechnen. Davor heute ist auch alles drin. Sonne, Gewitter, Schauer bei 20 bis 23 Grad.
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3: Ich bin Christian Heider. Guten Morgen. Die Würzburger Kickers sind in der ersten Runde des Fußball-DFB-Pokals ausgeschieden. Gegen den Bundesligisten Köln hielten sie aber lange gut mit.
4: Stark gekämpft, am Ende hat es aber wieder nicht gereicht für die Würzburger Kickers und die zweite Runde im DFB-Pokal. Mit 1:2 haben die Rothosen gestern Abend gegen den Bundesligisten 1. FC Köln verloren. Für über 12.100 Fans am Dalle sorgen die Kickers lange für die Überraschung. Doch in der zweiten Halbzeit dreht der FC die Partie. Und dann die große Chance, kurz vor Schluss, Pfostenkracher für die Würzburger Kickers, knapp an der Verlängerung vorbei. Bitter für die Rothosen, aber auch ein Ansporn, dieses Jahr wieder richtig angreifen, um dann in der nächsten Saison wieder im DFB-Pokal zu stehen.
3: Die Städte und Gemeinden in Unterfranken haben im vergangenen Jahr mehr Steuern eingenommen. Nach Zahlen des Landesamts für Statistik lagen die Einnahmen bei rund 2,1 Milliarden Euro. Das sind etwa 92 Millionen mehr als im Jahr zuvor. Wichtigste Einnahmequelle bleibt die Gewerbesteuer. Trotz des Plus stehen viele Kommunen weiter unter Druck, weil auch die Ausgaben etwa für Personal und Infrastruktur steigen. Unterm Strich schreiben viele Städte und Gemeinden in der Region weiter rote Zahlen. 7 aufgebrochene Kellerabteile an nur einem Wochenende. Nach einer Einbruchsserie in der Würzburger Innenstadt sucht die Polizei Zeugen. Zwischen Freitagnachmittag und Sonntagabend verschaffte sich ein Unbekannter Zugang zu einem Mehrfamilienhaus in der Bahnhofstraße und brach dort mehrere Keller auf. Was gestohlen wurde, ist noch unklar. Der Sachschaden liegt bei rund 500 Euro. Zum Ende der Sommerpause kommt die Bundesregierung heute und morgen zu einer Klausurtagung zusammen. Bei dem Treffen im brandenburgischen Neuhardenberg soll der Fokus auf der Frage liegen, wie machen wir die Wirtschaft in Deutschland wieder flott. Außerdem soll es um die Konsequenzen aus den Hitzewellen dieses Sommers gehen.
5: Christian, vielen Dank. Mehr aus Mainfranken bei uns im Web oder auch in der App. Und jetzt der Charivari-Verkehrsservice mit zwei Meldungen. Eine für die A3 Würzburg Richtung Nürnberg zwischen Heidingsfeld und Randersacker. Ein Unfall auf der rechten Spur. Und auf der A7 Ulm Richtung Würzburg ist es zwischen Gollhofen und Marktbreit ein Pannenfahrzeug, das hier den Standstreifen blockiert. Blitzer heute Morgen, Urspringen Richtung Roden und in Rechtenbach der Blitzanhänger. Falls ihr mehr habt, ruft gerne an. 0800 30 80
6: Gute
5: 700.
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1: Einen schönen Dienstag euch. Guten Morgen zusammen.
5: Morgen.

0: Schön, dass ihr den Dienstagmorgen mit uns verbringt. Hier ist Charivari, wir sind Monique und André. Es ist gleich 20 Minuten vor 9.
1: Guten Morgen. Wohnt ihr in einer berühmten Straße? Warum fragen wir das? Weil es gibt Straßen, die gibt es nahezu in jedem Ort. Und was für

0: Ein Wunder, Hauptstraße, Schulstraße, Gartenstraße, Dorfstraße, Bahnhofstraße.
1: Die gibt's am häufigsten. Und das ist ja auch einfach zu erklären. Also die Hauptstraße ist schon immer die Hauptstraße gewesen. Gab es eine Schule in eurem Ort? Gibt es auch eine Schulstraße? Gibt es noch einen Bahnhof? Gibt es die Bahnhofstraße? Wir suchen heute Morgen aber die außergewöhnlichsten Straßennamen aus Mainfranken. Ihr könnt uns ja mal verraten, in welcher Straße ihr wohnt. Und dann bin ich sehr gespannt, was für Außergewöhnliches gibt eben neben Hauptstraße oder Gartenstraße oder Dorfstraße.
0: Ja, wobei natürlich, wenn man so einen Namen hat, den kann man sich gut merken, ne?
1: So ein außergewöhnlicher.
0: Ja, ja, und wenn es dann ungewöhnlicher wird oder Leute, die man gar nicht kennt, dann weiß man, das ist bestimmt ein Neubaugebiet, wo die Person wohnt.
1: Das stimmt. Wobei, wenn du so eine außergewöhnliche Straße hast, und ich nehme jetzt nur mal eine Berühmtheit, eine Marie-Curie-Straße, ja, musst du immer Curie buchstabieren. Nicht, dass einer in die Curry-Straße schickt. Weißt du? Die Post. Ja.
0: Also, schreibt uns gerne mal per WhatsApp, in welcher außergewöhnlichen Straße ihr wohnt.
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0: 13 Minuten haben wir noch, dann ist es wieder 9. Guten Morgen, Mainfranken mit Charivari, eurem Radio von hier. Darf ich mal einen Megatipp geben? Als jemand, der noch nie 120, 140 oder 180 Kilometer am Stück gelaufen ist, habe ich jetzt im Internet gesehen, wer keine Blasen beim langen Laufen haben will, reibt sich die Füße mit Hirschtalg ein.
1: Oh, da spricht der Profi, der es noch nie gemacht hat.
0: Ja, genau. Dank dem Internet. Das hat mir das gezeigt. Aber wir sitzen natürlich schon mit staunendem und offenem Mund vor uns hier, weil wir sagen, also diese Strecke zu laufen, was die Kreuzberg-Wallfahrer da so hinter sich bringen, ist schon faszinierend.
1: Ja, ja, was die Arnsteiner und die Gmündner noch in dieser Woche starten, haben die Würzburger schon hinter sich. Die sind gestern zurückgekommen nach 180 Kilometer in den Beinen. Und wie war es für euch?
2: Tolles Erlebnis. Ich war jetzt das zweite Mal dabei und habe schon beim letzten Mal gewusst, als wir wieder in Domgewalt sind vor einem Jahr, das will ich wieder machen und jetzt bin ich wieder dabei gewesen.
3: Dieses Jahr waren viele junge Leute dabei. Ist einem aufgefallen, ich bin jetzt schon ein älterer Hase eigentlich. Und ja, die waren eigentlich alle begeistert. Heuer haben wir gutes Wetter gehabt. Wir sind zwar dreimal nass geworden, aber ansonsten war alles soweit gut.
4: Für mich in mittlerweile gehobenem Alter war es anspruchsvoll, aber es war sehr schön. Die Gemeinschaft hat einen mitgetragen.
0: So, und weil Gmünden und Arnstein in dieser Woche noch loslaufen und weil die Malteser 60 Mal Hilfe leisten mussten bei den Würzburgern, vor allem wegen Blasen, gibt es heute Morgen den Expertentipp von mir. Nehmt den Hirschtalg. Ja?
1: Ha, Dr. Kessler hat gesprochen.
0: Gerne, soll ich ein Rezept schreiben? Haben Sie die Karte noch dabei?
1: Können Sie gleich noch durchziehen. Ja. So, also, es ist Dienstag und ihr habt bitte einen guten Start in diesen. Hier ist Charivari. Guten Morgen.

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10: Guten Morgen, mein Franken, hier ist das Charivari-Wetter. Ja, dürfen wir uns heute auch wieder auf so einen richtigen Mix einstellen. So ein sommerliches Allerlei aus Wolken, Sonnenschein, paar Schauer könnten dabei sein. Vielleicht auch nochmal ein kurzes Gewitter bei 20 bis 23 Grad maximal. Im Moment messen wir in Wiesentheid 15 Grad und Würzburg am Stifthaug ebenso 15 Grad. Der Charivari-Wettertrend. Morgen wechseln sich dann in schwülwarmer Luft auch wieder Sonne, Wolken und einzelne Schauer ab, ehe der Donnerstag nochmal heiß wird mit Werten um die 30 Grad. Danach geht's aber auch schon wieder runter.
11: Es ist 9 Uhr.

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1: Ich bin Stefan Schütz. Guten Morgen. Nach dem Anschlagsversuch auf den Flughafen Leipzig-Halle sind Sprengstoff und eine weitere Drohne entdeckt worden. Das berichtet unter anderem die Süddeutsche Zeitung. Beides lag demnach 9 Tage nach dem Anschlagsversuch unentdeckt in der Nähe des Flughafens. Anfang des Monats war bereits eine Sprengstoffdrohne an einer Frachtmaschine entdeckt worden. Ein weiteres Objekt hatte ein startendes Flugzeug beschädigt. Bezahlen ohne Bargeld wird immer beliebter. Am häufigsten kommt dabei die Girocard zum Einsatz. Sie hat im ersten Halbjahr Rekordzahlen erzielt, wurde rund 4,21 Milliarden Mal genutzt. Ursula Winkler berichtet.
2: Die Bankkarte ist beim bargeldlosen Zahlen das am meisten genutzte Zahlungsmittel. Die Menschen zahlen zunehmend auch kleine Beträge, etwa beim Bäcker, am Kiosk oder Automaten, gerne mit Karte. Bald soll sie neue Funktionen bekommen. Im kommenden Jahr soll es etwa auch möglich werden, Mietwagen oder Hotelzimmer mit Girocard zu buchen. Bisher braucht man dafür eine Kreditkarte.
1: Eine alternde Bevölkerung und steigende Kosten treiben die Ausgaben der Pflegeversicherung nach oben. Laut AOK-Chefin Reimann droht im nächsten Jahr ein Minus in Höhe von 8 Milliarden Euro. Sie sagte der Funke Mediengruppe, wenn die entstehenden Löcher nicht schnell gestopft würden, etwa durch Bundesmittel, dann würden die Abgaben für die Pflegeversicherung bald wieder steigen.
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3: Rauchwolken über Hammelburg und stellenweise auch Brandgeruch in Main-Spessart. Dahinter steckte gestern Nachmittag kein Großeinsatz, sondern eine geplante Maßnahme der Bundeswehr. Auf dem Truppenübungsplatz in Hammelburg lief ein kontrollierter Brand. Der diente dem Natur- und Landschaftsschutz sowie der Vorbereitung weiterer Pflegearbeiten. Der Rauch war weit in Sicht und auch in den Nachbarlandkreisen riechbar. Auf der Bahnstrecke zwischen Würzburg und Kitzingen müssen sich Fahrgäste auf Ausfälle einstellen. Ab heute fahren nachmittags keine Züge der Linie RE10. Grund sind Arbeiten am Streckennetz. Welche Verbindungen genau betroffen sind, teilte die Bahn nicht mit. Fahrgäste sollten sich vor Fahrtantritt informieren. Ein Ersatzverkehr ist nicht geplant.
4: Soweit die Nachrichten um 9. Alles aus Mainfranken steht auch nochmal bei uns im Web oder auch in der App. Hier ist der Charivari-Verkehrsservice. Guten Morgen auf die Straßen. Wir haben nur eine kleine Meldung für die A7 Ulm Richtung Würzburg. Zwischen Gollhofen und Marktbreit ist ein Standstreifen blockiert. Und der Standstreifen blockiert aufgrund eines Pannenfahrzeugs. Blitzer heute Morgen in Urspringen Richtung Roden und in Rechtenbach immer noch der Blitzanhänger. Falls ihr noch mehr seht, ruft uns gerne an 0800 30 80 700.
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5: Einen schönen Dienstag euch. Guten Morgen.
4: Guten Morgen, ihr Lieben.

0: 10:15 ist es. Warum machen Menschen sowas? Diese große Frage stellen wir uns heute Morgen hier bei Charivari. Warum knipst einer 100 frisch gepflanzten Zwetschgenbäumen einfach den Baumstamm durch? Passiert bei uns im Landkreis Würzburg in Sommerhausen.
1: Mir blutet das Herz, weil ich bin so ein Zwetschgenpflaumen-Fan. Jedes Jahr im Sommer werden dann Pflaumenmus, Zwetschgenmus gemacht. Mein Mann backt Pflaumenkuchen.
0: Habe ich noch nie was von abbekommen, aber hört sich sehr lecker an. Ja, und vor allem auch denen vom Weingut.
1: Ich höre da so einen Vorwurf.
0: Ja, ich mache das so lange, bis du mir was mitbringst. Aber auch die vom Weingut am Ölspiel in Sommerhausen, denen das jetzt passiert ist, die liefern unter anderem auch die Zwetschgen an Bäckereien. So, die machen daraus Zwetschgenplot.
1: Ja.
0: Das essen wir doch alle gern.
1: Und jetzt ist genau das passiert, was du gesagt hast. Ne? Da sind einfach Vandalen unterwegs gewesen und haben 100 junge Zwetschgenbäume komplett zerstört. Und natürlich Christian Weiß vom Weingut am Ölspiel in Sommerhausen ist entsetzt.
2: Wir waren komplett fassungslos. Das ist eine Sache, die einerseits natürlich uns materiell betrifft. Der Baum und die ganze Arbeit, die Bäume wurden vor kurzem erst wieder bewässert. Das trockene Jahr hat uns sehr herausgefordert, was gerade die Wasserkapazität des Baums anging. Dementsprechend

0: steckt viel Arbeit da drin und wir waren extrem entsetzt. Der emotionale Wert von Bäumen, gerade in diesem Trockenjahr, ist, glaube ich, für alle nachvollziehbar.
1: Ja, lieber Christian Schwarz, das können wir sowas von nachvollziehen.
2: Ja, und deswegen haben die auch eine Belohnung von 1000 Euro ausgesetzt für Hinweise. Problem ist halt, so Bäume stehen auf Feldern, du hast jetzt keine direkte Nachbarschaft.
1: Nee.
2: In Aub im Landkreis Würzburg hat ja jemand Maispflanzen aus dem Feld gezogen auf 200 Quadratmeter. Auch da werden Zeugen gesucht. Also warum machen Leute sowas?
1: Weil sie bekloppt sind? Entschuldigung. Aber
2: die Antwort ist mir fast zu einfach, aber
1: ja,
2: wahrscheinlich
1: wird
2: es so sein. Ja.
1: Ja, blinder Zerstörungswahn.
2: Ja.
1: Ach, unbegreiflich. Hier Charivari, wir versuchen die unbegreiflichen Dinge begreiflich zu machen.
2: Ja, hast du schön gesagt. Guten Morgen.

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10: Guten Morgen, mein Franken. Hier ist das Charivari-Wetter. Die Temperaturen lange nicht so kalt wie gestern. Hafenlohe 16 Grad, Würzburg am Sternplatz 16. Das Einstellige gestern, glaube ich, das hat uns schon ein paar Frostbeulen beschert.
11: Aus lauter Angst sind auch heute Morgen noch die Kollegen im Pulli und Hoodie gekommen.
10: Ja, kann machst du nichts falsch, zumindest um die Uhrzeit. Die Nächte übrigens, die bleiben jetzt auch zweistellig in den nächsten Tagen. Nur schon mal zur Orientierung. Heute am Ende des Tages kriegen wir maximal 23 Grad. Dazu ein munterer Wechsel aus Wolken, Sonnenschein und nochmal kurzen Schauern. Morgen kann das auch passieren, ehe der Donnerstag richtig heiß wird mit Werten um die 30 Grad. Und danach kommen aber auch schon wieder Schauer und Gewitter.
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13: Ich bin Christian Heider. Guten Morgen. Die Steuereinnahmen steigen, volle Kassen sehen dennoch anders aus. Die Städte und Gemeinden in Unterfranken haben im vergangenen Jahr rund 2,1 Milliarden Euro an Steuern eingenommen. Das geht aus Zahlen des Landesamts für Statistik hervor. Damit sind die Einnahmen im Vergleich zum Vorjahr um rund 92 Millionen Euro gestiegen. Die wichtigste Einnahmequelle bleibt die Gewerbesteuer. Trotz steigender Einnahmen stehen aber viele Kommunen weiter finanziell unter Druck, weil die Ausgaben in den Rathäusern ebenfalls ansteigen. Zum Beispiel für Personal und Infrastruktur.

0: Bayernweit sind die Grundsteuereinnahmen nach der Reform um knapp 9% gestiegen. Unterm Strich schreiben die Kommunen weiterhin rote Zahlen. Eine nächtliche Spritztour hat für einen 17-Jährigen bei Kitzingen mit einem Sturz in einen Bach geendet. Der Rollerfahrer wollte am Sonntagabend einer Polizeikontrolle entkommen. Während der Flucht setzte er seinen 15-jährigen Beifahrer ab und verdeckte sein Kennzeichen. Schließlich stürzte er beim Überqueren einer gesperrten Brücke. Gegen den Jugendlichen wird jetzt unter anderem wegen eines verbotenen Kraftfahrzeugrennens ermittelt. Die Würzburger Kickers haben eine Überraschung im DFB-Pokal knapp verpasst. Gegen den Bundesligisten 1. FC Köln verlor der Drittligist in der ersten Runde mit 1:2. Vor gut 12.100 Zuschauern gingen die Kickers zunächst in Führung. Dank einer starken Defensivleistung ging es auch mit 1:0 in die Pause. Nach dem Seitenwechsel drehte Köln die Partie mit 2 Treffern in der 62. und 77. Minute. In der Nachspielzeit hatten die Kickers noch den Ausgleich auf dem Fuß, trafen aber den Pfosten. Damit sind die Rotrosen ausgeschieden. Bei Volkswagen beginnt mit der Betriebsversammlung in der Wolfsburger Zentrale heute eine Serie von außerordentlichen Treffen zwischen Vorstand und Belegschaft. Die Arbeitnehmervertretung hat geladen und verlangt Klarheit von der Konzernführung mit Blick auf angekündigte Sparmaßnahmen. Tausende Stellen und 4 Werke sollen bei Europas größtem Autobauer in Gefahr sein.
1: Soweit die Nachrichten, Christian, danke dir. Mehr aus Mainfranken steht bei uns im Web oder auch in der App. Wir schauen jetzt auf die Straßen. Eine Meldung gibt's im Charivari-Verkehrsservice für die A7 Ulm Richtung Würzburg zwischen Gollhofen und Marktbreit. Ein Pannenfahrzeug auf dem Standstreifen. Geblitzt wird auf der A7 Würzburg Richtung Ulm. Hier der Blitzer in der Baustelle bei Marktbreit. In Urspringen stehen sie Richtung Roden und in Rechtenbach weiterhin der Blitzanhänger. Falls ihr noch mehr habt, ruft an 0800 30 80 700.
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3: Habt einen schönen Dienstag. Guten Morgen.
1: Morgen zusammen.

0: Moby und sein 90er-Klassiker hier bei Charivari, eurem Radio von hier. Wir suchen heute Morgen außergewöhnliche Straßennamen und wollen wissen von euch, wo wohnt ihr denn in welcher Straße in Mainfranken?
1: Und warum sind wir so neugierig? Wir sind drauf gekommen, weil man mal geguckt hat, was sind so die häufigsten Straßennamen in Deutschland. Und was für ein Wunder, natürlich die Hauptstraße, die gibt es in ganz vielen Orten, gefolgt von der Schulstraße, der Gartenstraße, der Dorfstraße oder der Bahnhofstraße. Lässt sich natürlich ganz leicht erklären. Eine Hauptachse gibt es durch jeden Ort. Wenn der Ort dann auch noch eine Schule hat, dann gibt es eine Schulstraße. Und wenn es einen Bahnhof gibt, dann natürlich auch noch eine Bahnhofstraße.
0: Gut, wahlweise zur Schule oder zum Bahnhof, dass die Straße so heißt. Aber wir suchen ja die Außergewöhnlichen und da hat sich der Lothar per WhatsApp gemeldet, schreibt, er wohnt in der Liegnitzer Straße in der Kitzinger Siedlung. Und ich habe mal nachgeguckt, Liegnitz liegt in Niederschlesien in Polen. Und da wäre, also meine Oma kam auch aus Schlesien, ja. Waren ja viele hier. Und deswegen wird es da eine Verbindung gegeben haben und deswegen gibt es da in der Kitzinger Siedlung wohl die Liegnitzer Straße. Danke für die Zuschrift.
1: Stimmt, man nimmt oft dann berühmte Persönlichkeiten, ja, mhm. Beethoven, Goethe, Schiller und natürlich dann auch Regionen aus der Welt. Irmgard hat sich übrigens auch per Telefon bei uns gemeldet.
2: Ich wohne in Lindelbach und in Lindelbach gibt es auch eine Lindelbachstraße. Das ist ja auch außergewöhnlich.
0: Das passt natürlich auch, wobei ich glaube, das gibt es dann doch häufiger. Gell? Das,
1: Gerbrunner Straße. Straße,
0: ja, genau.
2: Ne? Ja, okay, aber es gibt auch bei Wertheim einen Lindelbach und wir hatten mal auf einen Handwerker gewartet und der ist ewig nicht gekommen und da war der in dem anderen Lindelbach.
0: Ach Gott.
2: Also ich rufe jetzt an zwischen Randesacker und Albenstadt.
1: Ja, nicht, dass Sie
0: sehr gut.
1: Dass wir das nochmal geklärt haben, ne? Genau.
2: Ja, ja.
0: Ja, dann sagt die Irmgard wohl doch besser zu, sie wohnt in der Lindelbacher Straße in Lindelbach.
1: Das musst du dazu sagen. Ja, ja. Wir haben in Schwarzach geheiratet, mussten aber hier erstmal offiziell auf dem Standesamt unser Aufgebot bestellen und dann sagen, schick das Zeug bitte nach Schwarzach. Und dann ist es in Schwarzach im Odenwald rausgekommen,
0: ach,
1: statt
0: Gott.
1: Bei unserem Schwarzach, was gleich um die Ecke ist. Und
0: ja,
1: die
0: Wahnsinn.
1: Wundern sich hier in unserem Schwarzach im Landkreis Kitzingen, ja, Herrschaftszeiten, wo bleiben denn die Unterlagen? Pustekuchen, waren erstmal, haben eine kleine Rundreise gemacht.
0: Also lustige Verwirrung und interessante Straßennamen. Wo wohnt ihr? Ist er außergewöhnlich, der Straßenname? Oder nicht? Schickt uns gerne per WhatsApp direkt zu Charivari, eurem Radio von hier.

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14: Auch wenn der Morgen wärmer und milder ist als gestern, am Ende des Tages kommen wir auch nicht auf viel mehr Temperaturen. Also 23, das ist die Spitze heute. Im Moment messen wir in Helmstedt 17 Grad, Würzburg am Kulturspeicher auch 17. Und alles ist drin. Wolken, Sonnenschein und auch später einzelne Schauer oder Gewitter. Morgen dann ebenso ein Mix aus Sonne, Wolken und Schauern in schwülwarmer Luft. Ehe dann der Donnerstag heiß wird mit Temperaturen um die 30 Grad. Aber es bleibt nicht lange so heiß, weil es geht dann gleich wieder runter am Freitag mit Schauern und Gewittern.
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15: Ich bin Stefan Schütz. Das Bundeskabinett trifft sich nach Ende der Sommerpause zu Beratungen. Es geht um Wirtschaftswachstum, Jobs und die Folgen der Hitzewelle. Bundeskanzler Merz bekommt von allen Seiten Druck, Claudia Wächter berichtet.
16: Kritik bekommt er sogar aus den eigenen Reihen und die Wirtschaft, die fordert, handelt endlich. Es geht also deshalb auch um Themen wie Steuern, Rente, KI und

0: Bürokratieabbau und das alles auch noch vor mehreren entscheidenden Landtagswahlen. Der Kanzler will deshalb wohl auch seine Regierung einschwören auf einen neuen Team-Spirit. Gestern hat er aber auch noch eingeladen, mehrere Wirtschaftsbosse kommen.
1: Der deutsche Staat hat im ersten Halbjahr gut 71 Milliarden Euro mehr ausgegeben als eingenommen. Bezogen auf die gesamte Wirtschaftsleistung lag das Defizit von Bund, Ländern, Gemeinden und Sozialversicherung bei 3,1%. Positiv, so das Statistische Bundesamt, die Wirtschaft ist im zweiten Quartal minimal stärker gewachsen als zunächst angenommen. Der Fall um den geplanten Anschlag auf den Flughafen Halle-Leipzig weitet sich aus. Medienberichten zufolge fanden Ermittler vor einigen Tagen unweit des Airports eine dritte Drohne und Sprengstoff. Es könnte sich um 50 Gramm des hochexplosiven Sprengstoffs Hexogen gehandelt haben, heißt es. Der Fund der bisher bekannten Sprengstoffdrohne Anfang August hatte für großes Aufsehen gesorgt. Weiterhin unklar ist, wer dahinter steckt. In dem Fall ermittelt die Bundesanwaltschaft.
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3: Die Städte und Gemeinden in Unterfranken haben im vergangenen Jahr rund 2,1 Milliarden Euro an Steuern eingenommen. Laut Landesamt für Statistik sind das gut 92 Millionen mehr als im Vorjahr. Die wichtigste Einnahmequelle bleibt die Gewerbesteuer. Trotz des Plus stehen aber viele Kommunen weiter unter Druck, weil auch die Ausgaben zum Beispiel für Personal und Infrastruktur steigen. Unterm Strich schreiben viele Städte und Gemeinden in Unterfranken weiter rote Zahlen. In Unterfranken waren im vergangenen Jahr mehr Kinder von Scheidung betroffen. 2030 Ehen wurden in der Region geschieden, ähnlich viele wie im Vorjahr. Die Zahl der betroffenen Minderjährigen stieg aber auf knapp 1730, das sind 80 mehr als im Jahr davor. Besonders häufig ließen sich Paare nach 6 bis 10 Ehejahre scheiden.
4: Dankeschön. 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
4: Guten Morgen auf die Straßen, gleich 3 nach 10. A7 Ulm Richtung Würzburg. Zwischen Gollhofen und Marktbreit ein Pannenauto auf dem Standstreifen. Gute Fahrt. Schauen wir zu den Blitzern. A7 Würzburg Richtung Ulm, Blitzer in der Baustelle Höhe Marktbreit. Dann haben wir einen Blitzer in Urspringen Richtung Roden in der 30er-Zone und Rechtenbach-Ortsausgang Richtung Bischborner Hof. Das ist der mobile Blitzanhänger. Und wenn ihr noch was für uns habt, einfach anrufen 0800 30 80 700.
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4: Schönen Dienstag!

0: Guten Morgen, mein Franken. Hier ist Charivari am Dienstag. Und das war gestern nichts für schwache Nerven. Das DFB-Pokalspiel Würzburger Kickers gegen den 1. FC Köln. Beinahe hätte es geklappt und die Kickers wären weiter. Also ich sage jetzt mal beinahe, weil schließlich haben sie 1-0 geführt und sich dann aber die Führung aus der Hand nehmen lassen. Die Kölner haben aufgeholt und dann stand es kurz vor Schluss 1-2. Und dann habe ich mir ernsthaft Sorgen gemacht um unseren Charivari Fußballreporter Alex Marder.
1: Ja, 1-2 liegen die Kickers immer noch zurück. Die Nachspielzeit ist und es ist der Ball. Nein, an der Linienpfosten. Das kann nicht sein. Das kann nicht sein. Diese Riesenchance. Flanke aus dem Halbfeld und dann, ich habe es gar nicht gesehen, wer es war, am zweiten Pfosten kriegt das Ding und setzt ihn an den Innenpfosten. Mein lieber Mann, das wäre der Ausgleich gewesen zum 2-2. Das gibt es nicht.
0: Ja, jetzt hat sich der Puls vom Alex auch wieder beruhigt, Gott sei Dank. Und auch

0: Auch die der Fans, die konnten dann nach dem Spiel, nach ein paar Minuten, auch trotzdem sehr dankbar und zuversichtlich sein.
1: War wieder geil, so einen großen Verein hier zu haben, aber klar, schade, ein 2-1, aber hätte man schon mal gewinnen können.
2: Stimmung war in Ordnung, hätten wir mehr erhofft bei so einem großen Verein. Aber ja, das Spiel hätten wir auch noch gewinnen können, hätten wir unentschieden spielen können, Verlängerung gehen können, dann wäre alles offen gewesen. Aber ja, schauen wir weiter, nach vorne gucken.
3: Ja, Stimmung war natürlich sensationell, ausverkauftes Haus, ist ganz gut, aber es wäre mehr drin gewesen, war ein bisschen schade, deswegen, ja, sind wir froh, dass wir hier waren, haben das mal miterlebt. Ja, hat Spaß gemacht.
0: Genau, es war einfach ein Fußballfest gestern in Würzburg. Die Kickers hatten den ersten FC Köln zu Gast im DFB-Pokal, erste Runde. Jetzt sind sie raus, aber wir tragen es mit Fassung. Und wie schreibt Karl so schön auf unserer Charivari-Facebook-Seite? Schade, hätten die Verlängerung verdient gehabt. Riesenpech am Schluss, jetzt volle Konzentration auf die Liga. Genau so machen wir das. Hier ist Charivari, euer Radio von hier, mit dem Klassiker von der unvergessenen Whitney.

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11: Viele Wolken im Moment am mainfränkischen Himmel, aber die Sonne soll später auch noch durchkommen. Na, top, die Wette gilt. Kann aber auch noch den einen oder anderen Schauer heute geben bei 20 bis 23 Grad. Im Moment in Schwarzach 18 Grad, Würzburg am Botanischen Garten ebenso 18 Grad. Der Charivari-Wettertrend für die nächsten Tage. Es bleibt wechselhaft, morgen in schwülwarmer Luft, am Donnerstag dann wohl weitestgehend trocken. Erstmal, und es geht rauf auf 30 Grad, aber dann in der Nacht zum Freitag folgen zum Teil kräftige Gewitter.

0: und es kühlt wieder ab.
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0: 10:30, hallo auf die Straßen. Wir haben immer noch das Pannenauto auf der A7 Ulm Richtung Würzburg zwischen Gollhofen und Markbreit. Bitte vorsichtig sein, dort auf dem Standstreifen das Pannenauto. Gute Fahrt. Geblitzt wird auf der A7 Würzburg Richtung Ulm und zwar Blitzer Höhe Markbreit. Und jetzt kommt gerade ein Falschfahrer rein. Deswegen habe ich gerade gestockt und wir gehen nochmal zurück in den Verkehr. A7 Fulda Ulm. Zwischen Gramschatzer Wald und Kreuz Bibelried kommt euch ein Falschfahrer entgegen. Bitte nicht überholen. Vorsichtig sein auf beiden Richtungsfahrbahnen. Ich wiederhole nochmal: A7 Fulda-Ulm. Zwischen Gramschatzer Wald und Kreuz Bibelried ein Falschfahrer. Seid in beiden Richtungen äußerst vorsichtig. Wir melden es, wenn die Gefahr vorüber ist. Falschfahrer auf der A7 Fulda-Ulm zwischen Gramschatzer Wald und Kreuz Bibelried. So, jetzt zurück zu den Blitzern. Den in Markbreit auf der A7, den haben wir schon gehabt. Dann ist noch ein Blitzer auf der B19 und zwar Giebelstadt Richtung Bad Mergentheim und Rechtenbach Ortsausgang Richtung Bischborner Hof. Der Blitzanhänger ist es dort. Wenn ihr noch was für uns habt, Staus oder Blitzer, einfach durchklingeln. 0800 30 80 700. Ich bin Monika.

0: Die Klassiker von ABBA hier bei Charivari. Und ich habe eine gute Nachricht von den Straßen für euch. Der Falschfahrer hat die A7 verlassen. Also kein Falschfahrer mehr auf der A7 Fulda-Ulm. Zwischen Gramschatzer Wald und Kreuz Bibelried besteht keine Gefahr mehr durch einen Falschfahrer.
1: Habt einen schönen Dienstag mit uns.

0: Dienstag und was ihr an diesem Dienstag unternehmen könnt, ja, das klären wir jetzt.
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0: So, die Kinder wollen ja bespaßt werden. Wir haben ja schließlich Schulferien und immer wieder schön und ein Garant für Action. Das EK-Center in Würzburg mit 10 PS geht es da über die Kartbahn und das ganz ohne Abgase, weil es ja elektrobetrieben ist. Super. 330 Meter lange Rennstrecke auf 2 Etagen. Der schnellste hat übrigens für die Strecke, also für eine Runde, 28,442 Sekunden gebraucht. Vielleicht knackt ihr ja den Rekord mit eurer Familie. Ihr könnt natürlich auch hoch hinaus, zum Beispiel klettern im Kletterwald Einsiedel oder auch im Hochseilgarten Frankenturm in Eibelstadt. Ihr könnt selbstverständlich auch den Tierpark in Sommerhausen besuchen oder immer wieder schönen Ausflug in den Wildpark Schweinfurt. Da gibt es übrigens ein neues Vogelgehege. So, und für die erwachsenen Muttis empfehlen wir die Handtaschenausstellung Trag mich im Knaufmuseum Iphofen. Da geht's in die Geschichte von 100 Jahren Handtaschen. Und es werden wahnsinnig tolle Modelle dort präsentiert. Also zum einen natürlich Luxusmarken, auf der anderen Seite auch schöne, kunstvoll handgearbeitete Handtaschen. Und berühmte Handtaschen sind auch dabei. Zum Beispiel die Kelly Bag. Das ist eine Handtasche benannt nach der großen Grace Kelly, also der Fürstin von Monaco, beziehungsweise vorher war sie ja Schauspielerin. Also Trag mich, die Ausstellung zu Handtaschen im Knaufmuseum Iphofen. Gerade wenn es jetzt nicht so komplettes Freibadwetter ist, wäre das doch auch mal was richtig Schönes jetzt für die Sommerferien. Was auch immer ihr unternehmt, viel, viel Spaß. Und wir begleiten euch. Hier ist Charivari mit Madonna. Guten Morgen.

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18: 19 Grad sind es aktuell gemessen. Hier direkt am Funkhaus bei uns in der Semmelstraße. Bei euch in Reichenberg sind es knapp 20. Ja, aber so viel wärmer wird es heute nicht. Heute ist mal ein Tag zum Durchschnaufen bis 22 Grad. Und es kann auch immer mal wieder ein einzelnes Gewitter oder ein Regenschauer geben. Zum Abend wird es trockener. In der Nacht dann 14 bis 11 Grad. Da kann sich durchaus auch mal Nebel bilden. Morgen aber kommt im Tagesverlauf die Sonne öfter durch. Am Donnerstag sowieso. Und es wird wärmer mit gut 30 Grad sogar wieder in Richtung Donnerstag.
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19: Ich bin Joshua Heise. Mit Karte bitte. So heißt es immer häufiger an den Kassen. Mehr als 4,3 Milliarden Mal ist die Girocard, oft auch EC-Karte genannt, im ersten Halbjahr bereits genutzt worden. Was dem Handel auffällt, zunehmend werden auch Kleinstbeträge bargeldlos bezahlt. Die Girocard bekommt bald neue Funktionen. Voraussichtlich ab dem Frühjahr 2027 kann man damit etwa auch einen Mietwagen buchen. Offenbar gibt es wieder einen Fall von Sabotage entlang einer Bahnstrecke. Betroffen ist eine Verbindung nahe Backnang in Baden-Württemberg. Dort haben Unbekannte mehrere Kabel beschädigt und das führt nun zu Datenausfällen. Betroffen sind der Zugverkehr sowie die Internet- und Telefonversorgung der 38.000 Einwohnerstadt. Der Staatsschutz ermittelt. Schluss mit Erholung. Die Minister der Bundesregierung beraten heute und morgen über die angestoßenen Reformen und über solche, die noch kommen sollen. Ronny Thoraum, was steht auf der Tagesordnung?
20: Wirtschaftsförderung insbesondere, mehr Innovationen, neue Rüstungsprojekte zum Beispiel auch und vieles mehr, die werden schon drankommen. Es sind ja auch Gäste eingeladen aus der Wirtschaft zum Beispiel, aus dem Handwerk, von Startups, KI-Experten auch und die werden schon auf die drängenden Probleme und nötigen weiteren Reformen hinweisen.
19: Wie sehr stand der Flughafen Leipzig-Halle Anfang August im Fokus von Attentätern? Laut Medienberichten wurde wenige Tage nach

0: Nachdem eine Sprengstoffdrohne gefunden wurde, ein weiteres Flugobjekt entdeckt, diesmal in der Nähe des Airports. Es heißt, dabei seien die Fahnder auch auf einen hochexplosiven Stoff gestoßen. Unklar ist weiterhin, wer hinter der Aktion steckt. Kaputte Züge sind oft der Grund für Verspätungen. Gegen diesen Vorwurf wehrt sich die Deutsche Bahn. In einer Mitteilung heißt es, dass technische Störungen zwischen 2019 und 2025 um die Hälfte zurückgegangen sind. Zuvor hatte ein Grünen-Abgeordneter der Bahn vorgeworfen, in diese Richtung zu wenig zu unternehmen. Im ersten Halbjahr waren laut dem Konzern knapp 60% der Fernzüge pünktlich.
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2: Rauchwolken und Brandgeruch über der Region hatten gestern einen ungewöhnlichen Grund. Auf dem Truppenübungsplatz Hammelburg lief eine kontrollierte Brennmaßnahme der Bundeswehr. Der Rauch ist je nach Windrichtung auch außerhalb des Geländes sichtbar und riechbar gewesen, teilweise bis in den Kreis Main-Spessart. Hintergrund waren Natur- und Landschaftsschutzmaßnahmen. Großer Empfang in der Würzburger Semmelstraße. Die Kreuzberg-Wallfahrer sind gestern Nachmittag zurückgekommen. Mehr als 300 Pilgerinnen und Pilger waren 5 Tage lang zu Fuß unterwegs zum Kreuzberg in der Rhön. Mit ihrer Ankunft ist dann die traditionelle Zwiebelkirchweih gefeiert worden.
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3: 3:35, Achtung auf der A7, Ulm Richtung Würzburg zwischen Gollhofen und Marktbreit steht ein Pannenfahrzeug auf dem Standstreifen. Ansonsten kommt ihr einigermaßen gut durch. Geblitzt wird aktuell in Rechtenbach immer noch Ortsausgang Richtung Bischbornerhof. Der Blitzanhänger steht hier auf der A7, Würzburg Richtung Ulm. In der Baustelle Höhe Marktbreit steht eine Messstelle. B19 Giebelstadt Richtung Bad Mergentheim, Vorsicht. Und Arnshausen Ortsausgang Richtung Bad Kissingen. Wenn ihr noch was seht, einfach anrufen 0800 30 80 700, oder ihr schickt uns eine WhatsApp. Die Nummer gibt's auf meinscharivari.de für euch.
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3: Entspannten Dienstag euch.

0: Bryan Adams, Klassiker hier auf Charivari, Heaven, Himmel. Ja, und um eine himmlische Sache geht's jetzt auch irgendwie, denn gestern war es ja soweit. Die Wallfahrer und Wallfahrerinnen sind in Würzburg angekommen. Rund 300 Pilger haben dieses Jahr 180 Kilometer in 5 Tagen zum Kreuzberg in die Rhön zurückgelegt und wieder zurück. Sie sind in die Semmelstraße gestern eingezogen und dann gab's die traditionelle Zwiebelkirchweih. Wir haben sie mal abgepasst und sie gefragt, was ihre Highlights auf der Wallfahrt waren.
1: Natürlich Ankunft auf dem Kreuzberg, aber jetzt auch wieder der Einzug in der Semmelstraße. Und natürlich, wenn man dann in Richtung Dom kommt und die Glocken läuten und ich mir der Vorbeter auch aufgeben muss, weil man ihn einfach nicht mehr hört.
2: Ein absolutes Highlight ist Altbessingen. Das kennt keine Sau, weil da sind die Leute, die machen quasi dann ein Straßenfest draus. Die stellen da Zeugs hin, die machen da Obst, die machen Bier und so weiter und wollen keinen Cent dafür, weil die einfach sagen, so unterstützen sie die Wallfahrt. Und das ist halt toll. Das ist eine Wahnsinnsstimmung in diesem Altbessingen. Also, Altbessingen, es gibt nichts Besseres.
3: Mein Highlight war, ich habe mich gefühlt wie der Prinz von Zamunda, wie ich dann im Gramschatzer Wald auf einmal die Fahne tragen durfte. Ja, das war geil.
0: Lebensziel, einmal Fahnenträger bei der Kreuzberg-Wallfahrt. Wenn ihr jetzt denkt, ach Mensch, da würde ich doch auch so gern mitmachen. Nächstes Jahr geht's ja wieder los. Aber es gibt noch einige Wallfahrten bei uns in Unterfranken, die jetzt anstehen demnächst. Ab dem 3. September beginnt die 14. Heiligenwallfahrt aus Estenfeld zur Basilika 14 Heiligen. Und die Wallfahrten zu Maria im Grünen Tal in Retzbach stehen im September noch an. Außerdem die Dettelbach-Wallfahrten aus ganz Unterfranken. Also da ist noch einiges geboten, wenn ihr im Namen des Herrn nochmal marschieren wollt. Hier ist Phil Collins auf Charivari mit You'll Be In My Heart. Schönen Dienstag.

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15: 18 Grad sind es aktuell am Marktplatz in Würzburg, 19 bei euch in Ochsenfurt im Landkreis. 19 bis 22 Grad sind heute die Höchstwerte, kann immer wieder Regen geben. Es gibt auch einzelne Gewitter, in der Nacht dann Nebel bei 14 bis 11 Grad. Morgen startet der Mittwoch dann erstmal ein bisschen trüber, aber dann setzt sich die Sonne durch. Donnerstag wird es dann sogar wieder richtig heiß mit Werten bis 30 Grad.
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15: Es ist kurz nach 11:30 Uhr. Achtung auf der A7 Ulm Richtung Würzburg zwischen Gollhofen und Marktbreit. Pannenfahrzeug, der Standstreifen ist blockiert. Geblitzt wird auf der A7 Ulm-Würzburg Richtung Ulm in der Baustelle bei Marktbreit. Auf der B19 Giebelstadt Richtung Bad Mergentheim und Rechtenbacher Mortsausgang Richtung Bischborner Hof. Hier steht immer noch der Blitzanhänger. Wenn ihr noch was seht, gebt mir gern Bescheid, kostenfrei unter 0800 30 80 700.
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0: Summer Homewrecker hier bei Charivari. Nächste Woche übrigens beim Konzert in München, auch in Deutschland zu hören. Jetzt gehen wir aber in den Landkreis Würzburg, genauer gesagt nach Sommerhausen. Das Weingut am Ölspiel ist nämlich Opfer von Vandalismus geworden. Als die Zwetschgenernte vor einer Woche losgehen sollte, war der Schock für die Besitzer groß. 100 junge Zwetschgenbäume sind einfach so mutwillig wahrscheinlich zerstört worden. Christian Schwarz vom Weingut am Ölspiel Sommerhausen war extrem entsetzt.
1: Wir waren komplett fassungslos. Das ist eine Sache, die einerseits natürlich uns materiell betrifft. Der Baum und die ganze Arbeit, die Bäume wurden vor kurzem erst wieder bewässert. Das trockene Jahr hat uns sehr herausgefordert, was gerade die Wasserkapazität des Baums anging. Dementsprechend steckt viel Arbeit da drin und wir waren extrem entsetzt. Der emotionale Wert von Bäumen, gerade in diesem Trockenjahr, ist, glaube ich, für alle nachvollziehbar.
0: Ja, das ist wirklich nachvollziehbar und das ist echt eine ganz, ganz, ganz ätzende Sache. Die Polizei tappt im Dunkeln, wer das getan haben könnte. Man ist jetzt wirklich auf der Suche nach den Tätern.
1: Wir haben das natürlich bei der Polizei zur Anzeige gebracht, haben da auch eine Belohnung für Hinweise, die zum Täter führen, von 1.000 Euro ausgesetzt. Einfach um die Wichtigkeit von Bäumen, die Wichtigkeit von regionalem Obstbau und die Wichtigkeit der Landwirtschaft hier vor Ort zu unterstreichen. Die Hinweise wird natürlich spannend, ob da was kommt, ob überhaupt jemand irgendwas mitbekommen hat oder gesehen hat. Wir haben keinerlei Vermutung, in welche Richtung es gehen sollte, was der Täter sich dabei gedacht hat.
0: Ja, das wird man wahrscheinlich auch nicht wirklich rausfinden, was man sich bei sowas denkt. Aber wie gesagt, wenn ihr da vielleicht Hinweise habt und etwas wisst, dann unbedingt natürlich bei der Polizei melden. Eine News-Meldung dazu gibt es für euch auch zum Nachlesen auf meinscharivari.de.

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12: Mit aktuell 19 Grad am Hauptbahnhof in Würzburg, 20 bei euch in Gemünden und bis 22 heute als Höchsttemperatur in Mainfranken. Dazu kann es immer mal wieder Regen geben und auch kurze Gewitter. Es bleibt heute eher trübe, auch in der Nacht, da entsteht Nebel bei 14 bis 11 Grad. Morgen am Mittwoch starten wir wieder mit Wolken, dann setzt sich aber mehr und mehr die Sonne durch. Und bis zum Donnerstag steigen die Temperaturen auch wieder an, auf örtlich sogar bis zu 30 Grad.
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14: Ich bin Joshua Heise. Die psychische Gesundheit junger Menschen muss mehr in den Mittelpunkt gerückt werden. Das fordert Barmer-Chef Straub angesichts einer aktuellen Jugendstudie, die besagt, dass der Leistungsdruck in der Schule jungen Menschen stark zusetzt. Fast jede zweite Schülerin klagt darüber, bei den Jungs ist es jeder vierte. Auch Stress in der Familie und Einsamkeit belasten die Jugendlichen. Genug geurlaubt. Die Minister der Bundesregierung starten heute mit einem zweitägigen Treffen in Brandenburg in die zweite Jahreshälfte. Dort geht es um bereits angestoßene und noch kommende Reformen, aber auch um den Klimaschutz. Dazu sagte Bundeskanzler Merz:
15: Es gibt kaum einen Lebensbereich, der nicht betroffen ist. Für die Bundesregierung ist deshalb klar, wir müssen den Klimawandel weiter eindämmen und zugleich unser Land besser an die Folgen des Klimawandels anpassen.
14: Wirtschaftsministerin Reiche ist wegen eines OP-Termins nicht beim Treffen dabei. Das Auto bleibt das wichtigste Verkehrsmittel in Deutschland. Mehr als 80% nutzen es mindestens einmal pro Woche, zeigt eine Forsa-Umfrage. Zu Fuß gehen liegt mit über 60% auf Platz 2. ÖPNV und Fahrrad nutzt nur jeder fünfte regelmäßig. Gleichzeitig wächst die Elektromobilität. Jeder elfte Autobesitzer fährt rein elektrisch. Die Liste der Auszeichnungen von Ex-Kanzlerin Angela Merkel ist lang. Nun kommt ein weiterer Preis hinzu. Der Caritasverband für die Diözese Augsburg zeichnet sie mit dem Elisabeth-Preis aus. Und den bekommt sie für ihren Einsatz für gesellschaftlichen Zusammenhalt, Solidarität und Menschlichkeit, so die Begründung. Die Übergabe findet am 25. September im Goldenen Saal in Augsburg statt. Diesen Freitag um 20.30 Uhr startet die Fußball-Bundesliga in eine neue Saison. Zum Auftakt empfängt der amtierende Meister Bayern München den VfB Stuttgart, allerdings ohne Jamal Musiala im Kader. Das berichten mehrere Medien übereinstimmend. Nach seinen Zusammenbrüchen soll der Nationalspieler im Laufe der Woche ins Teamtraining zurückkehren. Eine offizielle Info vom Verein gibt es nicht.
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5: Rauchwolken über Hammelburg und stellenweise auch Brandgeruch in Main-Spessart. Dahinter

0: versteckte gestern Nachmittag kein Großeinsatz, sondern eine geplante Maßnahme der Bundeswehr. Auf dem Truppenübungsplatz in Hammelburg lief ein kontrollierter Brand. Der diente dem Natur- und Landschaftsschutz sowie der Vorbereitung weiterer Pflegearbeiten. Der Rauch war weit in Sicht und auch in den Nachbarlandkreisen riechbar. Auf der Bahnstrecke zwischen Würzburg und Kitzingen müssen sich Fahrgäste auf Ausfälle einstellen. Ab heute fahren nachmittags keine Züge der Linie RE10. Grund sind Arbeiten am Streckennetz. Welche Verbindungen genau betroffen sind, teilte die Bahn nicht mit. Fahrgäste sollten sich vor Fahrtantritt informieren. Ein Ersatzverkehr ist nicht geplant.
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1: Es ist 3:12. Achtung auf der A7, Ulm Richtung Würzburg, Pannenauto. Zwischen Gollhofen und Markt Breit, hier ist der Standstreifen blockiert. Ansonsten schaut's ruhig aus, aber Fuß runter vom Gas auf der A7, Würzburg Richtung Ulm. In der Baustelle Höhe Markt Breit steht ein Blitzer. Auf der B19, Giebelstadt Richtung Bad Mergentheim, Vorsicht. Und der Blitzeranhänger steht in Rechtenbach immer noch Ortsausgang Richtung Bischborner Hof. Wenn ihr was seht, einfach anrufen. Kostenfrei unter 0800 30 80 700.
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1: Ja, und jetzt mit einem Hammerklassiker aus unserem Lieblingsjahrzehnt. Hier sind Soft Cell und Tainted Love auf Charivari.

0: Heart und Alone hier bei Charivari an diesem Dienstag, an dem wir ja eigentlich noch mittendrin sind in der Urlaubszeit. Das Wetter soll auch diese Woche wieder sommerlicher werden und vielleicht seid ihr auch ein bisschen unterwegs in anderen Städten, in anderen Regionen und da fällt euch vielleicht auf, dass manche Straßen genauso heißen wie bei euch daheim. Manche Straßennamen kommen in Deutschland eben besonders oft vor. Was ist eigentlich der häufigste Straßenname in Deutschland? Helen Martin.
1: Der häufigste Straßenname in Deutschland ist die Hauptstraße. Danach folgen in vielen Auswertungen die Schulstraße, die Gartenstraße, die Dorfstraße und die Bahnhofsstraße. Das liegt daran, dass Straßennamen früher oft ganz praktisch vergeben wurden. Die wichtigste Straße hieß Hauptstraße, die Straße zur Schule eben Schulstraße und so weiter. Viele Namen erzählen also weniger eine große Geschichte. Sie zeigen einfach, was an diesem Ort wichtig war.
0: Genau, und bei uns in Unterfranken, wer hätte das gedacht, gibt es auch sehr häufig Straßennamen wie Weinbergweg oder Weingartenstraße. Ja, wer hätte es gedacht, weil wir eben im Weingebiet leben. Ein Hörer, der Bernhard, hat uns auch eine WhatsApp geschrieben und gesagt, wir sollen doch mal nachschauen, warum in Würzburg der Leutfresserweg heißt. Sind da Kannibalen unterwegs gewesen? Ja, da gibt es verschiedene Theorien. Im Würzburg-Wiki kann man das mal nachlesen. Es könnte ganz einfach sein, dass es da einfach nur um eine Wiese, eine Gemeindewiese sich handelt. Aber natürlich Leutfresser, manche sagen, könnte schon sein, dass da bei den Bauarbeiten, die da stattgefunden haben in grauer Vorzeit, einige Menschen umgekommen sind und deswegen der Name Leutfresser. Das Ganze wurde übrigens 1919 mal umbenannt in Leutfriedstraße, aber die Würzburger haben gesagt, nee, das ist unser Leutfresserweg und deswegen heißt er wieder so, wie er heißt. Hier sind die Patcher Boys auf Charivari. Yeah.

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13: Aktuell sind es 19 Grad am Berliner Ring, 19 auch bei euch in Sulzfeld am Main im Landkreis Kitzingen. Bis 22 können es werden heute. Es bleibt eher trübe und immer wieder regnerisch heute in Mainfranken. In der Nacht gibt es dann Nebel bei 14 bis 11 Grad. Morgen trüber Start in den Mittwoch, dann aber kommt die Sonne durch und zum Donnerstag gibt es wieder Werte an die 30 Grad.
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14: Mit Schari Golla. Er soll seinen Vermieter angegriffen haben. Deshalb sitzt ein 85-Jähriger aus Uettingen jetzt in Untersuchungshaft. Ihm wird versuchter Mord vorgeworfen.
15: Es war am vergangenen Freitag. Der 85-Jährige bestellte seinen 66-jährigen Vermieter zu sich in die Wohnung. Als der kam, soll ihm der Bewohner mit einem schweren hölzernen Küchenutensil auf den Kopf geschlagen haben. Was es genau war, hält die Polizei aus Ermittlungsgründen zurück. Der Vermieter konnte sich in Sicherheit bringen und kam in eine Klinik. Seine Frau rief die Polizei. Der 85-jährige mutmaßliche Angreifer konnte festgenommen werden. Ein Ermittlungsrichter ordnete Untersuchungshaft für den Senior an. Christian Schwarz, Nachrichtenredaktion.
14: In Unterfranken gibt es zwar nicht mehr Scheidungen, aber immer häufiger sind Kinder davon betroffen. Das zeigen Zahlen des Landesamts für Statistik. So wurden im vergangenen Jahr 2030 Ehen geschieden, ähnlich viele wie im Vorjahr. Allerdings waren mit 1730

0: etwa 80 Kinder mehr betroffen. Die häufigsten Scheidungen gibt es nach 6 bis 10 Ehejahren. Danach folgen Paare, die bereits mindestens 21 Jahre lang verheiratet sind. Fast hätte es für die Sensation gereicht. Die Würzburger Kickers sind gestern in der ersten Runde des DFB-Pokals mit 1:2 gegen den 1. FC Köln ausgeschieden. Die Rothosen waren früh in Führung gegangen. Köln drehte die Partie allerdings nach der Pause durch 2 Treffer. In der Nachspielzeit trafen die Kickers nur noch den Pfosten. Trainer Michael Schiele zeigte sich trotz der Niederlage stolz auf seine Mannschaft. Mit Karte bitte. So heißt es immer häufiger an den Kassen. Mehr als 4,3 Milliarden Mal ist die Girocard, oft auch EC-Karte genannt, im ersten Halbjahr bereits genutzt worden. Was dem Handel auffällt. Zunehmend werden auch Kleinstbeträge bargeldlos bezahlt. Die Girocard bekommt bald neue Funktionen. Voraussichtlich ab dem Frühjahr 2027 kann man damit auch einen Mietwagen buchen.
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1: 3:30, aktuell keine Störungsmeldungen. Es gibt Blitzer auf der B19, Giebelstadt Richtung Bad Mergentheim, Vorsicht. Und der Blitzanhänger steht weiterhin Rechtenbach, Ortsausgang Richtung Bischbornerhof. Wenn ihr noch was seht, einfach anrufen 0800 30 80 700.
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0: Cutting Crew und I Just Died in Your Arms Tonight hier bei Charivari. Es ist Dienstag. Ja, und was habt ihr am Wochenende so gemacht? Vielleicht wie immer am Sonntag ferngesehen und euch gewundert. Im ZDF-Fernsehgarten war nämlich schon Weihnachten. Und nicht nur das, es gab Weihnachtstänze, Entertainment aus unserer Region von den Tour-Dancern aus Zellingen. Flo Lang war mit dabei. Wie war's denn?
1: Es braucht schon Mut, Weihnachten im Sommer feiern zu wollen. Aber wenn es jemand macht, dann halt der ZDF-Fernsehgarten. Das ist ganz klar. Die Reaktion publikumsmäßig vor Ort natürlich begeistert. Es war ja sehr liebevoll, muss man sagen, dekoriert mit etlichen Aktionen rund um Weihnachten. Online, ja, sicherlich wurde die Sendung da ein bisschen verrissen, aber hat der Stimmung vor Ort definitiv keinen Abbruch getan.
0: Ja, und die Show, die konnte sich sehen lassen. Habt ihr lang trainiert, oder?
1: Gar nicht so lange, wie man vielleicht denken könnte. Ist ja jetzt auch August-Urlaubszeit, da ist sowieso ein wenig schwierig. Dementsprechend haben wir vor 2 Wochen angefangen zu trainieren. Man muss sich ja vorstellen, dass diese Nummer ist eigentlich 10 Minuten lang und wir haben letztes Jahr im Juli, also wir fangen immer für die aktuelle Saison quasi im Juli des Vorjahres an, das zu trainieren, 2x die Woche. Dementsprechend manche Ausschnitte aus dem Tanz trainiert man oder tanzt man schon über ein Jahr. Also das sind dann irgendwo Automatismen.
0: Ja, und das konnte sich sehen lassen. Weihnachten steht sozusagen in den Startlöchern, ist auch in genau 4 Monaten schon. Also ich würde schon mal an die Geschenke denken. Schon.

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10: Aktuell mit 20 Grad gemessen am alten Kran in 21 sind es bei euch in Zellingen. Bis 22 können es werden. Dazu gibt es immer wieder Regenschauer bis in die Nacht hinein. Dann gibt es Nebel bei 14 bis 11 Grad. Morgen startet der Mittwoch trübe, dann kommt die Sonne und ab dem Donnerstag wird es warm mit um die 30 Grad.
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11: Ich bin Joshua Heise. Deutschland bleibt das Land der Autofahrerinnen und Autofahrer. Mehr als 80% sind mindestens einmal die Woche mit dem Auto unterwegs, zeigt eine Befragung des TÜV-Verbands. Zweitwichtigstes Fortbewegungsmittel ist das Zu-Fuß-Gehen. Danach folgen der öffentliche Personennahverkehr und das Fahrrad. Ersetzen wir Freundschaften immer mehr durch Social Media und Chatbots? Laut neuem Freizeitmonitor der Stiftung für Zukunftsfragen treffen nur noch 19% der Befragten regelmäßig ihre Freunde. Gleichzeitig nutzen 42% mindestens einmal pro Woche KI. Bei den 18- bis 24-Jährigen sind es fast 2/3. Immerhin, wir treiben mehr Sport als früher und auch Vereine und Ehrenämter bleiben beliebt. Jetzt steht es fest, es war der Norovirus, der letzte Woche zahlreiche Hotelgäste im unterfränkischen Weibersbrunn in die Knie gezwungen hat. Bei 16 Menschen liegt inzwischen eine Bestätigung vor, teilte das Landratsamt Aschaffenburg mit. Insgesamt klagten mehr als 30 Hotelgäste über Magen-Darm-Beschwerden. Unklar ist, wo der Ausbruch herkam. Mehr Umsatz, mehr Aufträge, mehr Beschäftigte. Die deutsche Baubranche hat im Juni kräftig zugelegt. Das Statistische Bundesamt meldet ein Auftragsplus von 11% im Vergleich zum Vorjahresmonat. Die Beschäftigungszahl stieg auf rund 545.000 Menschen. Besonders der Straßen- und öffentliche Bau laufen gut, der private Wohnungsbau hingegen schwächelt wegen der hohen Zinsen weiter. Für Flughafenbetreiber ist es eine schlechte Nachricht, für Klimaschützer eine gute. Der Flughafenverband ADV rechnet im laufenden Jahr mit 217 Millionen Passagieren an deutschen Airports, 8 Millionen weniger als zunächst angenommen. Als Gründe für das Minus nennt ADV-Chef Beisel einerseits teures Kerosin durch den Iran-Krieg, aber auch höhere Ticketkosten durch Steuern und Gebühren.
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12: Die Städte und Gemeinden in Unterfranken haben im vergangenen Jahr rund

0: 2,1 Milliarden Euro an Steuern eingenommen. Laut Landesamt für Statistik sind das gut 92 Millionen mehr als im Vorjahr. Wichtigste Einnahmequelle bleibt die Gewerbesteuer. Trotz des Plus stehen viele Kommunen weiter unter Druck, weil auch die Ausgaben, etwa für Personal und Infrastruktur, steigen. Unterm Strich schreiben viele Städte und Gemeinden weiterhin rote Zahlen. Laute Katzenrufe aus einem Schuppen haben in der Nacht die Polizei in Würzburg auf den Plan gerufen. In der Klinikstraße hörte eine Zeugin in der Nacht laute Katzenschreie und alarmierte die Beamten. Die fanden in einem verschlossenen Schuppen ein nur wenige Tage altes, geschwächtes Katzenbaby. Das Tier wurde ins Würzburger Tierheim gebracht und wird dort jetzt versorgt.
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1: Gleich 1:04, aktuell keine größeren Störungsmeldungen. Blitzer gibt's auf der B19 Giebelstadt Richtung Bad Mergentheim und Rechtenbach, Ortsausgang Richtung Bisponnerhof. Wenn ihr noch was seht, einfach anrufen 0800 30 80 700.
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1: Schönen Dienstag euch.

0: Diana Ross und Upside Down, Klassiker aus den 80ern, der ja in den letzten Jahren wieder einen Auftrieb erlebt hat. Nicht zuletzt durch die Kult-Netflix-Serie Stranger Things. Da gab es ja auch ein Upside Down und dieser Klassiker ist dadurch wieder in die Charts hochkatapultiert worden. Ja, so leicht kann es gehen. Nicht ganz so leicht haben sich die Kickers gestern geschlagen. Die haben sich leider nicht weiter hochkatapultiert beim DFB-Pokal, beim Spiel gestern am Dalle gegen Köln. Ja, es ging leider 1:2 für Köln aus und die Fans nach dem Spiel waren trotzdem happy.
1: War wieder geil, so einen großen Verein hier zu haben, aber klar, schade, ein 2:1, aber hätten wir schon mal gewinnen können.
2: Stimmung war in Ordnung, hätten wir mehr erhofft bei so einem großen Verein. Aber ja, das Spiel hätten wir auch noch gewinnen können, hätten wir unentschieden spielen können, Verlängerung gehen können, dann wäre alles offen gewesen. Aber ja, schauen wir weiter, nach vorne gucken.
3: Ja, Stimmung war natürlich sensationell, ausverkauftes Haus, ist ganz gut, aber es wäre mehr drin gewesen, war ein bisschen schade, deswegen, ja, sind wir froh, dass wir hier waren, haben das mal miterlebt. Ja, hat Spaß gemacht.
0: Ja, und die erste Halbzeit hat ja sowieso Spaß gemacht, denn zur Halbzeit stand es 1:0 für die Würzburger Kickers. Dann David Abrango, Torschütze zum 1:0. Wir haben ihn nach dem Spiel gefragt, was die Mannschaft mitnimmt aus dieser Begegnung.
4: Ich finde, wir haben einen super Kampf geliefert. Das Spiel war spannend, finde ich. War nie jetzt klar, dass Köln unbedingt gewinnt. Es war, finde ich, immer noch der Glaube da, dass wir es irgendwie noch drehen können. Ich fand nie, dass Köln jetzt uns komplett dominiert hat. Genau, das können wir auch positiv mit in die Liga mitnehmen.
0: Also in jedem Fall war es ein Highlight in der Akon Arena am Dalle. Also da war richtig Stimmung und 12.000 Menschen ausverkaufter Platz. Also das werden viele nicht so schnell vergessen. Alle Infos natürlich auch nochmal auf meinscharivari.de in unseren News.

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6: 19 Grad sind es aktuell gemessen in Würzburg am Viröhrenbrunnen, 20 bei euch in Rödelsee im Landkreis Kitzingen. Bis 22 kriegen wir ab und zu am Nachmittag noch vielleicht, aber es regnet vielerorts und es bleibt frisch auch in der Nacht bei 14 bis 11 Grad. Morgen startet der Mittwoch erstmal trübe, dann wird es aber sonniger. Zum Donnerstag kriegen wir nochmal an die 30 Grad.
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6: Aktuell ohne größere Störungsmeldungen, eine gute und sichere Fahrt. Rechtenbach, Ortsausgang steht immer noch der Blitzanhänger Richtung Bischborner Hof. Und wenn ihr noch was seht, gebt mir gern Bescheid, 0800 30 80 700.

0: Mike and the Mechanics und Everybody Gets a Second Chance. Klassiker hier am Dienstag auf Charivari, an dem ein anderer Klassiker das Bargeld nämlich so ein bisschen ins Wanken bekommt. Denn Bezahlen ohne Bargeld wird immer beliebter. Am häufigsten kommt die Girocard zum Einsatz. Das erste Halbjahr 2026 brachte Rekordzahlen. 4,21 Milliarden Mal wurde die genutzt und die Bankkarte ist wirklich das beliebteste Zahlungsmittel, gerade auch bei kleinen Beträgen. Nächstes Jahr soll dann auch möglich werden, mit der Girocard Mietwagen oder Hotelzimmer zu buchen. Bisher braucht man dafür nämlich eine Kreditkarte. Aber Bargeld oder digital? Was findet ihr eigentlich besser?
1: Kleinere Beträge zahle ich bar, größere digital.
2: Ich zahle ausschließlich mit Karte, also gar kein Bargeld. Ist einfach schön unkompliziert. Ich muss nicht nachzählen. Ich habe direkt einen Überblick, was ich ausgegeben habe.
3: Bar, weil ich dann mehr den Überblick habe, wie viel ich schon ausgegeben habe. Aber es wird auch mehr und mehr zur Gewohnheit bei mir, dass man mit Karte zahlt.
4: Wenn möglich zu 100% Bargeld. Ich habe auch Kreditkarten, aber das benutze ich nur bei Buchungen. So hier im Handel. Nur Bargeld, weil es einfach sicherer ist. Bargeld ist immer sicherer als eine Karte.
5: Beides.
6: Meist digital, zwecks Faulheit.
0: Ja, schickt uns gerne WhatsApp-Sprachnachricht, was ihr bevorzugt und wo ihr den besseren Überblick habt. Weil, ganz ehrlich, ich habe bei gar nichts irgendeinen Überblick, ob ich jetzt digital mit Karte irgendwo bezahle oder eben Bargeld habe. Weil ich habe zwei Teenager-Kinder und die ziehen mir das Bargeld so schnell aus der Tasche. Da verliert man sehr, sehr schnell den Überblick. Hier ist Prince mit Purple Rain. Schönen Dienstag.

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7: 19 bis 22 Grad sind es heute Nachmittag. Dazu kann es immer wieder Regen geben. In der Nacht dann 14 bis 11 Grad. Morgen im Laufe des Mittwochs kommt die Sonne häufiger durch. Und in Richtung Donnerstag kriegen wir sogar wieder hochsommerliches Wetter mit bis zu 30 Grad.
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8: Ich bin Joshua Heise. Jede und jeder Vierte, der im letzten Jahr eine Lehre angefangen hat, hatte Abitur. Das zeigt eine Auswertung des Statistischen Bundesamts zum Start des neuen Ausbildungsjahres. Im öffentlichen Dienst war es fast jeder Zweite, im Handwerk nur etwa jeder Sechste. Insgesamt sind 43% der Azubis mit einem Realschulabschluss in die Ausbildung gestartet. Nur 3% hatten die Schule zuvor abgebrochen. KI ist für viele mittlerweile mehr als ein Assistent für Studium oder Arbeit. Sie wird auch als Beziehungsratgeber, Therapeut oder Freundesersatz genutzt. Das zeigt eine Umfrage der Stiftung für Zukunftsfragen. Zudem werden Angebote ohne feste Termine, also beispielsweise Musik oder Videospiele, beliebter. Aber gleichzeitig macht mehr als die Hälfte der Befragten zum Ausgleich Sport. Auch Vereine und das Ehrenamt sind weiter beliebt. Mit etwas mehr Zuversicht blickt die deutsche Wirtschaft in die Zukunft. So hat sich im August der IFO-Geschäftsklimaindex den vierten Monat in Folge etwas erholt. Über Wirtschaft, Soziales und Klima sprechen heute und morgen die Bundesminister bei einem Treffen. Vorab kündigte Kanzler Merz an, dass man dem Bereich Klimawandel einen besonderen Platz einräumen will. Die Grünen hatten ihm hier zuletzt vorgeworfen, abzutauchen. Im Süden Frankreichs hat ein Tornado etwa 300 Häuser beschädigt. Fast 40 Menschen wurden den Angaben nach verletzt, 17 von ihnen mussten ins Krankenhaus. Die Gemeinde Pomar liegt in den Ausläufern der Pyrenäen. Die Bürgermeisterin sagte französischen Medien, für alle Bewohner sei es ein traumatisches Ereignis gewesen. Der Tornado sei so schnell gekommen, man habe nichts tun können. Mit Karte bitte. So heißt es immer häufiger an den Kassen. Mehr als 4,3 Milliarden Mal ist die Girocard, oft auch EC-Karte genannt, im ersten Halbjahr bereits genutzt worden. Was dem Handel auffällt, zunehmend werden auch Kleinstbeträge bargeldlos bezahlt. Die Girocard bekommt bald neue Funktionen. Voraussichtlich ab dem Frühjahr 2027 kann man damit etwa auch einen Mietwagen buchen.
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9: Wer ist der Mann, dessen Leiche im Main bei Schweinfurt gefunden wurde? Mit dieser Frage geht die Polizei jetzt an die Öffentlichkeit. Mitarbeiter eines Wasserkraftwerks hatten den Toten vergangene Woche entdeckt. Er soll bereits längere Zeit im Wasser gelegen haben. Die Ermittler hoffen nun, den Mann durch seine markante Tätowierung an der rechten Hand identifizieren zu können. Zeugen werden gebeten, sich zu melden. Auf frischer Tat ertappt worden sind zwei mutmaßliche Ladendiebe in Würzburg. Ein Polizist bemerkte die Männer gestern Nachmittag in seiner Freizeit in einer Drogerie am Dominikanerplatz, als sie Parfüms im Wert von etwa 400 Euro stehlen wollten. Die Polizei konnte die beiden festnehmen. Weil einer der Männer Pfefferspray bei sich hatte, wird auch wegen Ladendiebstahls mit Waffen ermittelt.
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7: 3 nach 2, aktuell keine Störungsmeldungen. Nur noch der Blitzanhänger in Rechtenbach, Ortsausgang Richtung Bischborner Hof. Wenn ihr noch was seht, einfach anrufen 0800 30 80 700. 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
1: Und einem meiner Lieblingsklassiker war auf dem Soundtrack von Highlander mit drauf. Queen und A Kind of Magic. 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

0: Roxette und Dangerous am Dienstag hier bei Charivari. Ganz genau 14:15 Uhr, 14:15 Uhr Zeit für einen Beitrag aus unserer Kirchenredaktion. Und wir erinnern uns an den 11. Februar 2000. Gerhard Thiele fliegt hinauf ins All. Zum ersten Mal in seinem Leben. Für 11 Tage auf die Mission STS-99, die Daten sammelt für die erste dreidimensionale digitale Karte der gesamten Erdoberfläche. An was glaubt ein Astronaut, der im Himmel im All war? Gerhard Thiele ist evangelisch und Ronja Goy hat ihn getroffen für die Sommerserie Was glaubst du?
1: Sie sitzen im Raumschiff, im Shuttle, löschen die Lichter im Cockpit, dimmen das Display des Computers und schauen hinaus, hinein ins All.
2: Das für mich Faszinierendste und in gewisser Weise tatsächlich Wunderbarste war der Blick genau weg von der Erde, da wo es absolut dunkel ist. Und das war eine Schwärze, so wie ich noch nie die Farbe schwarz erlebt habe. Und ich habe schon schwarze Situationen tatsächlich erlebt.
1: Es ist dieses Schwarz, das Gerhard Thiele fasziniert, überwältigt. Wenn er darüber spricht, strömen, fließen die Worte aus ihm heraus, obwohl er sie sonst bewusst auswählt, keine Worte verschwendet.
2: Das war für mich völlig überraschend, einfach deswegen, weil niemand davon vorher erzählt hat.
1: Gerhard Thiele überlegt, sucht nach Worten. Besonders unmittelbar verbunden gefühlt mit Gott hat er sich nicht, als er im Himmel im All war. Mehr war es dieses glitzernde Schwarz, das er damit in Verbindung bringen könnte. Dabei scheint es oft, als würden die Menschen umso weniger an die Religion, an Gott glauben, je mehr sie wissen über die Naturwissenschaften, die Physik, das All.
2: Natürlich schließen sich Naturwissenschaften und die Spiritualität oder das Glauben überhaupt nicht aus. Es sind für mich zwei Seiten ein und derselben Wirklichkeit.
1: Gerhard Thiele glaubt an einen Gott, der den Menschen erschaffen hat mit einem Geist, der danach fragen soll, wie diese Welt funktioniert. Einen Gott, der den Menschen verschiedene, zufällige Gaben geschenkt hat, ihm die Gabe, Physik zu studieren.
2: In der Bibel gibt es ja viele Attribute, die Gott hat, aber für mich steht eindeutig das Schöpferische im Vordergrund.
1: Er erinnert sich an die Worte, mit denen die Bibel beginnt. Die Schöpfungsgeschichte, die vom Geist Gottes erzählt, der über dem Wasser schwebte.
2: Das ist der für mich allerentscheidende Satz. Dahinter ist eine Bedeutung. Das bedeutet aber nicht nur, dass Gott etwas mit dieser Erde vorhat, sondern auch mit den Menschen vorhat und damit auch mit mir vorhat.
1: Schwarz ist er, der feine, dünne Rollkragenpullover, den Gerhard Thiele trägt. Dunkelblau das schlichte Sakko darüber. Gerhard Thiele hat keine Angst vor dem Tod. Dieses unendliche, endliche Schwarz aus dem All, es fühlt sich für ihn nicht gefährlich, bedrohlich an.
2: Das war Heimat. Ich hatte schon das Gefühl, das ist, wo ich hergekommen bin und da ist auch der Ort, wo es wieder mit mir hingeht.
0: 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Und nächste Woche bei der Serie Was glaubst du, gibt's Willi Weitzel, den Moderator, der 9 Jahre lang die Kindersendung Willi will's wissen moderiert hat.

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8: 18 Grad sind's an der Marienkapelle in Würzburg, 19 bei euch in Marktbreit, bis 22 gibt's heute Nachmittag, aber vielerorts eben auch ein bisschen darunter, weil es immer wieder Regenschauer gibt. In der Nacht dann 14 bis 11 Grad, dann gibt es auch Nebel. Morgen wird es etwas trockener und Richtung Donnerstag sogar sonnig und warm bei bis zu 30 Grad.
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8: 2:30 aktuell gibt's keine Störungsmeldungen. Wir haben aber Blitzer. Und zwar einmal Rechtenbach Ortsausgang Richtung Bischborner Hof. Immer noch der Blitzanhänger hier. In Würzburg in der Rottendorfer Straße Vorsicht stadteinwärts. Und Güntersleben Ortsausgang Richtung Gartheim steht eine Messstelle. Wenn ihr noch was seht, gerne anrufen. 0800 30 80 700 ist unsere Nummer.

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1: Ja, und da regnet es vielerorts heute. Kein Problem, in der Spielscheune Gerbrunn könnt ihr drinnen euch austoben, klettern und vieles mehr. Heute noch bis 20 Uhr geöffnet in der Hauptstraße 88 in Gerbrunn. Für die ganze Familie die Kirchweih Main-Bernheim. Die hat heute Kirchweih-Ausklang mit Festbetrieb. Ab 15 Uhr geht das Ganze los. Und außerdem Freiluftkino, okay, ist heute nichts. Könntet immer wieder ins Kino. In fast allen Open-Air-Kinos lief das Steckerfisch-Fiasko. Das gibt's heute zum Beispiel auch im Roxy in Kitzingen zu sehen um 20 Uhr, wenn ihr lieber so ein bisschen was Ernsthafteres schauen wollt. Um 18 Uhr läuft hier der Film Der Klang der Stradivari und um 19.30 Uhr Bitteres Fest. Außerdem könnt ihr natürlich auch ins Museum. Im Knaufmuseum in Iphofen ist bis 17 Uhr noch geöffnet, morgen wieder ab 11. Da könnt ihr Handtaschen aus 100 Jahren erleben, teilweise echt skurrile Stücke und die Geschichten dahinter und weitere Tipps für euren Dienstag und eure ganze Woche gibt's im Veranstaltungskalender auf meincharivari.de für euch.

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23: Und der Regen hat uns aktuell doch durchaus fest im Griff. Immer wieder kommt jetzt einiges runter und man merkt schon, die Temperaturen gehen auch deutlich zurück. In Ochsenfurt beispielsweise, im Landkreis Würzburg, noch 16 Grad. In Würzburg am Hauptbahnhof, da haben wir 18 Grad. Und maximal sind noch 20 bis 21 Grad drinnen. Heute Abend lässt der Regen aber auch nach. Zum Glück auch die einzelnen Gewitter, denn die haben wir aktuell auch noch hier über Mainfranken. Und in

0: Danach gibt es dann ganz vielleicht noch ein paar Regenschauer, ansonsten sehr entspannt bei 11 bis 14 Grad. In den frühen Morgenstunden gibt es aber dann auch ordentlich Nebel und morgen gibt es einen trüben Start, dahinter aber zum Glück mehr Sonne und dann wieder Temperaturen zwischen 19 und 25 Grad.
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2: Ich bin Joshua Heise. Erst Abi, dann Ausbildung. Das hat letztes Jahr auf jede und jeden vierten Azubi zugetroffen, der eine Lehre angefangen hat. Laut dem Statistischen Bundesamt waren das etwas mehr als noch 2015. Die meisten Azubis mit Abi gab es im öffentlichen Dienst, in der Industrie und im Handel. Im Handwerk hatte hingegen nur etwa jeder sechste Abi. Die meisten Azubis hatten einen Realschulabschluss. Innenminister Dobrindt hat seine Ankündigung wahrgemacht. Die Bundespolizei hat per Charterflug weitere 23 ausreisepflichtige Afghanen in ihr Herkunftsland gebracht. Die Abschiebung vom Flughafen Leipzig-Halle nach Kabul begann in den frühen Morgenstunden. Menschenrechtsorganisationen kritisieren, dass die Unterernährung in Afghanistan ein bislang nicht dagewesenes Ausmaß erreicht hat. Europas größter Autobauer Volkswagen steckt tief in der Krise. Trotzdem sollen möglichst keine Werke geschlossen werden, so VW-Chef Blume bei der ersten Betriebsversammlung zwischen den Vorständen und Angestellten. Er betonte aber, dass Strukturen schlanker gemacht und Kosten gespart werden müssen. Die Belegschaft will besser über geplante Sparmaßnahmen informiert werden.
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3: Fast 1730 Kinder in Unterfranken haben im vergangenen Jahr die Scheidung ihrer Eltern miterlebt. Das sind rund 80 mehr als noch ein Jahr zuvor. Insgesamt wurden laut Landesamt für Statistik etwa 2030 Ehen geschieden. Das sind ähnlich viele wie im Vorjahr. Besonders oft trennten sich Paare zwischen dem 6. und dem 10. Ehejahr. In Zellingen haben Einbrecher offenbar nicht lange nach Beute gesucht, sondern gleich den ganzen Tresor mitgenommen. Zwischen Samstag und gestern drangen Unbekannte in ein Einfamilienhaus in der Burgergasse ein und klauten einen kleinen Tresor. Wie die Täter ins Haus gelangt sind und wie hoch der Schaden ist, ist noch unklar. Die Kripo ermittelt und bittet um Zeugenhinweise.
0: Und alles zum Nachlesen wie immer bei uns auf der Website. Vielen Dank, liebe Shari. 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
0: Der Dienstagnachmittag, hallo liebe Autofahrer. Und so langsam fängt der Feierabendverkehr auch schon an. Im Stadtgebiet von Würzburg, wie so oft. Und wir gucken ganz kurz zum Main-Kai hier in Richtung Gerberstraße. Immer wieder Stop and Go. Gute 5 Minuten dauert es aktuell hier länger. Ansonsten relativ entspannter Verkehr. Falls ihr aber etwas Neues sehen solltet, vielleicht sogar auch einen Blitzer, gerne her damit und kostenlos anrufen. Und zwar unter der 0800 30 80 700 oder einfach gerne WhatsAppen. Alle Infos bei uns auf der Website.
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0: Und gleich mit Tom Grennan und mit diesem Klassiker unserer Zeit geht die Arbeit viel leichter von der Hand. Arthur Baker, The Message is Love. Und damit einen schönen Dienstagnachmittag.

Unser Dienstagnachmittag mit den Dexys, Midnight Runners, Come on Eileen. So klingt Charivari und aktuell sind sie wieder unterwegs, vermehrt bei uns in Landfranken. Deswegen gibt es auch immer wieder verwüstete Gärten. Und zwar diese kleinen Tiere, die auf den ersten Blick auch sehr süß aussehen, auf den zweiten Blick aber auch uns sagen sollten, nee, fasst uns nicht an. Wir sind auch durchaus aggressiv oder wir können aggressiv werden. Beißen zum Beispiel, das ist ein großes Problem. Und es geht um die Waschbären. Und lange Zeit gab es die beispielsweise, wenn überhaupt, nur auf dem Land. Aber das hat sich jetzt hier in Landfranken doch durchaus geändert. Denn auch immer wieder in großen Städten sind sie zu sehen. Beispielsweise jetzt auch immer wieder entdeckt im Würzburger Frauenland. Da sieht man auf einer Überwachungskamera zwei große und auch kleine Waschbären unterwegs. Die springen dann mal durch den Gartenteich, futtern da auch mal die Fische weg. Das ist natürlich auch ein Problem. Und deswegen sind die auch hier jetzt eben angekommen. Und das ist eine Problematik.

0: und vor allem auch kein Einzelfall, wie uns verraten kann Katrin Haffinger aus dem Charivari-Team.
1: Vor allem in Städten fühlen sich Waschbären immer wohler, da sie dort immer und überall Futter finden. Gesehen wurden Waschbären nicht nur in Würzburg, sondern beispielsweise auch im Kreis Main-Spessart oder in der Rhön. Biologen warnen dabei davor, dass der Waschbär immer auf Nahrungssuche ist und dabei auch ins Haus eindringen kann. Außerdem wühlen Waschbären gerne den Boden auf, durchsuchen Mülltonnen auf dem Grundstück und können sogar auf den Dachboden klettern. Sobald ihr den Verdacht habt, dass ein Waschbär sein Unwesen bei euch treibt, verschließt am besten Öffnungen und lasst keine Tiernahrung draußen stehen. Außerdem am besten die Tiere nicht versuchen anzufassen. Die kratzen und beißen nämlich.
0: Ein ganz wichtiger Tipp zum Schluss. Vielen Dank, liebe Kadi. Und wie gewohnt, alles zum Nachlesen bei uns auf der Website meinscharivari.de. Und jetzt einen schönen Nachmittag in Richtung Feierabend, gleich mit Hooper Stank und mit Maria McKee.

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15: Und den Regenschirm braucht ihr heute Nachmittag auf jeden Fall, denn es kommt einiges runter. Und man merkt vor allem auch, die Temperaturen gehen ordentlich zurück. In Zellingen beispielsweise. Im Landkreis Main-Spessart haben wir jetzt nur noch 19 Grad. In Würzburg am Unigelände am Hubland, da sind es sogar nur noch 16. Ansonsten geht es erstmal weiter mit ein paar Regenschauern. Auch einzelne Gewitter können dabei

0: sein. Zum Abend hin lässt der Regen erstmal nach. In der Nacht kommt er aber nochmal zurück. Auch dann kann es noch ein paar Regenschauer und Gewitter geben, die ordentlich sind. Aber dann Entspannung. Bei Temperaturen zwischen 11 und 14 Grad, nur in den frühen Morgenstunden, vor allem in den Niederungen, da wird es dann auch immer wieder Nebel geben. Morgen starten wir auch wieder sehr durchwachsen in den Tag. Dahinter wird es aber zunehmend freundlicher, Gott sei Dank. Dann ist die Sonne zurück und es gibt Werte zwischen 19 und 25 Grad.
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2: Mit Schari Goller. Die Kommunen in Unterfranken haben zwar mehr Steuern eingenommen, reich sind sie deshalb aber trotzdem nicht. Laut Landesamt für Statistik stiegen die Einnahmen im vergangenen Jahr auf rund 2,1 Milliarden Euro. Vor allem die Gewerbesteuer spülte Geld in die Kassen. Gleichzeitig wachsen aber auch die Kosten, etwa für Personal und Infrastruktur. Viele Städte und Gemeinden bleiben deshalb weiter unter finanziellem Druck. Die Identität eines unbekannten Mannes beschäftigt derzeit die Kriminalpolizei in Schweinfurt. Seine Leiche wurde vergangene Woche im Main entdeckt. Dort war sie wohl auch schon etwas länger. Wer der Tote ist und wie er ums Leben kam, ist bislang völlig unklar. Um Antworten zu finden, veröffentlicht die Polizei jetzt Details zu auffälligen Tätowierungen und Narben des Mannes und bittet die Bevölkerung um Mithilfe. Die Polizei hat auf der B13 bei Sommerhausen gestern innerhalb von 2 Stunden gleich mehrere Temposünder erwischt. Bei einer Kontrolle im Baustellenbereich an der Abfahrt nach Sommerhausen wurden über 10 Verstöße festgestellt. Dort gilt aktuell Tempo 50. Spitzenreiter war ein Autofahrer mit mehr als 30 km/h über dem Limit. Wegen der Gefahren für Verkehrsteilnehmer und Bauarbeiter soll dort auch künftig kontrolliert werden. Jede und jeder Vierte, der im letzten Jahr eine Lehre angefangen hat, hatte Abitur. Das zeigt eine Auswertung des Statistischen Bundesamts zum Start des neuen Ausbildungsjahres. Im öffentlichen Dienst war es fast jeder Zweite, im Handwerk nur etwa jeder Sechste. Insgesamt sind 43% der Azubis mit einem Realschulabschluss in die Ausbildung gestartet. Nur 3% hatten die Schule zuvor abgebrochen.
0: Dankeschön, liebe Schari. Und wie immer alles zum Nachlesen bei uns auf der Website.
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0: Und wir starten im Stadtgebiet von Würzburg. Damit einen schönen Nachmittag, lieber Autofahrer. Und zwar, wenn ihr von Mainkai in Richtung Gerberstraße fahrt, hier immer wieder Stop and Go. Da dauert es gute 6 bis 8 Minuten länger. Und dann rüber auf die A3 Nürnberg in Richtung Würzburg. Hier zwischen Wiesentheid und Kitzingen-Schwarzach ein blockierter Standstreifen. Der Grund ein Pannenfahrzeug. Und dann zu den neuesten Blitzern. Da kommen wir nochmal zurück nach Würzburg. Und zwar in der Rottendorfer Straße stadteinwärts. Der Klassiker. Vielen Dank an Philipp fürs Melden. Und Güntersleben hier am Ortsausgang in Richtung Gartheim. Und falls mehr sein sollte, na, nicht zögern. Einfach gerne kostenlos durchrufen. Und das geht unter der 0800 3080 700 oder WhatsAppen. Alle Infos auf unserer Website.
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0: Unser Nachmittag mit Gracie Abrams. Es geht in Richtung Feierabend. Ich hoffe bei euch gar nicht mal allzu lange und dann ruft die Entspannung. Und dann vielleicht nochmal einkaufen gehen. Ja, ist ja nie verkehrt. Gut, manchmal muss man auch etwas einkaufen. Und manchmal macht man es auch einfach, weil es einfach nur Spaß bringt. Und ihr habt es vielleicht auch schon gesehen in der Stadt, zum Beispiel in Würzburg. Da gibt es teilweise große Schilder, wo drauf steht Final Sale. Klingt erstmal nach einem Schnäppchen, durchaus. Und bis zu 70% Rabatt gibt es da teilweise auch. Das ist ordentlich. Ich meine, 70%. Haben oder nicht haben. Also man kann da durchaus schon mit dem richtigen Schnäppchen sparen. Und den Überblick, den hat sich verschafft Michaela Schieber aus dem Charivari-Team.
1: Das Living wechselt seinen Standort und zieht demnächst in den ehemaligen Mediamarkt. Hier muss alles raus. Bekannt ist das Living für seine hochwertigen, aber teuren Einrichtungsmöbel. Es gibt aber bis zu 70% Rabatt. Zum Beispiel eine gelbe Sofakombination statt 2.700 Euro um knapp die Hälfte reduziert. Nur für knapp 1.500 Euro. Ähnlich hohe Rabatte gibt's bei Galeria und New Yorker. Bis zu 70% auf Klamotten. Preisreduzierungen gibt es aber auch auf Dekoartikel. Bei Butlers kann man zurzeit bis zu 50% sparen. Im Depot in Rottendorf gibt es einen kompletten Räumungsverkauf. Seid schnell, sonst ist alles weg. Und für alle, die jetzt schon an das neue Schuljahr denken, bei Rossmann in der Eichhornstraße sind über 100 Schreib- und Spielwarenartikel noch bis zum 22. September im Preis gesenkt.
0: Also für Jung und Alt ist etwas geboten. Vielen Dank, liebe Michaela. Und das Final Sale Momentum ist wieder in der Stadt. Also auf Deutsch übersetzt, man kann wieder ein paar Schnäppchen ergattern hier bei uns in Mainfranken, zum Beispiel eben in Würzburg. Wenn ihr shoppen geht, ich drücke die Daumen und hoffe,

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17: Also ich muss ehrlich sagen, ich bin froh, dass ich doch eine etwas dickere Jacke mitgenommen habe, denn es wird schon kühl. Oder es ist auch kühl bei uns in Mainfranken. Aktuell in Abtswind im Landkreis Kitzingen 17 Grad, im Würzburger Mainfranken-Theater 15 und viel wärmer wird es nicht mehr. Nein, denn es gibt jetzt tagsüber immer noch mal ein paar Regenschauer, auch ein paar kleine Gewitter. Die lassen zwar heute Abend erstmal nach, aber wie gesagt, es bleibt kalt. Dann später Werte zwischen 11 und 14 Grad. In der Nacht kann es dann doch noch mal ein paar letzte Schauer und Gewitter geben. In den frühen Morgenstunden aber entspannt. Nur dann haben wir viel Nebel und der braucht ein bisschen. Wir haben einen trüben Start in den Mittwoch, aber ab morgen Nachmittag auch wieder freundliche Momente. Gott sei Dank. Dann bei Werten bis zu 25 Grad in der Spitze.
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18: Ich bin Joshua Heise. Dass Menschen mit Behinderung beim Job oder der Wohnungssuche häufiger benachteiligt werden als andere, ist kein neues Phänomen. Aber eine Studie hat jetzt neue Zahlen. Fast 6 von 10 Menschen mit Behinderung sagen, sie wurden in den letzten 5 Jahren benachteiligt. Für fast jeden Dritten ist es ein ständiges Problem. Betroffene fordern mehr Aufklärung und härtere Strafen bei Diskriminierung. Bundeslandwirtschaftsminister Rainer hält nichts von den Zuckersteuerplänen von Finanzminister Klingbeil. Die würden deutlich über die Empfehlungen der zuständigen Expertenkommission hinausgehen, kritisiert der CSU-Politiker in der Rheinischen Post. Hintergrund ist, dass die Zuckersteuer zum Beispiel auch Fruchtsäfte, Pflanzenmilch und alkoholfreies Bier betreffen soll. Jeder Dritte

0: Der Jugendliche in Deutschland fühlt sich durch Schulstress massiv belastet. Das zeigt eine Studie im Auftrag der Krankenkasse Barmer. Besonders betroffen sind Schülerinnen. Fast jede zweite gab an, durch den Leistungsdruck stark beeinträchtigt zu sein. Bei den Jungs ist es jeder vierte. Auch Stress in der Familie und Einsamkeit sind für viele ein Faktor. Barmer-Chef Straub fordert, die psychische Gesundheit junger Menschen mehr in den Mittelpunkt zu stellen.
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2: Auf der Bahnstrecke zwischen Würzburg und Kitzingen müssen sich Fahrgäste auf Ausfälle einstellen. DB Regio kündigte an, dass ab heute für eine Woche Züge der Regionalexpresslinie RE10 am Nachmittag nicht mehr fahren. Ursache sind Bauarbeiten im Streckennetz. Welche Verbindungen genau betroffen sind, das teilt die Bahn nicht mit. Ein Ersatzverkehr mit Bussen ist ebenfalls nicht vorgesehen. Laute Katzenrufe aus einem Schuppen haben in der Nacht die Polizei in Würzburg auf den Plan gerufen. In der Klinikstraße hörte eine Zeugin in der Nacht laute Katzenschreie und alarmierte die Beamten. Die fanden in einem verschlossenen Schuppen ein nur wenige Tage altes, geschwächtes Katzenbaby. Das Tier wurde ins Würzburger Tierheim gebracht und wird dort jetzt versorgt.
3: Und weitere Nachrichten zum Nachlesen wie immer bei uns auf der Website und natürlich auch jederzeit in der Charivari-App.
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3: Der Dienstagnachmittag, hallo liebe Autofahrer, und wir starten im Stadtgebiet von Würzburg. Wenn ihr auf der B27 reinfahrt in die Stadt, also in Richtung Veitshöchheimer Straße, der Klassiker Stop and Go, gute 10 Minuten dauert es aktuell länger. Dann zwickt es auch noch ein bisschen, und zwar rund um den Mainkai in Richtung Gerberstraße, hier dauert es gute 7 Minuten länger. Und dann gleich rüber auf diese Strecke, denn zwischen Patenstein und Lohr am Main, da hat es einen Unfall gegeben mit einem LKW. Hier ist auch Kraftstoff ausgelaufen. Es kommt in beiden Richtungen zu Behinderungen, mehr Zeit mit einplanen. Und auf jeden Fall, jetzt kommt das Update rein, gute 50 Minuten der Zeitverlust. Wer sich gut auskennt, bitte weiträumig das Gebiet umfahren. Dann rüber auf die A3, Würzburg in Richtung Nürnberg. Hier zwischen Würzburg-Randersacker und der Auffahrt Rottendorf eine ungesicherte Unfallstelle. Der Standstreifen ist blockiert, genauso wie die linke Seite. Und A3 Nürnberg in Richtung Würzburg, hier zwischen Wiesentheid und Kitzingen-Schwarzach, ein blockierter Standstreifen durch ein Pannenfahrzeug. Auch das ist dabei. Ja, jetzt gucken wir zu den neuesten Blitzern. Die blicken auch schon wild auf. Beruhig dich, Computer. Alles gut, da sind wir dabei. Jetzt hat er sich auch wieder gefangen. Jetzt sehe ich auch wieder etwas. Sehr schön, das ist Live-Radio, Freunde, Mensch. Also Blitzer in Würzburg hier im Steinbachtal, stadteinwärts. Und zwar auf Höhe des Kindergartens im 30er-Bereich. Danke an Jürgen fürs Melden. Dann Würzburg-Rottendorfer Straße, stadteinwärts. Nochmal Dankeschön an Theresa fürs Update. Und Güntersleben, Ortsausgang hier in Richtung Veitshöchheim auf der linken Seite, auch ein Klassiker, den hat nochmal der Thorsten gemeldet. Ihr seht mehr? Na dann gerne her damit und wie immer kostenlos anrufen unter der 0800 30 80 700 oder einfach WhatsAppen. Da nehmen wir übrigens auch gerne Sprachnachrichten und die Telefonnummer gibt es auf meinscharivari.de.
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3: Einen schönen Nachmittag, gleich mit den Klängen von Bruno Mars, der hat immer die großen Gefühle dabei. Und jetzt erstmal die Pet Shop Boys, Always on My Mind. Und damit geht es zurück in das Jahr 1981. Und wir feiern eine ganz besondere Nummer. Schön, dass ihr dabei seid bei Charivari. 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

Spellbook und Candle Rescue Me. Der Nachmittag am Dienstag mit Charivari. Und vor ein paar Wochen haben wir diese Frau aus Karlstadt begleitet, und zwar Lorena Hofmann. Sie hatte ein großes Ziel, sie wollte unbedingt Nürnbergs Volksfestkönigin werden. Und das hat tatsächlich auch geklappt. Mit unserer Hilfe, wir haben sie unterstützt. Ihr habt sie besser gesagt unterstützt. Wir haben hier gerne im Programm auch einen Aufruf gestartet. Und das hat richtig gut funktioniert, denn das Voting zur neuen Nürnberger Volksfestkönigin hat unsere Lorena aus Karlstadt eben gewonnen und darf sich jetzt zum 200-jährigen Jubiläum Nürnbergs Volksfestkönigin auch ganz

0: offiziell nennen. Und das ist für sie wirklich, wie sie uns verraten hat, eine Herzensaufgabe.
1: Was mir besonders am Herzen liegt in meiner Aufgabe als Volksfestkönigin, ist vor allem, dass ich jetzt auch die Möglichkeit habe, die Schaustellerfamilien, die meistens einfach echt zu arg im Hintergrund stehen, ein bisschen in den Vordergrund zu rücken und einfach mal den Menschen bewusst machen, wie viel Herzblut und die Leidenschaft einfach tagtäglich in ihre Arbeit stecken. Man muss halt auch mal so im Hinterkopf behalten, ohne diese ganzen Schaustellerfamilien wäre das Volksfest gar nicht so möglich, wie man es heutzutage kennt.
0: Und sie darf jetzt eben repräsentieren. Wir freuen uns und sagen viel, viel Erfolg. Und das Schöne ist, sie weiß auch, dass im Hintergrund in ihrer Heimat ganz viel Unterstützung dabei ist.
1: Also in meiner Heimat ist die Freude natürlich riesig groß. Ich habe so viel Unterstützung aus meiner Heimat bekommen und bin dafür wirklich unglaublich dankbar. Und deshalb fühlt es sich auch besonders schön an, diesen Titel jetzt mit nach Hause bringen zu dürfen.
0: Ja, Mensch, herzlichen Glückwunsch, liebe Lorena Hofmann aus Karlstadt. Und sie ist die neue Nürnberger Volksfestkönigin. Und wir drücken ihr für diese besondere Aufgabe ganz feste die Daumen. Und schön, dass ihr hier gemeinsam mit Charivari sie beim Voting unterstützt habt.

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15: Einen schönen Nachmittag, wobei das Wort schön jetzt vielleicht nicht so ganz passt. Immer wieder gibt es Regen. Gut, auf der anderen Seite, die Natur kann das ja auch gebrauchen. Und man merkt, die Temperaturen sind deutlich kälter. Aktuell in Eisingen im Landkreis Würzburg 17 Grad, in Würzburg am Marktplatz, da messen wir 16. Und mit diesen Werten geht es auch weiter. Nur in der Nacht geht es dann noch ein bisschen nach unten, 11 bis 14 Grad. Generell heute Abend dann erstmal weniger Regen. In der zweiten Nachthälfte kann es dann doch nochmal ein paar Schauer geben. Und dann morgen früh erstmal viel Nebel. Wir starten generell auch sehr trüb in den Mittwoch. Kalt ist es allemal. Aber das Gute ist, morgen Nachmittag wird es dann zunehmend freundlicher. Die Sonne kommt immer wieder raus. Nach dem neuesten Stand vielleicht sogar ein kleines bisschen mehr als heute. Und die Temperaturen gehen dann rauf. Nach dem neuesten Stand bis zu 27 Grad. Es wird also

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2: Mit Schari Gorla. Er soll seinen Vermieter angegriffen haben. Deshalb sitzt ein 85-Jähriger aus Oettingen jetzt in Untersuchungshaft. Ihm wird versuchter Mord vorgeworfen.
3: Es war am vergangenen Freitag. Der 85-Jährige bestellte seinen 66-jährigen Vermieter zu sich in die Wohnung. Als der kam, soll ihm der Bewohner mit einem schweren hölzernen Küchenutensil auf den Kopf geschlagen haben. Was es genau war, hält die Polizei aus Ermittlungsgründen zurück. Der Vermieter konnte sich in Sicherheit bringen und kam in eine Klinik. Seine Frau rief die Polizei. Der 85-jährige mutmaßliche Angreifer konnte festgenommen werden. Ein Ermittlungsrichter ordnete Untersuchungshaft für den Senior an. Christian Schwarz, Nachrichtenredaktion.
2: Millionen für die Krankenhäuser in Unterfranken. Allein für den Neubau des Klinikums Main-Spessart in Lohr stellt der Freistaat Bayern in diesem Jahr fast 40 Millionen Euro bereit. Weitere Fördergelder gehen unter anderem an Projekte in Schweinfurt, Würzburg, Kitzingen und Haßfurt. Bayern investiert 2026 insgesamt rund 481 Millionen Euro in mehr als 100 Krankenhausbauprojekte. Die Polizei in Würzburg hofft auf die Hilfe zweier bislang unbekannter Zeugen. Sie sollen einer 23-Jährigen nach einem mutmaßlichen sexuellen Angriff in der Sanderau beigestanden haben. Die Tat liegt inzwischen rund 4 Wochen zurück. Zwar konnte ein dringend Tatverdächtiger festgenommen werden, für die weiteren Ermittlungen werden die beiden Helfer aber weiterhin dringend gesucht. Säfte, Eistees, Hafermilch und selbst Zero-Getränke könnten bald bis zu 36% teurer werden. Laut ARD-Informationen soll auch hierfür eine Zuckersteuer anfallen. Bisher war die nur für Limonaden geplant. Und die Steuer soll schon ab nächstem Jahr und nicht erst 2028 kommen. In anderen Ländern hat die Abgabe dazu geführt, dass weniger Zucker in die Getränke gepackt wurde.
0: Ein spannendes Thema. Ja, vielen Dank, liebe Schari. Alles zum Nachlesen natürlich auch generell immer noch bei uns auf der Website meinscharivari.de. Da seid ihr auch über Mainfranken immer gut informiert. Und weitere Nachrichten natürlich auch jederzeit bei uns in der App.
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0: Einen schönen Nachmittag, liebe Autofahrer. Verkehrsmäßig einiges los. Wir starten mal wieder im Stadtgebiet von Würzburg und gucken ganz kurz auf die B27, wenn ihr stadteinwärts fahrt. Zum einen hier in Richtung Veit-Zürchheimer Straße. Der Klassiker aufgrund der Baustelle dort. Gute 10 Minuten der Zeitverlust. Gilt aber auch für die Gegenfahrbahn hier am Steinberg. Auch hier ein Zeitverlust von guten 8 Minuten aktuell. Tendenz aber steigend. Dann zwickt es auch noch so ein bisschen rund um den Mainkar hier in Richtung Gerberstraße. Da dauert es aktuell gute 8 Minuten länger. Und wir gucken auch nochmal zum Greinberg. Hier, wenn ihr stadteinwärts fahrt, auch so gute 6 bis 8 Minuten der Zeitverlust. Stop and Go auch ein bisschen rund um den Berliner Ring. Da dauert es gute 5 Minuten länger. Viel los, das gilt auch für die A3 aktuell. Hier Würzburg in Richtung Nürnberg, zwischen Rottendorf und dem Kreuz Bibelried, eine ungesicherte Unfallstelle. Dann A3 Würzburg in Richtung Nürnberg, zwischen Würzburg-Randersacker und der Auffahrt Rottendorf. Hier haben wir einen Unfall, deswegen ist die linke Spur gesperrt, genauso wie der Standstreifen. Und wir gucken nochmal auf die Strecke zwischen Patenstein und Lohr am Main. Hier hat es einen Unfall gegeben, schon vor einer guten halben Stunde, mit einem LKW. Da ist Kraftstoff ausgelaufen. Der muss erstmal gereinigt werden und das Pannenfahrzeug muss weggeschleppt werden. In beiden Richtungen immer wieder Stop and Go, viel Stau. Es dauert noch eine gute halbe Stunde länger. Wir halten das für euch natürlich wie immer im Auge. Und rüber zum neuesten Blitzer hier in Würzburg und zwar im Steinbachtal, stadteinwärts auf Höhe des Kindergartens im 30er-Bereich. Würzburg auch noch der Blitzer in der Rottendorfer Straße, stadteinwärts. Und Güntersleben, Ortsausgang in Richtung Veit-Zürchheim auf der linken Seite. Ihr seht mehr, gerne mithelfen, immer kostenlos möglich. Und zwar unter der 0800 30 80 700.
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0: Die letzten Mails werden geschrieben. In der Arbeit generell macht man sich für den Feierabend bereit. Oder vielleicht sitzt ihr auch schon im Auto. Der Feierabend kommt auch heute und wir begleiten euch über Charivari sehr gerne. Mein Franken geht in den Entspannungsmodus, so langsam aber sicher. Und vielleicht muss ja auch nochmal eingekauft werden bei euch. Und das ist ganz spannend, wenn man jetzt mal auf ganz Deutschland blickt. Denn die Girocard, die gute alte, die wird immer beliebter. Denn das bargeldlose Bezahlen, das empfinden viele als sehr, sehr angenehm. Und Deutschlands Ladenkassen merken das. Nee, diese Kassen sehen eben nicht mehr das Bargeld, sondern vermehrt jetzt die Girocard. Und rund 4,21 Milliarden Mal nutzten Verbraucherinnen und Verbraucher die Karte, wie Eurokartensysteme mitteilt. Und das ist natürlich schon ein ordentlicher Anstieg. Man merkt, die Girocard ist so der Platzhirsch. Aber wie schaut es ganz genau eigentlich in meinen Franken aus? Das haben wir erfragt und wir sammeln den ganzen Tag auch noch weiterhin eure Meinung. Eben zur Frage, lieber bar bezahlen oder doch eben lieber mit der Karte? Wie schaut's aus?
1: Ja, also ich bezahle eigentlich überwiegend nur noch mit Karte, weil ich es einfach so ein bisschen angenehmer finde, dass ich dann einfach in der Bank-App eben schauen kann, wofür ich mein Geld überhaupt ausgegeben habe. Und ich bei Bargeld auch irgendwie immer, dann stecke ich die Scheine einfach irgendwann mal in meine Hosentasche oder sonst was und dann sind die ganzen Scheine immer verteilt. Und ist natürlich auch immer schön, wenn ich es spontan dann wiederfinde, aber ich finde mit Karte ist einfach ein bisschen übersichtlicher.
2: Ja, ich zahle auch mit Karte, ganz normal. Es ist leichter einfach.
3: Ja, ich zahle auch am liebsten mit Karte und ich ärgere mich auch immer ein bisschen, wenn man irgendwo nicht mit Karte zahlen kann. Und dann bin ich immer so, habe ich noch genug Bargeld, kann ich das überhaupt kaufen? Also ja, auf jeden Fall Karte.
0: Okay, soweit einige Meinungen unserer Hörer. Gerne eure Meinung auch. Wer eine mitteilen möchte, schickt einfach eine WhatsApp-Sprachnachricht durch die Telefonnummer. Findet ihr wie gewohnt bei uns auf der Webseite. Ja, und vor allem das kostenlose Bezahlen, das boomt wirklich regelrecht. Viele Nutzer haben ihre Girocard auch schon zusätzlich noch in ihren digitalen Geldbeutel oder in die Geldbörse auf dem Smartphone integriert. Da ist es dann nochmal einfacher. Und auch dazu würden wir gerne eure Meinung wissen. Also gerne her damit. WhatsAppen, alles wie gesagt zum Nachlesen auf meinscharivari.de und ich bin sehr gespannt, wie es weitergeht. Aber man merkt schon auch in Mainfranken, viele zücken gerne die Girocard. Unser Nachmittag hier bei Charivari gleich mit Callum Scott und Whitney Houston und jetzt ganz lässig mit Robert Palmer, Addicted to Love. Der Feierabend kommt hier in Mainfranken und wir begleiten euch sehr gerne.

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13: Und wir gucken zu euch nach Wernfeld in den Landkreis Main-Spessart. 17 Grad noch auf dem Thermometer, in Würzburg am Main an der Marienkapelle 15 Grad und es wird heute Abend vor allem auch nochmal ordentlich nach unten gehen, 11 bis 14 Grad. Dazu gibt es immer wieder Regen. Am Abend gut auch mal trockene Phasen, aber dann in der Nacht kommt das nächste Regenband. Dieses Regenband kann dann sogar auch noch mal ein paar starke Gewitter mit sich bringen. Ansonsten vor allem in den frühen Morgenstunden erstmal Nebel und dann starten wir sehr durchwachsen in den neuen Tag. Viel Regen ist mit dabei, aber ab dem Nachmittag gibt es dann ordentlich Sonne, die Rolle rückwärts sozusagen, dann bei Temperaturen zwischen 24 und 27 Grad. Es wird also wieder heißer.
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14: Ich bin Joshua Heise. Egal ob bei der Wohnungssuche, im Job oder auf der Straße, Menschen mit Behinderung werden im Alltag mehr diskriminiert als andere. Laut einer Umfrage der Aktion Mensch wurden fast 6 von 10 Menschen mit Behinderung in den letzten 5 Jahren unfair behandelt. Viele Betroffene ziehen sich zurück und wissen nicht, wo sie Hilfe bekommen. Die Aktion Mensch fordert deshalb mehr Beratungsstellen.

0: Das Bundeskabinett ist heute zu einer zweitägigen Klausur auf Schloss Neu-Hardenberg zusammengekommen. Der Regierung stehen drei Landtagswahlen und ein möglicherweise heißer Reformherbst bevor. Ronny Tochau berichtet.
1: Um die Wirtschaft anzukurbeln, will die Regierung bei ihrer Klausur unter anderem über Preise und Innovationen reden. Außerdem steht neue Drohnenabwehr im Zentrum und mehr Hitzeschutz. Die Schäden des Hitzesommers zeigten den Handlungsbedarf, so der Kanzler. Merz kündigte konkrete Beschlüsse für die nächsten Kabinettssitzungen an.
0: Ersetzen wir Freundschaften immer mehr durch Social Media und Chatbots? Laut neuem Freizeitmonitor der Stiftung für Zukunftsfragen treffen nur noch 19% der Befragten regelmäßig ihre Freunde. Gleichzeitig nutzen 42% mindestens einmal pro Woche KI. Bei den 18- bis 24-Jährigen sind es fast zwei Drittel. Immerhin, wir treiben mehr Sport als früher und auch Vereine und Ehrenämter bleiben beliebt.
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3: Fast 1730 Kinder in Unterfranken haben im vergangenen Jahr die Scheidung ihrer Eltern miterlebt. Das sind rund 80 mehr als noch ein Jahr zuvor. Insgesamt wurden laut Landesamt für Statistik etwa 2030 Ehen geschieden. Das sind ähnlich viele wie im Vorjahr. Besonders oft trennten sich Paare zwischen dem 6. und dem 10. Ehejahr. In Zellingen haben Einbrecher offenbar nicht lange nach Beute gesucht, sondern gleich den ganzen Tresor mitgenommen. Zwischen Samstag und gestern drangen Unbekannte in ein Einfamilienhaus in der Burgergasse ein und klauten einen kleinen Tresor. Wie die Täter ins Haus gelangt sind und wie hoch der Schaden ist, ist noch unklar. Die Kripo ermittelt und bittet um Zeugenhinweise.
4: Dankeschön, liebe Shari. Und wie immer alles zum Nachlesen bei uns auf der Website meinscharivari.de.
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4: Einen schönen Nachmittag, liebe Autofahrer. Wir gucken nochmal ganz neu auf die A3 Würzburg in Richtung Nürnberg, denn da zwickt es mal wieder. Hier zwischen Würzburg-Randersacker und der Auffahrt Rottendorf. Es gab einen Unfall, deswegen ist die linke Spur genauso wie der Standstreifen noch gesperrt. Und wir gehen auf die A7 Würzburg in Richtung Fulda, hier zwischen Wasserlosen und Hammelburg, eine ungesicherte Unfallstelle. Deswegen ist der Standstreifen noch gesperrt. Ansonsten entspannt. Wir haben keine Blitze, aber da kommt doch noch etwas rein, und zwar aus dem Stadtgebiet von Würzburg. Ja, der Klassiker. Rund um den Mainkai in Richtung Gerberstraße immer wieder Feierabendverkehr. Stop and go. Ihr braucht gute 8 bis 10 Minuten länger. Ansonsten zumindest jetzt ruhig. Wer mehr sehen sollte, ruft aber immer gerne kostenlos an. Und zwar unter der 0800 30 80 700 oder einfach WhatsAppen. Die Infos findet ihr da nochmal entspannt zum Nachlesen. Und zwar auf meinscharivari.de. Vielen Dank und eine gute Fahrt.
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4: Und gleich holen wir die Disco-Kugel raus mit Earth, Wind and Fire. Vorher aber ganz entspannt Sascha und Barclay James Harvest. So klingt der Dienstag.

0: Dieser Song macht immer große Freude, vor allem auch, wenn es in Richtung Feierabend geht. Earth, Wind and Fire und September bei Charivari. Und ihr kennt es vielleicht auch, wenn ihr in einer anderen Stadt oder einem anderen Ort unterwegs seid. Manchmal guckt man schon auch kurios auf die Namensschilder, denn Straßennamen können schon sehr kreativ sein. Oder auch sehr standardmäßig, würde ich mal sagen. Und das ist sehr interessant, denn manche Straßennamen kommen in Deutschland wirklich besonders oft vor. Der häufigste Straßenname in Deutschland übrigens die Hauptstraße. Gut, hätte man sich jetzt auch denken können. Und danach folgen dann in vielen Auswertungen die Schulstraße, die Gartenstraße, Dorfstraße oder natürlich auch die Bahnhofstraße. Und das liegt daran, dass Straßennamen früher oft ganz praktisch vergeben wurden. Da hat man sich jetzt nicht so viele Gedanken gemacht. Aber wir merken schon hier in meinen Fragen, hier gibt es auch ein paar kuriose Namen beziehungsweise auch ein paar kuriose Momente, wo der Straßenname dann durchaus für Verwirrung sorgen kann, wie wir heute Morgen gehört haben in Guten Morgen Mainfranken von unserer Hörerin Irmgard.
1: Ich wohne in Lindelbach und in Lindelbach gibt es auch eine Lindelbachstraße. Das ist ja auch außergewöhnlich.
2: Das passt natürlich auch, wobei ich glaube, das gibt es dann doch häufiger.
3: Gerbrunnerstraße.
2: Ja, genau.
3: Ne?
1: Ja, okay, aber es gibt auch bei Wertheim einen Lindelbach und wir hatten mal auf einen Handwerker gewartet und der ist ewig nicht gekommen und da war der in dem anderen Lindelbach.
2: Ach Gott.
1: Also ich ruf jetzt an zwischen Randesacker und Albenstadt.
3: Ja, nicht, dass
2: sehr gut.

0: Dass wir das nochmal geklärt haben, ne? Genau.
1: Ja, ja.
2: Ja, man muss manchmal auch nochmal Sachen genau erklären. Sehr schöne Geschichte, liebe Irmgard. Und auch die Hörerin Christel hat sich bei uns gemeldet. Die wohnt in der Hutergasse in Dettelbach. Und da gibt es auch eine Erklärung zu. In einer Hutergasse hat man früher einfach die Hutmacher gefunden. Relativ simpel. Wo wohnt ihr? Wir freuen uns sehr auf eure Sprachnachrichten. Die Telefonnummer gibt es wie immer bei uns auf der Website meinscharivari.de. Ich darf noch verraten, ich wohne im Kutschenweg. Ich glaube, die Erklärung ist auch relativ simpel. Und das nur mal so als kleiner Zusatz. Wir sind gespannt auf eure Straßennamen-Geschichten und starten jetzt gemeinsam rein. Gut gelaunt in den Feierabend, gleich mit Alex Warren und jetzt mit der ehemaligen Queen of Pop. Aber singen kann sie nach wie vor. Madonna, Material Girl, hier bei Charivari.

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4: Und die Temperaturen sind nach wie vor kalt. Sie werden allerdings auch noch ein bisschen kälter, denn der Regen hat schon eine ordentliche Kraft heute gehabt. Streckenweise gibt es ja auch bei euch noch ein paar Regenschauer. Das Regenband ist nämlich noch nicht fertig mit meinen Franken. Aktuell in Volkach und Lancaster-Kitzingen 17 Grad, in Würzburg am Föhrröhrenbrunnen 16 und in der Nacht geht es dann weiter nach unten 11 bis 14 Grad. Dann gibt es noch ein bisschen Regen. In der zweiten Nachthälfte wird es langsam entspannter. Danach kommt allerdings der Nebel und morgen starten wir zum Teil mit Wolken und Regen rein. Ab der Mittagszeit wird es aber vom Taubertal her freundlicher. Neuester Stand 24 bis 27 Grad dann maximal auf dem Thermometer. Der Sommer kommt also zurück.
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5: Mit Schari Golla. Die Kommunen in Unterfranken haben zwar mehr Steuern eingenommen, reich sind sie deshalb aber trotzdem nicht. Laut Landesamt für Statistik stiegen die Einnahmen im vergangenen Jahr auf rund 2,1 Milliarden Euro. Vor allem die

0: Gewerbesteuer spülte Geld in die Kassen. Gleichzeitig wachsen aber auch die Kosten, etwa für Personal und Infrastruktur. Viele Städte und Gemeinden bleiben deshalb weiter unter finanziellem Druck. Die Identität eines unbekannten Mannes beschäftigt derzeit die Kriminalpolizei in Schweinfurt. Seine Leiche wurde vergangene Woche im Main entdeckt. Dort war sie wohl auch schon etwas länger. Wer der Tote ist und wie er ums Leben kam, ist bislang völlig unklar. Um Antworten zu finden, veröffentlicht die Polizei jetzt Details zu auffälligen Tätowierungen und Narben des Mannes und bittet die Bevölkerung um Mithilfe. In Burgsinn ist ein E-Motorrad im Wert von rund 6.000 Euro geklaut worden. Unbekannte haben die Elektro-Enduro gestern am frühen Morgen von einem Hof in der Hauptstraße geklaut. Nach bisherigen Erkenntnissen schoben zwei schwarz gekleidete Personen die Maschine gegen 5:30 vom Grundstück und flüchteten. Einer der Täter soll dabei weiße Schuhe getragen haben. Die Polizei hofft auf Zeugenhinweise. Ein Kunde beschwert sich, weil sein halber Brotlaib zu leicht ist. Die Folge? Die Bäckerei, in der er sein Brot gekauft hat, legt sich für 15.000 Euro eine Präzisionswaage zu. Genauso ist's im oberbayerischen Pfaffenhofen an der Ilm passiert. Der Kunde hatte sich so sehr beschwert, dass irgendwann die Behörden in der Bäckerei standen und gesagt haben, halbe Brote dürfen nicht ohne exaktes Wiegen verkauft werden.
1: Ja, mir würden da so viele Sachen zu einfallen. Ich sage jetzt aber einfach nur, schön, dass es noch echte Probleme gibt. Und weitere Nachrichten immer zum Nachlesen bei uns auf der Website meinscharivari.de.
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1: Wir starten rein in den Feierabend. Hallo liebe Autofahrer. Und wir gucken nochmal kurz in das Stadtgebiet von Würzburg, hier rund um den Mainkai in Richtung Kranenkai bzw. in Richtung Gerberstraße. Immer wieder Feierabendverkehr, gute 8 Minuten. Der Zeitverlust im Moment. Ansonsten relativ entspannt, auch bei den Blitzern ist nichts los, wobei, stimmt nicht, da kommt ein frischer rein, und zwar von der Sophia gemeldet, vielen Dank, Versbach stadteinwärts, der Klassiker. Und falls mehr sein sollte, ja, immer gerne her damit. Einfach auch mal WhatsAppen, die Telefonnummer gibt es wie gewohnt bei uns auf der Website, oder ihr ruft kostenlos an unter der 0800 30 80 700. Vielen Dank für eure Unterstützung.
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0: Der Dienstag bei Charivari mit einem Klassiker unserer Zeit von Cock Robin. Und als ich das gelesen habe, musste ich wirklich zweimal nachgucken, weil ich konnte irgendwie gar nicht glauben. Aber okay, so laut eben eine Studie. Denn Freunde zu treffen, das wird immer unwichtiger für viele von uns. Das zeigt zumindest der neue Freizeitmonitor der Hamburger Stiftung für Zukunftsfragen. Und immer beliebter dagegen sind laut Forschern Social-Media-Aktivitäten und KI, also künstliche Intelligenz. Das kann man jetzt durchaus fraglich finden, aber was steckt eigentlich dahinter? Wollen wir besprechen mit Claudia Wächter aus dem Charivari-Team. Liebe Claudia, ja, haben wir demnächst jetzt also nur noch KI-Freunde statt echte Freunde?
1: Naja, wir hängen schon ziemlich viel am Smartphone, scrollen auf Insta und Co., hören Musik und vor allem die Jüngeren, die so um die 20 sind, die nutzen noch häufiger KI. Und das nicht nur, um sich schlau zu machen. Da werden Chatbots auch oft zu Freunden, sind Ratgeber, sagen die Forschenden. Also ja, es scheint schon in die Richtung zu gehen. Weniger Kochabende mit Freunden, mehr Social Media und KI.
0: Okay, wenn man das möchte. Naja gut, aber gibt es denn vielleicht auch noch Alternativen zum Smartphone, vielleicht andere Trends oder sind wir

0: wirklich jetzt schon so richtige Zombies am Bildschirm?
1: Also Bildschirmzombies sind wir noch nicht. Viele chillen auch einfach mal nur, tun gar nichts oder verbringen Zeit mit dem Partner. Auch das ist vielen wichtig. Und noch eine gute Nachricht, wir sind keine Sofa-Freaks. Wir machen nämlich viel mehr Sport als früher. Selbst Gesangsvereine sind nicht total out. Und viele, die haben sogar ein Ehrenamt.
0: Okay, also dann doch noch irgendwie Kontakt mit echten Menschen. Ist ja auch beruhigend zu hören. Dankeschön, liebe Claudia Wächter. Und weitere Nachrichten für meinen Franken immer zum Nachlesen auf unserer Website. Und die wichtigsten Schlagzeilen, die gibt's auch gleich wieder um 18 Uhr mit Shari Golla hier bei Charivari. 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
10: Und heute braucht es auf jeden Fall den Regenschirm, denn auch heute Abend kann es noch ein paar Regenschauer geben. Die werden zwar erst ein bisschen weniger, aber dann später in der Nacht können sie nochmal zurückkommen und vor allem auch ein paar Gewitter stehen noch in den Startlöchern. Deswegen wird es dann kalt werden, 11 bis 14 Grad. Jetzt aber auch schon relativ kühl, in Gerbrunn beispielsweise im Landkreis Würzburg 16 Grad, genauso wie in Würzburg am Bürgerbräugelände. Morgen früh starten wir mit Wolken und Nebel in den neuen Tag rein. Ab der Mittagszeit wird es aber zunehmend freundlicher. Vom Taubertal her macht sich die Sonne auf den Weg und dann am Nachmittag ist sie fulminant zurück und bringt Temperaturen wieder richtig heiß, 24 bis 27 Grad. Und am Donnerstag, da spitzen wir schon mal drauf, sogar wieder 30 Grad möglich hier in Mainfranken.
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11: Ich bin Joshua Heise. Hausaufgaben, Prüfungen, vielleicht auch Konflikte mit Mitschülern. Schule kann richtig stressig sein. Bei einer Studie im Auftrag der Krankenkasse Barmer ist jetzt rausgekommen, jeder dritte Jugendliche in Deutschland leidet massiv unter Schulstress. Bei Mädchen ist es sogar fast jede zweite, bei Jungen jeder vierte. Neben Schulstress belasten auch Stress in der Familie und Einsamkeit viele Jugendliche. Die geplante Zuckersteuer soll wohl deutlich umfangreicher ausfallen als bisher geplant. Das berichten mehrere Medien. Demnach soll die Steuer nicht nur bei Limonaden fällig werden, sondern auch bei Fruchtsäften, Smoothies, alkoholfreiem Bier und pflanzlicher Milch. Auch Zero-Produkte könnten mehr kosten. Das Landwirtschaftsministerium hat schon sein Veto eingelegt und kritisiert, dass die Pläne deutlich über die Empfehlungen von Experten hinausgehen. Deutschland braucht Zuwanderung, um zu funktionieren. Das hat Bundespräsident Steinmeier in einer Grundsatzrede gesagt. Dabei hat er auch ausdrücklich vor Abschottung und völkischem Nationalismus gewarnt. Gleichzeitig müsse man offen diskutieren, wie viel Zuwanderung das Land bewältigen kann. Zum deutschen Volk gehören laut Steinmeier auch die Menschen, die hierher gekommen sind. US-Präsident Trump erwägt, den Grenzsee Lake Ontario in Lake America umzubenennen.

0: Ein Argument, er rechne kaum noch mit nennenswerten Geschäften mit der kanadischen Provinz Ontario. Hintergrund ist der eskalierende Handelsstreit zwischen den USA und Kanada. Die Gespräche sind zuletzt gescheitert. Jetzt wollen beide Seiten Zölle von bis zu 50% erheben.
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2: Wer ist der Mann, dessen Leiche im Main bei Schweinfurt gefunden wurde? Mit dieser Frage geht die Polizei jetzt an die Öffentlichkeit. Mitarbeiter eines Wasserkraftwerks hatten den Toten vergangene Woche entdeckt. Er soll bereits längere Zeit im Wasser gelegen haben. Die Ermittler hoffen nun, den Mann durch seine markante Tätowierung an der rechten Hand identifizieren zu können. Zeugen werden gebeten, sich zu melden. Auf frischer Tat ertappt worden sind zwei mutmaßliche Ladendiebe in Würzburg. Ein Polizist bemerkte die Männer gestern Nachmittag in seiner Freizeit in einer Drogerie am Dominikanerplatz, als sie Parfüms im Wert von etwa 400 Euro stehlen wollten. Die Polizei konnte die beiden festnehmen. Weil einer der Männer Pfefferspray bei sich hatte, wird auch wegen Ladendiebstahls mit Waffen ermittelt.
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3: Los geht's in den jungen Abend. Hallo liebe Autofahrer. Und wir starten auf der A7 Würzburg in Richtung Ulm, hier zwischen Würzburg-Estenfeld und dem Kreuz Biebelried. Gegenstände auf der Fahrbahn und zwar einige Reifenteile. Dann A3 Frankfurt in Richtung Würzburg, hier zwischen Aschaffenburg-West und Aschaffenburg-Ost. Eine ungesicherte Unfallstelle, der Standstreifen ist blockiert. Dann rüber auf die A7 nochmal Fulda in Richtung Würzburg, hier zwischen dem Dreieck Fulda und Bad Brückener Wildflecken. 11 Kilometer Stop and Go, der Grund, es laufen aufwendige Bauarbeiten. Und A70 noch Bamberg in Richtung Schweinfurt-Werneck, hier zwischen Fähre-Thunstadt und Eltmann, eine Ölspur, hier bitte vorsichtig sein. Und der neueste Blitzer steht in Versbach statt einwärts, der Klassiker. Nochmal vielen Dank an Melissa fürs Update. Ihr seht mehr, dann den ganzen Abend noch. Bitte gerne kostenlos mithelfen. Und zwar unter der 0800 30 80 700.
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3: Und gleich die ganz entspannten Klänge von Marlon Rudette. Jetzt erstmal Ace of Base. Und dann müssen wir zu einem richtigen Aufregerthema schauen. Denn mein Franken hat wieder mal ein paar Idioten. Die ganze Geschichte, die hört ihr hier bei Charivari. Und zwar am Dienstagabend. Schön, dass ihr dabei seid.

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0: Da macht das Abendbrot viel mehr Spaß mit Susan Vega hier bei Charivari. Oder vielleicht auch der Weg nach Hause im Auto. Und diese Geschichte hat uns heute sehr beschäftigt und auch einfach nur sprachlos gelassen. Denn es ist dreist, asozial und da würden mir jetzt noch andere Worte einfallen. Aber diese Aktion, also das geht überhaupt nicht. Und zwar die Aktion in Sommerhausen. Denn das Weingut am Ölspiel ist Opfer von Vandalismus geworden. Denn es gab dort neue Zwetschgenbäume, die wurden geerntet. Und als dann die Zwetschgenernte vor einer Woche losgehen sollte, war der Schock schon richtig groß, wie uns der Besitzer nochmal verraten kann. Und zwar Christian Schwarz vom Weingut am Ölspiel. Denn die neuen Zwetschgenbäume, die sind leider Geschichte. Zumindest die Hälfte.
1: Ja, wir haben im letzten Jahr über 200 neue Zwetschgenbäume gepflanzt. Davon sind jetzt 100 gekappt worden. Das sind spezielle Sorten, die dann auch mit weniger Wasser schöne Zwetschgen produzieren. Dementsprechend fehlt uns da jetzt ein Jahr Ertrag.
0: Und da ja, muss man wirklich erstmal die Worte finden. Also die Stämme wurden einfach durchgeschnitten und der Schaden, der liegt bei mehreren tausend Euro. Und deswegen gibt es auch eine hohe Belohnung, wer Informationen geben kann. Denn diese Idioten müssen natürlich auch gefunden werden.
1: Wir haben das natürlich bei der Polizei zur Anzeige gebracht, haben da auch eine Belohnung für Hinweise, die zum Täter führen, von 1.000 Euro ausgesetzt. Einfach um die Wichtigkeit von Bäumen, die Wichtigkeit von regionalem Obstbau und die Wichtigkeit der Landwirtschaft hier vor Ort zu unterstreichen. Die Hinweise wird natürlich spannend, ob da was kommt, ob überhaupt jemand irgendwas mitbekommen hat oder gesehen hat. Wir haben keinerlei Vermutung, in welche Richtung es gehen sollte, was der Täter sich dabei gedacht hat.
0: Okay, das macht es natürlich auch ein bisschen schwerer, aber man ist auf jeden Fall zielstrebig und man gibt so schnell nicht auf. Und wir drücken mal die Daumen, dass diese Vandalismus-Idioten auch gefunden werden. So deutlich muss man das ja sagen, denn am Weingut am Ölspiel in Sommerhausen wurden 100 Zwetschgenbäume einfach so durchgeschnitten bzw. gekappt. Und alles zum Nachlesen natürlich auch nochmal auf meinscharivari.de. Und wenn es hier neue Erkenntnisse gibt, werdet ihr die nicht nur bei uns in den Nachrichten hören, sondern natürlich auch hier im laufenden Programm.

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11: Und da gucken wir ganz kurz nach Birkenfeld in den Landkreis Main-Spessart. 18 Grad, in Würzburg am Alten Kranen da noch 16. Und so geht es dann munter nach unten. Heute Nacht Werte zwischen 11 und 14 Grad. Dazu kann es noch ein paar Schauer geben, auch Gewitter sind keine Seltenheit. Und dann gibt es morgen früh vor allem erstmal viel Nebel. Wir starten durchwachsen durch den Tag, die Wolken sind sehr dominant, aber ab der Mittagszeit. Dann morgen wieder die Sonne, der Sommer kommt vor allem auch zurück bei heißen Werten 24 bis 27 Grad. Und das haben wir dem Hoch Steffen zu verdanken, denn Steffen hat Lust auf die Region und bringt in den nächsten Tagen durchaus den Sommer wieder groß in Szene. Am Donnerstag zum Beispiel schon bei bis zu 30 Grad.
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12: Mit Schari Gorla. Nach einem mutmaßlichen Angriff auf seinen Vermieter sitzt ein 85-Jähriger aus Uettingen in Untersuchungshaft. Laut Polizei soll er den 66-Jährigen am Freitag in seine Wohnung gebeten und dort unvermittelt mit einem schweren, hölzernen Küchenutensil auf den Kopf geschlagen haben. Das Opfer konnte flüchten und wurde im Krankenhaus behandelt. Lebensgefahr bestand nicht. Gegen den 85-Jährigen wurde Haftbefehl wegen des Verdachts auf versuchten Mord erlassen. Das Motiv ist noch unklar. Der Freistaat Bayern investiert weiter kräftig in seine Kliniken. In Unterfranken profitiert vor allem das neue Klinikum Main-Spessart in Lohr mit knapp 40 Millionen Euro Förderung. Geld gibt es außerdem für Bau- und Sanierungsarbeiten in Schweinfurt, Würzburg, Kitzingen und Haßfurt. Landesweit stehen für Krankenhausbauprojekte rund 481 Millionen Euro bereit. 4 Wochen nach einem mutmaßlichen Sexualdelikt in der Würzburger Sanderau sucht die Polizei weiter nach 2 wichtigen Zeugen. Eine Frau und ein Mann, beide etwa 25 Jahre alt, sollen einer 23-Jährigen nach der Tat geholfen haben. Die junge Frau war auf ihrem Heimweg in der Randersackerer Straße angegriffen worden. Ein Tatverdächtiger wurde kurz darauf festgenommen. Die Ermittler bitten die beiden Helfer, sich zu melden. Egal ob bei der Wohnungssuche, im Job

0: oder auf der Straße. Menschen mit Behinderung werden im Alltag mehr diskriminiert als andere. Laut einer Umfrage der Aktion Mensch wurden fast 6 von 10 Menschen mit Behinderung in den letzten 5 Jahren unfair behandelt. Viele Betroffene ziehen sich zurück und wissen nicht, wo sie Hilfe bekommen. Die Aktion Mensch fordert deshalb mehr Beratungsstellen.
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1: Und so langsam hat sich der Verkehr in Mainfranken beruhigt, Gott sei Dank. Damit einen schönen guten Abend, liebe Autofahrer. Aber eine Meldung habe ich dann doch noch für euch, und zwar von der A7, Fulda in Richtung Würzburg. Hier zwischen dem Dreieck Fulda und Bad Brückener Wildflecken 11 bis fast 12 Kilometer Stop and Go. Der Grund hier die große Baustelle. Und auch hier hat der Feierabendverkehr jetzt wieder eine Pause eingelegt, sozusagen. Es geht nicht viel mehr Geduld mitbringen. Wir halten das für euch weiterhin im Auge. Und der neueste Blitzer, der steht hier in Versbach, Stadt einwärts. Nochmal Dankeschön an Nikolas fürs Melden. Ihr seht etwas, was wir noch nicht auf dem Schirm haben? Dann helft gerne mit, immer kostenlos. Und zwar unter der 0800 30 80 700 oder einfach mal WhatsAppen. Alle Infos auf unserer Website. Vielen Dank und eine gute Fahrt.

Auch da bekommst du sofort einen gelungenen Ohrwurm. Supertramp bei Charivari für den Dienstagabend. Und so ein bisschen Bewegung hat ja noch nie geschadet. Viele Menschen schwören ja auch auf den Sport. Und viele schwören auch auf das Laufen. Und das Schöne ist, Laufen geht in verschiedenen Formen und Farben, vor allem auch in verschiedenen Geschwindigkeiten. Und im Grunde ist das auch möglich jetzt übermorgen am Donnerstag. Und zwar mit dem ersten Run und Rave in Würzburg. Eine tolle Idee. Da kann man eben dann ab 19 Uhr zusammenkommen und laufen. Ganz entspannt. Jeder kann wirklich mitlaufen, denn die 5 Kilometer lange Strecke wird ganz entspannt angegangen. Und das Besondere neben den Läufern, also neben euch, ist auch ein DJ mit dabei, der ein portables DJ-Mischpult hat und der legt währenddessen auf. Also für gute Musik ist während des Laufs auf jeden Fall gesorgt. Und die Idee dahinter ist jetzt nicht nur, dass man sich bewegt, auch wenn Sport ja sehr schön ist. Wie auch schon Reinhard Fendrich mal so schön gesungen hat. Nein, die Idee ist im Grunde, dass man auch zusammenkommt, neue Leute kennenlernt und vor allem in entspannter Atmosphäre ja, sich unterhalten kann. Und nach diesem Lauf gibt es auch die sogenannte After-Race-Party am Stadtstrand mit 3 lokalen DJs und die wollen euch dann ordentlich einheizen. Und das könnte eine richtig gute Geschichte werden. Zum ersten Mal in Würzburg Run und Rave ab 19 Uhr, jetzt am Donnerstag, und alles zum Nachlesen natürlich aktuell schon bei uns auf der Website meinscharivari.de, und zwar unter der sehr beliebten Rubrik Darüber spricht mein Franken. Also klickt euch rein und dann am Donnerstag wird gelaufen und auch die Musik einfach nur genossen. Eine schöne Mischung bei Run und Rave hier in Mainfranken.

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13: Und heute immer wieder Regen möglich, teilweise heute Abend auch noch ein paar starke Gewitter. Das nicht unterschätzen, wer also nicht unbedingt rausgehen muss, kann natürlich auch immer drin bleiben. Ansonsten aber auch eine entspannte Phase. Die Regenschauer werden sich auch an manchen Stellen erstmal zurückziehen, kommen dann nur morgen früh nochmal kurz zurück und ansonsten dann 11 bis 14 Grad. Morgen starten wir aber generell sehr trüb rein, vor allem in den frühen Morgenstunden auch nochmal Nebel möglich. Aber ab der Mittagszeit setzt sich vom Taubertal her immer mehr die Sonne durch und dann schalten wir wieder um auf den Sommermodus. Das ist der Beginn, denn morgen Temperaturen zwischen 24 und 27 Grad und ab Donnerstag dann sogar bis zu 30 Grad heiß. Also, der Sommer kommt nochmal zurück. Freuen wir uns drauf.
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14: Ich bin Helen Martin. Jeder fünfte Hausbesitzer in Deutschland hat Angst, sein Zuhause zu verlieren, im Osten sogar jeder vierte. Das zeigt eine neue Forsa-Umfrage, über die die Bild berichtet. Grund sind teurere Kredite und hohe Nebenkosten. Vor allem Haushalte mit wenig Einkommen bangen um ihr Eigentum und die Angst wächst laut der Umfrage weiter. Bundeskanzler Merz hat sich am Rande der Kabinettsklausur zum Drohnenvorfall am Leipziger Flughafen geäußert. Die Bundesregierung werde sich demnächst äußern, was sie über die möglichen Urheber der Sprengstoffdrohne weiß. Mehr dazu von Thomas Bremser.
15: Anfang des Monats taucht abends eine mit Sprengstoff beladene Drohne am Flughafen auf und wird entschärft. Nach Informationen des Spiegel entdecken die Ermittler mindestens eine weitere Drohne und militärischen Sprengstoff. Für viele Experten führt die Spur nach Russland. Offiziell will sich die Regierung dazu aber noch nicht äußern. Die Bundesregierung stärkt den Schutz vor Drohnen aber etwa mit einem eigenen Drohnenzentrum.
14: Ungefähr 5 Monate ist es her, dass in Bayreuth 2 Regionalzüge im Hauptbahnhof zusammengestoßen sind. 6 Menschen wurden verletzt. Jetzt hat die Staatsanwaltschaft einen Lokführer angeklagt. Dem 65-Jährigen werden vorsätzlicher gefährlicher Eingriff in den Bahnverkehr und fahrlässige Körperverletzung vorgeworfen. Er soll mehrere Signale missachtet haben.
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16: Die Städte und Gemeinden in Unterfranken haben im vergangenen Jahr rund 2,1 Milliarden Euro an Steuern eingenommen. Laut Landesamt für Statistik sind das gut 92 Millionen mehr als im Vorjahr. Wichtigste Einnahmequelle bleibt die Gewerbesteuer. Trotz des Plus stehen viele Kommunen weiter unter Druck, weil auch die Ausgaben, etwa für Personal und Infrastruktur, steigen. Unterm Strich schreiben viele Städte und Gemeinden weiterhin rote Zahlen. Laute Katzenrufe aus einem Schuppen haben in der Nacht die Polizei in Würzburg auf den Plan gerufen. In der Klinikstraße hörte eine Zeugin in der Nacht

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0: Laute Katzenschreie und alarmierte die Beamten. Die fanden in einem verschlossenen Schuppen ein nur wenige Tage altes, geschwächtes Katzenbaby. Das Tier wurde ins Würzburger Tierheim gebracht und wird dort jetzt versorgt.
1: Na, zum Glück, hoffentlich geht es dem Tier bald besser. Dankeschön, Shari, und weitere Nachrichten immer zum Nachlesen auf unserer Website.
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1: Einen schönen guten Abend, liebe Autofahrer. Aktuell gibt es nur eine Meldung, und zwar von der A7 Fulda in Richtung Würzburg. Hier zwischen dem Dreieck Fulda und Bad Brückener Wildflecken 10 bis 11 Kilometer Stop and Go. Der Grund, die Baustelle, und die sorgte schon für viele, viele Wochen immer wieder für solche nervigen Momente. Wir halten das für euch im Auge. Dann rüber zu den neuesten Blitzern in Würzburg hier in der Mergentheimer Straße. Nicht zu schnell sein und auch bitte langsam in Versbach hier statt einwärts. Da auch der Klassiker auf der rechten Seite nicht übertreiben. Falls mehr sein sollte, gerne her damit und kostenlos anrufen. Und zwar unter der 0800 30 80 700 oder einfach WhatsAppen. Alle Infos auf unserer Website.
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1: Und ich begleite euch gerne durch den Abend, gleich unter anderem mit The Police und jetzt mit Taylor Dane. Tell It To My Heart, ein Klassiker unserer Zeit.

0: Unser Dienstagabend mit Crowded House bei Charivari. Und diese Geschichte müssen wir euch nochmal erzählen, denn die ist auch wieder komplett verrückt. Denn es ist der Fall eines dreisten TikTokers, der wirklich hier in letzter Zeit gezeigt hat, es geht auch ganz abstrus. Also TikTok ist klar, diese Plattform, wo man Videos hochladen kann, eine Social-Media-Plattform. Und ein 20-jähriger Schweinfurter hat hier ein Video seines völlig geschrotteten Autos gepostet. Gut, ehrlich gesagt, das klingt jetzt erstmal nicht so schlimm, aber die Geschichte dahinter, naja, die hat es wirklich in sich. Und Christian Schwarz aus unserem Nachrichtenteam kann uns die Geschichte nochmal kurz zusammenfassen.
1: Das Unglaubliche dabei, der 20-Jährige hatte sich ein illegales Autorennen mitten durch die Stadt geliefert und dabei einen Unfall gebaut. Bei dem wurde ein Mann getötet und eine Frau schwer verletzt. Noch an der Unfallstelle entstand das Video, das er danach auf TikTok gepostet hat, unterlegt mit den Geräuschen eines EKG-Geräts.
0: Okay, abstrus. Das trifft es, glaube ich, ganz gut. Und jetzt ist ja auch dann schon dieser Prozess letzte Woche zu Ende gegangen. Aber trotzdem, das sorgt noch für viel Diskussionsstoff. Was steckt dahinter?
1: Da war natürlich auch das Videothema. Am Ende bekam er nach Jugendstrafrecht eine Geldstrafe und 15 Monate Fahrverbot. Das Urteil ist noch nicht rechtskräftig, wird aber schon jetzt, genau wie das TikTok-Video, im Netz sehr kontrovers diskutiert.
0: Na, das glaube ich aufs Wort. Vielen Dank, Christian Schwarz, und alles zum Nachlesen. Auch nochmal bei uns auf der Website. Ja, es gibt manche Leute, die übertreiben das mal mit diesen Social-Media-Videos. Ich könnte mir vorstellen, dass dieser Typ einfach nur so einen richtigen Hype auslösen wollte. Wenn das in seinem Sinne gewesen sein sollte, hat er es wahrscheinlich auch geschafft. Beziehungsweise hat es auf jeden Fall schon hinbekommen, dass das Radio über ihn berichtet. Eine verrückte Geschichte. Und auch so etwas haben wir immer gerne für euch zusammengefasst bei Charivari, damit ihr gut informiert seid.

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10: Und wie gewohnt gucken wir die einzelnen Ortschaften. In Veitshöchheim im Landkreis Würzburg noch 17 Grad, in Würzburg am Neumünster, da messen wir 16. Es geht aber noch ein kleines bisschen zurück, denn der Regen hat durchaus seine Spuren hinterlassen. Heute Nacht Werte zwischen 11 und 14 Grad und immer wieder kann es noch ein paar Schauer und teilweise auch noch Gewitter geben. Dann morgen früh erstmal ein bisschen Nebel, wir starten sehr trüb in den Tag rein, aber durchhalten ist auf jeden Fall die Devise, denn ab morgen Vormittag dann schon sehr freundlich, die Sonne kommt immer mehr vom Taubertal rein und dann ab dem Nachmittag bis zu 27.

0: 20 Grad in der Spitze. Na, damit können wir doch arbeiten.
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0: Unser Dienstagabend, hallo liebe Autofahrer. Wir haben nur eine Meldung, und zwar von der A7 Fulda in Richtung Würzburg. Hier zwischen dem Dreieck Fulda und Bad Brückenau-Wildflecken 10 bis 11 Kilometer Stop and Go. Der Grund hier die Baustelle. Umfahren macht keinen Sinn. Wir halten das für euch weiterhin im Auge. Und dann zu den neuesten Blitzern. Zum einen in Würzburg in der Mergentheimer Straße und Versbach stadteinwärts. Auch dort bitte nicht zu schnell sein. Ihr seht mehr? Dann gerne noch kostenlos mithelfen und anrufen unter der 0800 30 80 700 oder einfach WhatsAppen. Alle Infos wie gewohnt bei uns auf der Website. Vielen Dank und eine gute Fahrt.

0: Wir starten rein in den Dienstagabend mit UB40 hier bei Charivari und wir feiern sie ein bisschen ab, und zwar Lorena Hofmann aus Karlstadt, denn eine Karlstädterin hatte einen großen Traum, haben wir vor ein paar Wochen darüber berichtet, denn sie wollte unbedingt Nürnbergs Volksfestkönigin werden. Und das hat sie jetzt auch hinbekommen. Mit unserer Hilfe, denn ihr habt ja fleißig für sie abgestimmt. Das Online-Voting hat sie aber sowas von gewonnen. Und jetzt darf sie sich zum 200-jährigen Jubiläum Nürnberger Volksfestkönigin nennen. Herzlichen Glückwunsch nochmal an dieser Stelle. Und die Lorena kann es auch noch gar nicht so realisieren.
1: Ich glaube, ich brauche noch ein paar Tage, bis ich wirklich realisiert habe, dass ich tatsächlich Volksfestkönigin von Nürnberg geworden bin. Auch zu so einem super tollen Ereignis, das 200-jährige Jubiläum. Und ja, ich bin einfach unglaublich glücklich, dankbar, überwältigt. Vor allem bin ich für die Menschen dankbar, dass so viele für mich in den letzten Wochen abgestimmt haben, mich unterstützt haben, mit mir mitgefiebert haben. Und ja, das bedeutet mir einfach unglaublich viel.
0: Sehr schön. So soll es auch sein. Wobei man auch sagen muss, die letzten Wochen waren schon sehr nervenaufreibend.
1: Ja, die letzten Tage war schon ziemlich nervenzerreißend, wo man einfach nur noch auf das Ergebnis gewartet hat und gehofft hat, dass man einfach gewonnen hat. Und gleichzeitig hat es auch ganz, ganz viel Spaß gemacht, weil ich halt auch einfach gemerkt habe, wie viele Menschen hinter mir stehen, wie viele Menschen mich da wirklich unterstützen. Und das ist einfach das schönste Gefühl, was man in so einer Situation bekommen kann.
0: Also, alles gut gegangen. Herzlichen Glückwunsch nochmal vom ganzen Charivari-Team. Und Lorena Hofmann aus Karlstadt ist jetzt die Nürnberger Volksfestkönigin, und zwar zum 200-jährigen Jubiläum. Das wird eine große Party, und wenn es dann soweit ist, hört ihr das selbstverständlich hier bei uns im Programm. Jetzt einen schönen Abend, gleich mit Family of the Year und Kaya Gugu und entspannt mit Vaya con Dios. Genießt den Abend und dann bis morgen ab 15 Uhr bei Charivari.

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11: Und der Regen hält weiterhin an in meinem Franken. Wer also unterwegs ist, hat bitte heute Abend und auch teilweise noch in der Nacht den Regenschirm dabei. Ansonsten wird es auch deutlich kälter, 11 bis 14 Grad. Und da tasten wir uns langsam nach unten. In Lohr im Landkreis Main-Spessart noch 16 immerhin, genauso wie in Würzburg am Uniklinikum. Ansonsten gibt es morgen früh vor allem viel Nebel. Wir starten generell auch sehr trüb in den Tag rein. Auch viele Wolken werden unterwegs sein. Aber dann, ab der Mittagszeit haben wir es geschafft. Wir werden belohnt sozusagen, denn der Sommer kommt zurück mit viel Sonnenschein. Vom Taubertal her kommt ein großes Sonnenband und vor allem auch wieder heiße Temperaturen. Werte dann zwischen 24 und 27 Grad. Und ich sage euch was, am Donnerstag, ja, da legen wir noch eine Schale oben drauf oder noch eine Schippe besser gesagt, denn dann haben wir wieder bis zu 30 Grad. Also der Sommer zeigt sich nochmal von seiner ganz heißen Seite. Genießt den Abend. Bis morgen.
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12: Ich bin Helen Martin. Deutschland hat das Zeug dazu, bei künstlicher Intelligenz aufzuholen, meint zumindest Bundesdigitalminister Wildberger. Am Rande der Kabinettsklausur hat der CDU-Politiker gesagt, dass die USA und China im Bereich KI zwar weit voraus seien, er sieht aber vor allem bei KI in der Industrie eine Chance für eine globale Spitzenposition. Laut Wildberger soll deshalb die Leistungsfähigkeit von Rechenzentren schneller ausgebaut werden. In der VW-Zentrale in Wolfsburg hat eine Serie von Betriebsversammlungen begonnen. Die Belegschaft fordert vom Vorstand Antworten zu angekündigten Sparmaßnahmen. Zehntausende Stellen und 4 Werke sollen in Gefahr sein. Tine Klimach berichtet.
13: Volkswagen fährt im Krisenmodus. Die gesamte Autoindustrie stehe unter enormem Druck, sagte Vorstandschef Oliver Blume in der Wolfsburger Konzernzentrale. Es gehe nun darum, Kosten zu senken. Es sollen konzernweit 50.000 Stellen in Deutschland abgebaut werden. Auch von Werksschließungen ist die Rede. Niedersachsens Ministerpräsident Olaf Lies sagte zuletzt, dass das keine Option sei. Das Land Niedersachsen hält 20% der Stimmrechte bei VW.
12: Kanada hat auf die von den USA verhängten neuen Zölle reagiert, und zwar mit Gegenzöllen. Der kanadische Finanzminister hat mitgeteilt, dass für die Einfuhr mehrerer US-Waren Abgaben von bis zu 50% erhoben werden. Dabei geht es zum Beispiel um Stahl, Molkereiprodukte und Haushaltsgeräte. Zuvor waren Handelsgespräche zwischen beiden Ländern gescheitert. Deshalb hat der US-Präsident Trump Zölle von bis zu 50% auf kanadische Produkte verhängt. Ein Kunde beschwert sich, weil sein halber Brotlaib zu leicht ist. Die Folge? Die Bäckerei, in der er sein Brot gekauft hat, legt sich für 15.000 Euro eine Präzisionswaage zu. Genau so ist es im oberbayerischen Pfaffenhofen an der Ilm passiert. Der Kunde hatte sich so sehr beschwert, dass irgendwann die Behörden in der Bäckerei standen und gesagt haben, halbe Brote dürfen nicht ohne exaktes Wiegen verkauft werden.
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19: Ich bin Helen Martin. US-Country-Sängerin Dolly Parton ist tot. Sie starb im Alter von 80 Jahren, wie ihre Familie mitgeteilt hat. Mehr als 60 Jahre dauerte Partons Karriere. Zu ihren bekanntesten Hits zählen zum Beispiel Jolene, 9to5 und I Will Always Love You. Letzteres wurde durch die Version von Whitney Houston zu einem absoluten Welthit. Dazu war Parton auch Schauspielerin, Unternehmerin und

0: Entertainerin. Wie genau soll die geplante Zuckersteuer der Bundesregierung aussehen? Laut Medienberichten gibt es Pläne, dass die Steuer mehr Produkte betreffen könnte als gedacht, zum Beispiel Zero-Getränke, alkoholfreies Bier, Säfte oder pflanzliche Milch. Ronny Thorau berichtet.
1: Sie sollen der Zuckersteuer unterworfen werden, nicht nur, wie es heißt, um die Menschen zu gesünderer Ernährung zu bewegen, sondern ausdrücklich auch, um mehr Einnahmen für den Haushalt zu generieren. Widerstand kommt von Gesundheitspolitikern der Union und aus dem CSU-geführten Agrarministerium. Die erweiterte Zuckersteuer, heißt es da, entferne sich vom Ziel Gesundheit und gehe über die Vereinbarungen in der Koalition hinaus.
0: Ungefähr 5 Monate ist es her, dass in Bayreuth 2 Regionalzüge im Hauptbahnhof zusammengestoßen sind. 6 Menschen wurden verletzt. Jetzt hat die Staatsanwaltschaft einen Lokführer angeklagt. Dem 65-Jährigen werden vorsätzlicher gefährlicher Eingriff in den Bahnverkehr und fahrlässige Körperverletzung vorgeworfen. Er soll mehrere Signale missachtet haben. Der Film Every Time ist die offizielle Oscar-Einreichung aus Deutschland. Das hat German Films, die Auslandsvertretung des deutschen Films, bekannt gegeben. Every Time ist von der österreichischen Regisseurin Sandra Wollner. Es geht um Ella und ihre Tochter Melly. Die versuchen nach dem plötzlichen Tod der anderen Tochter Jessie ihren Alltag zu bewältigen. Ob der Film auch nominiert wird, das entscheidet sich im Januar nächstes Jahr.
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3: Guten Abend, liebe Klassikfreunde aus Würzburg, Gemünden, Kitzingen, Karlstadt, Lohr, Marktheidenfeld, Ochsenfurt und wo auch immer, in jeder schönen Ecke Mainfrankens. Es begrüßt Sie auch heute Abend ganz herzlich, Ihr Blagoj Apostolov. Radio Opera, 5-mal in der Woche, Sonntag bis Donnerstag um 21 Uhr, hier auf Charivari. Und nun viel Spaß mit der heutigen Sendung. Unsere heutige Sendung führt uns in die zauberhafte Welt des Balletts. Liebe Zuhörerinnen und Zuhörer, haben auch Sie Augenblicke erlebt, wo Sie nicht wussten, ob die Ballerina irgendwann mal den Boden berühren würde? Eine helle Wolke, welche durch die Lüfte schwebt, das gibt es nicht allzu oft, denn Spitzentanz gehört zu den schwierigsten Künsten überhaupt. Wie viel Arbeit, wie viel Opfer gehören zu einer klassischen Ausbildung? Außerdem, man kann ja nicht aus jedem Holz eine Flöte meistern. Vor einigen Jahren habe ich in Stuttgart so eine schwebende Wolke erleben können. Die zarte und feenhafte Birgit Keil. Besonders beeindruckend war ihre Giselle. Das war die Zeit von John Krenko und Marcia Haide und in der Oper hier von Wieland Wagner, der in Stuttgart seine künstlerischen Ideen für Bayreuth entwickelte und auf der hiesigen Bühne zeigte. Traumhaft war diese Zeit. Nun denn, es ist mir endlich gelungen, ins Reiche von Birgit Keil zu gelangen und ein Gespräch mit der Prima Ballerina zu führen. Ein sehr interessantes Gespräch, das wir in Stuttgart führten, über den Werdegang ihrer Spitzenleistungen. Dazu hören wir kurze Ausschnitte von der wunderbaren Musik von Adolf Adam und seiner Giselle mit dem Orchester des Royal Opera House Covent Garden unter der Leitung von Mark Ermler. Mit dem magischen Stäbchen öffnen wir nun das Tor zur Zauberin Birgit

0: Frau Keil, was für Kunst sprudelt hinter von diesen vier Buchstaben? Ich habe selber Ihre Auftritte hier in Stuttgart bewundert, genossen. Es war so still und leise im Zuschauerraum, man hätte ein Nagelfallen hören können. Ihre Giselle hat mich damals so beeindruckt, ich habe keine weitere solche Giselle gesehen, die nicht mehr zum Boden kommen wollte, sondern in den Wolken ständig blieb. Und es lag nicht nur an ihren Partnern, die man fälschlicherweise als dritte Bein für die Ballerina oft bezeichnet, es lag an ihrer Kunst. Beginnen wir mal so. Wie sind Sie zum Ballett gekommen? War das eine himmlische Eingebung oder war das in der Familie?
1: Es war tatsächlich nicht in der Familie. Zwar hat meine Mutter Eislauf lernen dürfen, Klavier gespielt und in ihrem Elternhaus wurde Hausmusik gepflegt. Aber mein Vater kam von einem Hof und durch die Vertreibung hat sich natürlich alles geändert. Ich war ja erst 2 Jahre alt, knapp 2 Jahre. Ich war ein sehr kränkliches Kind. Ich glaube, ich war keine große Freude für meine Eltern. Und die Kinderärztin hat dann geraten, Krankengymnastik. Das Kind hat so einen schwachen Rücken und ist überhaupt so kränklich, Krankengymnastik. Und meine Mutter hat nicht lange überlegt, wieso Krankengymnastik, Ballett. Das hätte ihr wahrscheinlich immer selbst gut gefallen. Und es ist tatsächlich so, dass das Training, das Balletttraining, den gesamten Körper stärkt. Also insofern hat sie die richtige Entscheidung getroffen. Und ich bin heute noch am Rätseln und kann es nur mit Fügung erklären, dass ich Ballett tanzen durfte.
0: Ja, und das war ein Glück für Sie, aber auch für Ihre Zuschauer, damit Sie sich später mit diesen außergewöhnlichen Leistungen beglücken.

0: Ich sehe hier, in Bad Kissingen haben Sie auch gearbeitet, nicht etwa mit Kathi Scherner?
1: Nein, ich habe nicht in Bad Kissingen gearbeitet. In Bad Kissingen war das Lager, wo wir eben nach der Vertreibung ankamen, in der Diana. Und wir blieben dort 8 Jahre. Jetzt werden Sie sagen, 8 Jahre im Lager, war denn das wirklich nötig? Es war sehr schön in diesem Lager. Das war ein Grand Hotel früher, umfunktioniert. Und wir haben uns immer ein bisschen verbessern können, was das Zimmer anging. Später haben meine Brüder sogar ein Extrazimmer noch bekommen. Die Lage war wunderbar. Also Auffahrt, die zierten 2 große Steinlöwen rechts und links. Und wir Kinder, es gab viele Kinder da im Lager, immer drauf rumkletterten. Und vor der Diana eine wunderschöne, große Rasenfläche und mittendrin ein zauberhafter, wirklich diese Dinge haben mir schon als Kind so großen Eindruck gemacht, ein Magnolienbaum, auf dem wir natürlich auch immer rumkletterten. Und es gab Nebengebäude und vor allen Dingen hinter der Diana, so haben wir sie genannt, erhob sich der Altenberg. Und da haben die Jungen, die Burschen, also mein Bruder Klaus gehörte da auch dazu, das war eine Bande, die haben sich dort so kleine Bunker gebaut und mit so alten Teppichen ausgelegt. Ich durfte nämlich einmal da reinschauen. Und ansonsten im Winter, wir hatten einen alten Schlitten, der Bock genannt. Und eines Tages, also an Weihnachten, bekamen wir einen neuen, als wir schon mehrere Jahre da waren. Und der war größer und hatte so Holzlatten und rote Metall, so Gestänge. Also, Dietmar, mein ältester Bruder, lag bäuchlich.

0: dann drauf. Überall gab es so kleine Schanzen auf diesen Serpentinen, die den Altenberg hinunterging. Klaus saß am Rücken von meinem Bruder und ich hinten am Bock. Da sind wir aber nicht sehr weit gekommen. Sind wir die Böschung runtergestürzt und alle drei mit blutenden Nasen nach Hause gekommen. Aber das war wunderbar. Und jetzt habe ich vielleicht erklärt, warum wir so lange da waren. Auch natürlich wegen der Arbeit von meinem Vater. Aber dort habe ich, wie gesagt, Ballettunterricht bekommen als Kind bei der Ballettschule Imhof. Und mit den Lagerkindern wurden kleine Tanzstücke gemacht. Und ich kann mich erinnern, das war, wo ich also bestimmt noch nicht großartig etwas von Ballett verstand, aber doch immerhin Spitzenschuhe anhatte. Ich weiß auch nicht mehr, wie dieses Stück hieß. Jedenfalls war es sehr erfolgreich und ich war der Frosch. Es schien die Hauptrolle zu sein, weil bei Gastspielen in Bad Bockle zum Beispiel sind wir dann, nachdem wir unseren Auftritt hatten im Kurhaus, im Park gelaufen, weil wir haben einen Platz oder mehrere Plätze für Fotos gesucht. Ich musste also auf einem nassen Brunnen im Spagat sitzen und immer rannte eine Meute hinter uns her und rief, der Frosch, der Frosch, der Frosch. Also vielleicht habe ich ein bisschen Ausstrahlung da gehabt. Aber das sind schöne Erinnerungen und sind natürlich überhaupt nicht professioneller Art.
1: Das ist auch die Gegend, wo wir auch mit meiner Bayerischen Kammeroper gespielt haben, im wunderschönen Theaterchen in Bad Kissingen, Bad Bocklet auch.
0: In Bad Bocklet war diese Geschichte, wo wir also...
1: Mit dem Frosch.
0: Genau, und mein Bruder Klaus auch hinterher rannte und dann habe ich ein Rad geschlagen und er wollte es noch besser machen und hat mit auf einem Arm dieses Rad gemacht und hat sich den Ellbogen gebrochen. Oh. Also ich vergesse es nie, aber er war so tapfer, keine Träne, als er dann mit kaltem Schweiß auf der Stirn in das Auto eben stieg, das ihn ins Krankenhaus gebracht hat.
1: Ja, naja gut. Nicht weit davon entfernt ist auch das jetzige Studio von Radio Opera in Schwanfeld. Übrigens, Klammer auf, das ist das älteste Dorf Deutschlands. Man hat ausgegraben Reste vor 7500 Jahren. Das sind etliche tausend Jahre vor dem Trojanischen Krieg, wenn er überhaupt stattgefunden hat.

0: kommen wir zurück aufs Ballett. Es ist nicht nur Arbeit, es ist harte Arbeit. Ich kenne kaum eine andere Kunst, wo man so hart arbeiten muss und auch mit einer Ungewissheit, weil man weiß nicht, wie sich der Körper entwickelt, man weiß nicht, ob man dieses Glück bekommt, vom richtigen Mann oder Frau gesehen und engagiert zu werden. Aber ich denke immer noch, dass es in der Konstitution eines Körpers drin ist. Man ist geeignet dafür oder nicht. Ich nehme an, so war es auch bei Ihnen.
1: Ja, da muss ich Ihnen völlig recht geben. Ich bin der Meinung, der Tanz sucht den Menschen aus. Und ich bin ausgesucht worden. Das ist mir völlig klar. Und man muss eine Leidenschaft mitbringen. Bei mir war es eine sehr große Hingabe, mit der ich gearbeitet habe. Also süchtig war ich danach. Es ist eine Droge. Aber es gibt verschiedene Motivationen. Bei den einen ist es der Ehrgeiz, das kann blinder Ehrgeiz sein. Das schlägt sich meiner Meinung nach dann in der Kunst nieder, vielleicht sogar negativ. Und wenn Sie, was Sie eben über meine Giselle gesagt haben, das ist wunderbar, weil es bestätigt eigentlich, dass ich das mit Hingabe

0: habe, diese Rolle getanzt habe oder alles, was ich eben in meiner, ja, in meiner Laufbahn gemacht habe. Und diese Hingabe verleiht dem Ganzen auch eine Andacht und eine besondere Atmosphäre. Und natürlich habe ich ein großes Qualitätsbewusstsein gehabt, sodass mich selbst gestört hat, wenn meine Spitzenschuhe laut waren oder ich mich selbst gehört habe. Und das ist auch heute noch sehr wichtig, wenn ich ausbilde oder im Ensemble, dass ich darauf achte, dass eben nicht eine Kavallerie angeritten kommt, wenn die Damen, die Sylphiden oder in Giselle die Willis oder sonst was wir machen, die Schwäne, eben keine Geräusche machen.
1: Aber ich mag dieses kleines, feines Klopfen. Ich mag das und ganz leise kann man das nicht machen, auch wenn die Beine so leicht und so gut eingeübt sind. Sie sind sozusagen künstlerisch in Stuttgart groß geworden. Das waren die Zeiten von einem John Krenko,
0: genau.
1: Das war die Märsche Heide und da waren Sie. Wie ist es dazu gekommen, nach Stuttgart zu kommen? Wer hat Sie entdeckt? Welcher Glücklicher?
0: Also mein Vater hatte sich dann umschulen lassen, denn er war kriegsversehrt und hat dann in Stuttgart eine Stelle erhalten. Also sind wir nach Bad Cannstatt umgezogen. Meine Mutter hat fürchterlich Heimweh gehabt und wir mussten uns auch erstmal ein bisschen eingewöhnen. Die Sprache, es war wie eine Fremdsprache, dieses Schwäbische zunächst.
1: Oh ja.
0: Und dann bin ich also erst in eine Ballettschule gegangen, die war zu weit weg, die war in Stuttgart. Und ich bin natürlich in Bad Cannstatt zur Schule gegangen, also wieder ein Wechsel. Und ich kam zu einem russischen Ehepaar, Tatjana und Pavel Rischenfeld. Allerdings auch nur kurz, aber die haben doch den entscheidenden Rat gegeben. Wir waren nur 5 Schüler und die waren sehr professionell. Dort habe ich also was gelernt. Da habe ich tatsächlich was gelernt. Und als sie dann nach New York auswanderten, haben sie meiner Mutter ans Herz gelegt. Und Tatjana und Pavel Frischenfeld,
1: ja,
0: die beiden beschlossen, nach New York auszuwandern und haben meine Mutter bestellt zu sich und ihr recht eindringlich empfohlen, mich an die Ballettschule an den Württembergischen Staatstheatern zu bringen. Das hat meine Mutter dann auch gemacht. Sie hat mich dorthin gebracht. Wir saßen auf diesen Bänkchen, 2 davon stehen da, und am Bühneneingang, und dann kam Anneliese Mörike. Sie war damals erste Solistin am Haus und hatte ihre private Ballettschule am Nachmittag dort etabliert und doch recht viele Schülerinnen. Auf jeden Fall, wir saßen da. Und dann kam Anneliese Mörike. Wir waren voll Erwartung, aber auch so nervös.
1: Ja, klar.
0: Also wir haben gezittert. Und sie kam wie ein Hollywood-Star mit ihrem schönen, blonden, gewellten Haar, roten Fingernägeln. Und wunderbar. So, und dann ging es also nach oben. Und ich habe mich dann da so umgezogen und stand in der Tür und habe geguckt. Und da hat mich Frau Mörike auch schon erspäht, an die Stange buxiert und schon ging es los. Und als es zum Adagio kam und in dem ersten Moment, als ich in der Tür stand, da sah ich, die haben ja alle so Strumpfhosen an und so unterschiedliche Töne, so rosa bis über beige, bräunlich. Und ich hatte ja nackte Beinchen und kleines Röckchen und Blüschen. Also, und schon stand ich an der Stange. Und als es zum Adagio kam, hat sie mir mein Bein bis hoch an meinen Kopf gedrückt. Und von da an war ich das Taschenmesserchen, ihr Taschenmesserchen, so zusammenklappbar. Und sie hat mich auch gleich dann in der Mitte ganz vorne hingestellt und ein Augenmerk auf mich gehabt. Und ich komme aber jetzt dazu, dass es bald einen Wechsel gab und Nicolas Beryozov auf der Bildfläche erschien. Und er war ja bekannt dafür, dass er große klassische Werke machte. Und wir haben dann kleine professionelle Tunics, also wie eine richtige schöne Ballettschule, bekommen. Und die Schule wurde dem Theater angegliedert.

0: war also dann nicht mehr privat und ich habe von ihm dann meine erste Solo-Rolle bekommen. Ich glaube, ich war noch keine 12 Jahre. Also er hat mich entdeckt und wollte mich, als ich 12 Jahre alt war, nach London in die Royal Ballet School schicken. Das war eine gute Idee, aber es war vielleicht doch ein bisschen zu früh, weil wir entschieden uns, das Stipendium, das das Kultusministerium in Aussicht gestellt hatte, doch noch nicht in Anspruch zu nehmen. Und dann habe ich meine Ausbildung gemacht. Als ich 16 wurde, habe ich meine mittlere Reife abgeschlossen und gleichzeitig meine Tänzerprüfung abgelegt. Und da war John Krenko da. Erstmal als Gast 1960 im Pagodenprinz. Und das war eben dieses Jahr meines Abschlusses in der Schule und eben was den Tanz angeht. Und meine Eltern hatten ein bisschen Sorge, dass ich vielleicht nicht alles schaffe. Wir waren inzwischen auch umgezogen, wohnten nicht mehr in Bad Cannstatt, sondern in Gerlingen, was wesentlich weiter war. Ja, also dann wurde Herr Beyershoff gefragt, die Birgit, die hat jetzt so viel in der Schule zu tun, kann man sie nicht vielleicht doch bitte aus den Vorstellungen rausnehmen? Nein, nein, das geht auf keinen Fall. Die Birgit muss immer auf die Bühne, hat er gesagt. Und dann stand ich halt im Pagodenprinz, das war dann John Krenko, der diesen Pagodenprinz für uns gemacht hat, für die Company. Und ich stand als Dame in Grau auf der Bühne, Statistenrolle. Aber ich habe gesehen, was da getanzt wurde. Michelin Four, Helga Heinrich, Gisela Erhardt und so weiter. Also es war für mich aufregend. Trotz allem, ja, ich hatte also nicht selbst viel zu tanzen. Und dann, wahrscheinlich hat er mich doch gesehen. Ich habe ja in mehreren großen Stücken schon richtig mitgemacht. Da hat er mir dann einen Vertrag gegeben. Als ich 16 war, habe ich von ihm meinen ersten Vertrag bekommen. Und ich wurde dann nach dem einen Jahr in die Royal Ballet School geschickt und war dann 3/4 Jahr.
1: Eine wichtige Phase im Leben einer Ballerina, weil London ist immer führend gewesen, was Ballett betrifft. Andere Seite die Russen. Aber auch hier in Deutschland ist großzügig in diesem Bereich gearbeitet worden. Sei es Krenko, sei es John Neumeier und sei es Birgit Keil.

0: In den 70er Jahren, glaube ich, habe ich Ihre Giselle hier gesehen. Das waren so 76, 77, 78. Kann das stimmen?
1: Ja, ja, das kann stimmen. Also zum ersten Mal, Peter Wright hat seine erste Version, die ja weltberühmt geworden ist, hier in Stuttgart kreiert. 1966, im März, habe ich damals die Königin der Willis, eine sehr schwere Rolle, getanzt. Und vor allen Dingen war ich ja noch sehr jung. Und im Juni bereits die Titelrolle 1966, die Giselle. Ja. Und dann natürlich mich weiterentwickelt in der Rolle im Laufe der Jahre.
0: Kommen wir auf diese Giselle, die mich immer begeistert hat, besonders als ich sie gesehen habe. Es war ja schwierig, nicht begeistert zu sein. Genauso wie bei uns beim Operngesang muss man eine Modulation in den Knochen haben, um die verschiedenen Phasen einer Rolle anzubieten optisch. Und bei der Giselle ist das sehr, sehr dankbar. Zuerst mal das Bauernmädchen, das andere Bewegungen haben soll als später die Willi. Und das hat mich auch sehr beeindruckt. Es war nicht das bunte Kostüm und später diese weiße, elegante Bekleidung. Es war auch der Körper.

0: Erzählen Sie mal, wie Sie das gefühlt haben, Giselle als Bauermädchen und dann später als eine Samodiva, als eine Willi.
1: Ja, ich denke, dass der erste Akt, die Giselle im ersten Akt, ist ein einfaches, unschuldiges, ehrliches Bauernmädchen, die sich verliebt hat, Hals über Kopf. Und diese Freude und ihre Unschuld natürlich und auch die Scheuheit, die sie doch besitzt, das sind ja schon mal sehr verschiedene Farben, die einen Charakter bilden. Und diese Charaktereigenschaften müssen sich natürlich in den Bewegungen widerspiegeln, wie auch im Gesicht. Das muss eine Einheit sein. Das heißt, die Bewegung und der Geist, die Seele, das muss zu einer Einheit zusammenwachsen. Sonst kann man nicht überzeugen. Natürlich hatte ich auch Vorbilder. Ich habe nach Möglichkeit mir alle Vorstellungen, ob es dann in London war oder in Stuttgart, haben wir auch viele Gäste gehabt, wo ich sehr beeindruckt von Marcel Haides in Interpretation war. Das hat natürlich alles einen letztendlich wie ein Mosaik sich zu einem Ganzen gefügt. Wobei ich sagen muss, dass bestimmt am Anfang die Rolleninterpretation nicht fertig ist. Das ist ein Anfang und man kann seine gesamte Karriere an diesen Rollen, ob es jetzt Schwanensee oder das eben jetzt von Ihnen genannte Beispiel die Giselle ist, das ist nicht festgefahren und unterliegt, wenn man Glück hat und daran arbeitet, geistig wie auch körperlich, einer Entwicklung, Gott sei Dank.
0: Und es ist nicht nur die Spezifizität des Balletts, sondern auch die Musikalität, die sehr wichtig ist. Und das waren auch Zeiten, wo wir, die hat man auch heute, aber die sind selten geworden, wo wir Dirigenten haben, die mit den Darstellern oben auf der Bühne atmen konnten. Und die waren in der Lage zu beobachten, wann sie diese Bewegung zu Ende bringen, um weiter das Orchester laufen. Heutzutage ist leider ein bisschen schwieriger geworden. Die Tänzer müssen nach der Musik tanzen und das finde ich falsch.
1: Ja, das ist leider oft so. Aber Sie haben einen sehr wichtigen Punkt genannt, nämlich die Musikalität. Diese Musik, die ja die Geschichte erzählt, zu interpretieren, die Emotion zu erfassen und wieder weiterzugeben, ist natürlich ein Teil dieser Kunst. Und noch auf den zweiten Akt zu sprechen zu kommen, er ist vergeistigt. Es ist ein nicht-irdisches Wesen. Und dazu gehört das Gefühl, dass sie schwebt. In den Bewegungen, in der Musikalität. Da liegt, denke ich, das Geheimnis. Und immer noch diese Hingabe, diese Liebe über den Betrug hinaus. Das, denke ich, ist essentiell in der Rolle.
0: Ja, überhaupt für diesen Beruf. Und was ich noch fragen wollte, haben Sie so Gedanken in Richtung Fatalismus, in Richtung Fatalität? Morgen will ich nicht aufstehen, weil es passiert was. Bei uns Sänger ist das eine, wenn eine schwarze Katze auf der Straße läuft, man darf nicht weiter. Man darf nicht mit einem Mantel auf die Bühne erscheinen oder mit einem Hut. Man darf nicht essen auf der Bühne, es sei denn, das ist vom Regisseur so gewollt. Also diese Aberglaube bei den Sängern ist berühmt und berüchtigt. Ich weiß von Mario Del Monaco, er hat eine Vorstellung ganze 20 Minuten später angefangen, weil er musste draußen spucken und dreimal um das Theater und was weiß ich.
1: Also natürlich, abergläubisch bin ich schon auch, das ist bei den Tänzern auch so. Ich würde jetzt nicht unbedingt meine Spitzenschuhe auf den Tisch, auf meinen Schminktisch stellen, angeblich bringt das Unglück. Ich würde schon aufpassen, dass ich meinen Spiegel nicht zerschlage, diese Dinge, ja. Aber ich würde jetzt nicht so weit gehen, dass ich sage, oh, jetzt habe ich den Spiegel zerschlagen, jetzt gehe ich heute gar nicht aus dem Haus, das nicht. Ja, aber ich glaube sehr stark an Fügung und dass eine größere Macht, die ja alles fügt, mich auch also leitet. Daran glaube ich schon, ja.

0: Wie lange hat Birgit Keil gebraucht vor einer Vorstellung, um die Giselle zu werden? Es ist nicht nur das Wärmen, es ist nicht nur das Wärmen der Muskel und so weiter, es ist auch der Kopf, weil alles kommt vom Kopf. Ich will und ich mache es. Und ich mache es heute hoffentlich besser als sonst. Wie lange haben Sie gebraucht? Für einen Sänger ist das etwa eine Stunde, dass er von draußen kommt, Auto in der Tiefgarage, nach oben, umkleiden, Mantel, Schminke und so weiter und so fort. Und dabei denkt er schon an seine Bewegungen und so weiter und so fort. Wie ist es bei einer erfahrenen Ballerina wie Sie gewesen?
1: Also eine Stunde vor der Vorstellung, das ist geradezu das Minimum, würde ich jetzt sagen. Denn da beginnt ja das Warm-up-Training und da bin ich ja dann, wäre ich noch nicht geschminkt. Also ich muss rechnen, dass wenn die Vorstellung um 20 Uhr beginnt, um 19 Uhr beginnt das Warm-up-Training für eine halbe Stunde, dann eine halbe Stunde zum Umziehen und auf die Bühne. Ich muss also spätestens um 18 Uhr da sein, damit ich Zeit habe, mich zu schminken. Ich war gern immer schon um 17.30 Uhr da. Aber das ist sehr individuell verschieden. Ich hätte nie, was ich jetzt heute bei meinen jungen Kollegen oder jungen Company-Mitgliedern beobachte, laute Musik aus den da CDs oder was sie alles haben und hat nichts mit der Vorstellung zu tun. Das hätte ich unerträglich gefunden. Ich habe mich auf die Vorstellungen gefreut, wie jemand, der eine wunderbare Reise machen darf. Ich habe praktisch Reisefieber gehabt. Und das war aufregend und das war eine große Vorfreude, die mich also erfasst hat. Ja, durchdrungen hat, könnte ich fast sagen.

0: Sie haben viele Auszeichnungen bekommen und immerhin denke ich nicht genug für das, was Sie geleistet haben. Ich glaube, die größte Auszeichnung ist die Gnade Gottes, der Ihnen Gesundheit gibt und dass Sie wieder in dieser wunderbaren Kunst aktiv tätig, maßgebend tätig sein können. Und Sie leiten jetzt das Ballett in Karlsruhe. Gibt es da Parallele zu ziehen zu Stuttgart? Es ist immer noch Baden-Württemberg. Ihr Titel als Kammertänzerin ist auch dort gültig. Der ist überall gültig, Gott sei Dank. Aber wie ist es auch, darüber wollen wir etwas von Ihnen erfahren. Das Ballett zu Ihrer Zeit, die ist auch heute, aber als Sie angefangen haben und das Ballett heute, gibt es da Unterschiede?
1: Also ich denke, dass ich in den 12 Jahren, die ich mit Krenko arbeiten durfte, ich war ja praktisch im richtigen Moment, am richtigen Ort und bin mit dem richtigen Menschen zusammengetroffen. Also besser geht's gar nicht. Man weiß es ja in dem Moment nicht. Das zeigt ja immer dann der Rückblick. Nein, diese 12 Jahre haben mich

0: leidend geprägt in vielerlei Hinsicht. Krenko war eine so ungewöhnliche, schillernde Persönlichkeit von einem hohen Intelligenzgrad, der kulturell höchst interessiert war, auf allen Ebenen eigentlich. Und auch in seinen Werken eben unterschiedliche Künste oder Sparten zusammengeführt hat. Nein, es waren eben nicht nur diese 12 Jahre. Es ging nämlich weiter. Ich war 35 Jahre in Stuttgart am Stuttgarter Ballett engagiert. Und sein Geist lebt bis heute weiter und lebt ganz stark in diesem Ensemble weiter, auch unter der Direktion eben von Marcia Haidé. Das war großartig und ich denke, ohne dass ich jeden Tag daran denken muss, ha, Krenko hätte das so gemacht, oder es ist in mir und es ist bei mir auf einen sehr fruchtbaren Boden gefallen. Es ist ja nicht bei jedem so, nicht jeder versteht ja alles gleich. Aber ich denke, was er uns beigebracht hat, zum Beispiel, das ist ein kleines, vielleicht banales Beispiel, dass wir unseren jungen Kollegen helfen. Ja, das haben wir natürlich mit wachsender Begeisterung gemacht. Und auch kenne ich eben keinen Neid. Ich denke, das ist die erste Qualität, die ein Direktor haben muss. Weil man muss ja für die anderen alles, möchte man für die anderen alles ebnen, damit sie bestmögliche Konditionen haben für ihre Auftritte und für die Entwicklung. Ich glaube, dass ich sehr, sehr viel gelernt habe. Und er hat uns geliebt und ich liebe meine Company. Ich liebe das, was ich tue. Es erfüllt mich mit genau derselben Leidenschaft wie das eigene Tanzen früher.
1: Und das geben Sie weiter, der jüngeren Kollegen. Was ist das Spezifische Ihrer Kompanie in Karlsruhe? Ich meine, wenn ich nach London gehe, weiß ich, was mich erwartet. Wenn ich nach München zu Ivan Liszka gehe, weiß ich, was mich erwartet. Was erwartet mich bei Birgit Keil? Qualität sowieso, aber man kann trotzdem eine spezifische Bezeichnung geben. Was, auf welche Akzente pochen Sie da?
0: Also mein Ensemble ist insofern etwas Besonderes, weil im Moment mehr als 50%, wir sind nur 30 Tänzer, von meiner Stiftung, meiner privaten Tanzstiftung, die ich vor 19 Jahren ins Leben gerufen habe, da habe ich nämlich aufgehört zu tanzen, von dieser Stiftung gefördert wurden und auch in Mannheim an der Akademie des Tanzes, das ist die staatliche Hochschule für Musik und Darstellende Kunst, ausgebildet wurden und dann eben direkt auch noch in die Kompanie aufgenommen wurden und da eine professionelle Karriere haben und bis zum ersten Solisten. Wir haben auch schon einen Kammertänzer von meinen Ex-Stipendiaten und Ex-Studenten, kürzlich Kammertänzer geworden ist. Also das ist einfach ein Kreis, der sich schließt, der sehr effektiv ist, Synergieeffekte entwickelt. Das ist das Besondere und ich glaube, das Besondere, was an dem Stuttgarter Ballett auffiel, war, dass wir alle sehr unterschiedlich waren, starken Charakter und sehr viel geben konnten, mit großer Leidenschaft eben über den Orchestergraben zu den Menschen direkt gekommen sind, die Menschen berührt haben, sie ja, emotionell eben erfasst haben oder sie das, was sie gehört haben, musikalisch eben dann auch visuell gesehen haben und ergriffen waren oder sich gefreut haben, gelacht haben. Ich denke, das ist so ähnlich. Es hat auch mal ein bedeutender Kritiker geschrieben, dass ihn das sehr an das Stuttgarter Ballettwunder damals erinnern würde, diese Entwicklung. Aber oft kommt jemand oder ein Gast, den ich eingeladen habe, eine Choreografie oder ein Stück zu machen und weiß vielleicht noch gar nicht, was Karlsruhe, und ist dann sehr angenehm überrascht, auch wie schnell meine Tänzer sind, wie schnell sie was aufnehmen, wie konzentriert sie sind, wie hungrig sie sind. Das ist wie bei uns damals.
1: Was mich immer gewundert hat, ist die außergewöhnliche Disziplin in diesem Beruf. Bei den Sängern ist es ein bisschen lockerer. Lockerer ist schon sehr positiv ausgedrückt. Beim Ballett, ich bin auch in München, weil wir dort sind, auch zu Hause teilweise. Ich bin oft bei verschiedenen Proben. Ich habe einen sehr guten Kontakt mit Ivan Liszka. Kein Wackeln, keine Ausrede, Konzentration bis zum letzten.

0: letzten Augenblick. Und ich glaube, das ist die einzige Art und Weise, mit welcher man bei dieser Kunst arbeiten kann. Und was mich noch wundert, wie kann man alle diese Bewegungen behalten? Für mich als Sänger ist es völlig normal, eine Partitur zu nehmen oder einen Klavierauszug, am Klavier zu sitzen, meine Töne zu erklimpern und dann habe ich es im Kopf. Die Musik trägt, die trägt auch bei euch, aber jetzt ein Plié und jetzt ein Jeté und jetzt Arabesque und jetzt Blick nach links und jetzt Blick nach rechts. Wie kann man das behalten?
1: Ja, das ist schwer zu erklären, aber deshalb muss man ja auch bereits im Kindesalter anfangen. Denn beim angehenden Tänzer müssen die Nervenzellen im Kindesalter mit den richtigen Informationen versorgt werden, damit sie später noch mit anderen Informationen, nämlich die Kunst betreffend, man muss viel speichern. Und die Übung, sich Dinge zu behalten, Schritte zu behalten, die findet tagtäglich im Training statt. Das Training ist nämlich nicht immer das Gleiche. Der Aufbau ist der gleiche, aber wie das Training angelegt ist, da muss der Ballettmeister oder Trainingsleiter sehr kreativ sein, der das sich praktisch zurechtlegt und vorbereitet, denn es muss den Zweck erfüllen, den Tänzer wieder auf die Beine zu stellen, ihn zu platzieren, ihn aufzubauen, dass er dann die großen Leistungen vollbringen kann. Das ist eine sehr, sehr verantwortungsvolle Aufgabe und er gibt die Übungen vor, die täglich wechseln, die natürlich einen Grund, eine Basis haben, aber er kann praktisch choreografieren, er kann kreativ sein. Und das muss man sehr schnell erfassen. Mhm. Und es geht im Kindesalter los, in der Kinderballettschule, dass man den Kopf trainieren muss, diese Dinge zu behalten. Und später ist es dann, wenn man die verschiedenen Werke, und man hat ja meistens ein ganzes Repertoire im Kopf, auch erlernt und anhand von der Musik, die Musik trägt, das ist bei manchen modernen Choreografen oder modernen Komponisten, empfand ich das als etwas schwieriger. Es hat für mich dann vielleicht ein bisschen länger gedauert und habe ich vielleicht auch nicht bis heute noch im Kopf. Während die Krenko-Stücke, das habe ich alles im Kopf. Mhm. Also das, man sieht, wenn es auch organisch, wenn es logisch ist, wenn es mit einer Handlung in Verbindung steht, wenn die Bewegungen einfach auch die Handlung erzählen. Es gibt auch langsame und gibt auch schnelle Tänzer. Ja, meine Kompanie ist schnell.
0: Sehr gut, sehr gut. Und man muss, glaube ich, diese Assoziation Bewegung, Musik, weil ich denke, das ist die beste Stütze. Ich weiß, dass gut zählen muss man, genauso im Orchester und bei den Sängern und dementsprechend reagieren.

0: So jung und voll Energie wie Birgit Keil jetzt ist, was für Pläne hat sie?
1: Also Pläne, ich meine, ich habe die nächsten drei Spielzeiten, habe ich natürlich, was die Premieren angeht, das zu

0: Künftige Repertoire, das habe ich geplant, das ist geplant und in der Hochschule bin ich auch noch die Leiterin der Akademie des Tanzes und die Stiftung gibt es auch noch. Also all diese drei Dinge sind einer Entwicklung unterlegen, die ich mache, jeden Tag. Und Disziplin, das ist das Wort, das Sie vorhin erwähnt haben. Es geht tatsächlich in unserem Beruf nicht ohne Disziplin. Und wer diese Disziplin in sich hat, der gar nicht dran denken muss, jetzt muss ich aber diszipliniert sein, der ist am freisten, der hat es am besten. Und ich glaube, ich habe Disziplin und deswegen, also mir macht es Freude.
1: Nach dem, was ich mit Ihnen und von Ihnen gesehen habe, ist das Disziplin im höchsten Grade. Nur so kann man weiterkommen. Nicht nur in Ihrem Beruf, für mich das Schwierigste im Bereich der Kunst, in jedem Beruf ist es so. Ich sage auch immer meinen Studenten, suchen Sie nicht die Wahrheit dort, wo sie nicht zu finden ist. Wenn ich das loslasse, wo geht's hin? Nach oben oder nach unten?
0: Nach
1: Und es gibt
0: unten.
1: viele, die sagen, ah, vielleicht nach oben. Ja, gut, aber da muss man teilen. Nach
0: Ja,
1: oben kann es
0: natürlich.
1: gehen in ihrer Fantasie,
0: Ja.
1: die sie brauchen für die Kunst. Aber die Realität ist, irgendwann mal muss ich wieder auf den Boden.
0: Aber wir müssen ständig auf dem Boden sein. Vor allen Dingen, wenn man eine so große Verantwortung hat, ja. Meine Stiftung, da habe ich sehr viel Verantwortung übernommen. Genauso in der Akademie des Tanzes mit der Ausbildung und natürlich auch das, die künstlerische Entwicklung meines Ensembles. Das ist Verantwortung und da muss man auf dem Boden bleiben.
1: So ist es, das ist Ihnen gelungen im Laufe dieser wenigen Jahre, die Sie auf der Erde gewesen sind. Ich wünsche Ihnen noch weitere sehr viele. Eine letzte Frage mit Dankbarkeit für die Zeit, die Sie geopfert haben. Nehmen wir an, das ist ein Zaubertisch, Tisch entdeckt dich. Es hat sich mit einem wunderbaren Tee bei Ihnen gedeckt und mit Kuchen. Angenommen, Sie hätten jetzt einen magischen Stab und Sie klopfen hier und Sie hätten drei Wünsche. Welche wären diese drei Wünsche? Klopf, klopf, klopf.
0: Also ich glaube, dass ich noch meine Gesundheit und meine Begeisterung weiterhin habe, weil das ist die Kraft, die ich habe. Dass ich vielleicht noch die Gnade habe, ein bisschen weitermachen zu dürfen in den Dingen, die ich jetzt tue. Und möchte ich natürlich gewisse Menschen noch möglichst lang um mich herum haben. Das wären vielleicht die
1: Wir
0: Wünsche.
1: klopfen das mal ein und ich bin sicher, das wird so, wie Sie es sich gewünscht haben. Das sieht man in Ihren strahlenden Augen, dass das, was Sie tun, tun Sie mit Liebe und mit Disziplin und Sie werden in der zweiten Hälfte Ihres Lebens genauso viel Erfolg haben, wie Sie in der ersten gehabt haben. Zum Schluss darf ich Sie bitten, einen Gruß an die Zuhörerinnen und Zuhörer von Radio Opera zu richten.
0: Ja, ich freue mich sehr, dass ich mit Ihnen, Herr Professor Apostolo, dieses Interview machen durfte und ich wünsche den Hörern Ihres Senders noch sehr viel Freude und Spaß, wenn Sie ihnen zuhören.
1: Herzlichen Dank und toi, toi, toi.

Unsere heutige Sendung von Radio Opera war der Prima Ballerina Birgit Keil und ihrer herausragenden Kunst gewidmet. Wir hörten dazu Ausschnitte aus dem Ballett Giselle von Adolphe Adam, gespielt vom Orchester des Royal Opera House Covent Garden unter der Leitung von Marc Ermler.

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1: Ich bin Moritz Einzel. Mit Songs wie Jolene, 9 to 5 und I Will Always Love You schrieb sie Musikgeschichte. Jetzt ist US-Country-Legende Dolly Parton im Alter von 80 Jahren gestorben. Das hat ihre Familie mitgeteilt. Über die Todesursache ist bislang nichts bekannt. Parton hat im Laufe ihrer über 60-jährigen Karriere fast 50 Studioalben veröffentlicht und mehr als 100 Millionen Platten verkauft. Keine Country-Musikerin stand häufiger an der Spitze der Charts als sie. Der Volkswagen-Konzern will eventuell bis zu 50.000 Jobs streichen, die Hälfte davon in Deutschland. Das hat VW-Chef Blume auf einer Betriebsversammlung gesagt. Der Stellenabbau soll laut ihm vor allem über Renteneintritte und Altersteilzeit abgewickelt werden und nicht über Kündigungen. Der Betriebsrat wirft Blume vor, seine Leute im Unklaren zu lassen. Teilweise hat die Belegschaft den VW-Boss ausgepfiffen. Hausaufgaben, Prüfungen, vielleicht auch Konflikte mit Mitschülern. Schule kann richtig stressig sein. Bei einer Studie im Auftrag der Krankenkasse Barmer ist jetzt rausgekommen, jeder dritte Jugendliche in Deutschland leidet massiv unter Schulstress. Bei Mädchen ist es sogar fast jede zweite, bei Jungen jeder vierte. Neben Schulstress belasten auch Stress in der Familie und Einsamkeit viele Jugendliche. Der FC Bayern setzt auf Kontinuität in seiner Führungsebene. Der Aufsichtsrat des deutschen Fußballrekordmeisters verlängert die Verträge mit Vorstandschef Jan-Christian Dresen und mit Sportvorstand Max Eberl bis zum Sommer 2029. Das hat das Gremium heute bei seiner Sitzung beschlossen. Am Freitag eröffnet der FC Bayern die neue Bundesliga-Saison mit einem Heimspiel gegen Stuttgart.
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12: Ich bin Moritz Einzel. Die Bundesregierung

0: will den Einsatz künstlicher Intelligenz fördern, insbesondere in der Industrie. Digitalminister Wildberger hat im Rahmen der Kabinettsklausur in Brandenburg eingeräumt, dass die USA und China im KI-Bereich einen deutlichen Vorsprung haben. Für Deutschland gehe es aber nicht immer darum, die Nummer eins zu sein, so Wildberger.
1: Wir sind drittgrößte Volkswirtschaft und ich würde mal sagen, das Ziel, Nummer drei, Nummer vier zu sein in der Welt, ist auch mal ein gutes Zwischenziel. Aber wenn wir immer die Latte so hochhängen, dass wir sagen, schaffen wir das überhaupt noch, dann haben wir uns selber die komfortable Entschuldigung gegeben, es gar nicht erst zu machen.
0: Weitere Themen bei der Klausur waren der Bürokratieabbau und die Entlastung der Unternehmen von Berichtspflichten. Trauer um Dolly Parton. Die Country-Legende aus den USA ist im Alter von 80 Jahren gestorben. Das hat ihre Familie bekannt gegeben. Weltberühmt wurde sie mit Hits wie Jolene, 9 to 5 und mit der Ballade I Will Always Love You. US-Präsident Trump will Dolly Parton mit landesweiter Trauerbeflaggung ehren. Für eine Woche soll die amerikanische Flagge in den USA auf Halbmast gesetzt werden. Taxis ohne Fahrer oder Fahrerin, das soll in München nächstes Jahr Realität werden. Ende 2027 will die Google-Schwester Waymo in der bayerischen Landeshauptstadt komplett fahrerlose Taxis für alle anbieten. Schon in den nächsten Wochen soll es die ersten Testfahrten geben. München wäre die erste Stadt in der EU mit so einem Angebot. Der deutsche Fußballrekordmeister FC Bayern setzt an der Führungsspitze auf Kontinuität. Die Münchner haben die Verträge mit Vorstandschef Jan-Christian Dresen und Sportvorstand Max Eberl vorzeitig verlängert. Der Bayern-Aufsichtsrat stimmte auf seiner Sitzung für eine Ausdehnung der Zusammenarbeit bis zum 30. Juni 2029, teilte der Verein mit. Die bisherigen Verträge waren bis Sommer 2027 datiert.
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13: Es ist 0 Uhr. 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
1: Ich bin Moritz Einzel. Die US-Country-Sängerin Dolly Parton ist tot. Sie starb im Alter von 80 Jahren, wie ihre Familie mitgeteilt hat. Mehr als 60 Jahre dauerte Partons Karriere. Zu ihren bekanntesten Hits zählen zum Beispiel Jolene, 9 to 5 und I Will Always Love You. US-Präsident Trump kündigte eine einwöchige Trauerbeflaggung zu Ehren Dolly Partons an. In der Bundesregierung zeichnet sich ein Streit um die geplante Zuckersteuer ab. Es gibt Pläne, dass die Steuer mehr Produkte betreffen könnte als gedacht, etwa auch Bier, Mischgetränke und Haferdrinks. Die Union lehnt das ab. SPD-Finanzminister Klingbeil hat die Pläne am Rande der Kabinettsklausur in Brandenburg im RTL-Interview verteidigt.
2: Das Ziel ist doch klar. Wir sehen, dass wir unsere Kinder schützen müssen, dass wir das Gesundheitssystem stärken müssen. Das ist in vielen anderen Ländern passiert. Das machen wir hier auch. Und ich kann Ihnen aus den Gesprächen da drin, ohne Vertraulichkeit zu brechen, glaube ich, sagen, dass da auch die ganze Bundesregierung dahinter steht. Das ist etwas, was wir auf den Weg bringen. Und das ist doch richtig, um unsere Kinder zu schützen, um dafür zu sorgen, dass man in Deutschland gesünder lebt. Dafür ist eine solche Steuer dann noch richtig.
1: Mit der Zuckersteuer sollen unter anderem Einnahmen für den Bundeshaushalt generiert werden. Auf Instagram oder TikTok hängen statt mit Freunden treffen. Das ist bei immer mehr Menschen die Devise, wie der neue Freizeitmonitor der Stiftung für Zukunftsfragen zeigt. Da haben nur 19% gesagt, dass sie regelmäßig ihre Freunde treffen. Die Studie sagt auch, dass künstliche Intelligenz eine immer größere Rolle in unserer Freizeit spielt. Aber mehr Menschen als früher machen Sport und auch Ehrenämter sind beliebt. Ungefähr 5 Monate ist es her, dass in Bayreuth 2 Regionalzüge im Hauptbahnhof zusammengestoßen sind. 6 Menschen wurden verletzt. Jetzt hat die Staatsanwaltschaft einen Lokführer angeklagt. Dem 65-Jährigen werden vorsätzlicher gefährlicher Eingriff in den Bahnverkehr und fahrlässige Körperverletzung vorgeworfen. Er soll mehrere Signale missachtet haben.
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18: Ich bin Moritz Einzel. Die umstrittene Rentenreform soll noch in diesem Jahr fertig werden. Das hat Finanzminister Klingbeil im ZDF gesagt, am Rande der Kabinettsklausur in Brandenburg.
19: Die Kommission hat etwas vorgeschlagen, jetzt geht es um die Umsetzung. Und da sage ich Ihnen auch, das müssen wir bis Jahresende hinbekommen. Wir müssen die sozialen Sicherungssysteme fit machen, dazu gehört auch eine Rentenreform. Aber klar ist doch auch, im Detail werden wir diskutieren.
18: Es gehe auch darum, gegenüber Bürgerinnen und Bürgern Vertrauen zu schaffen, betonte der SPD-Chef. Klingbeil ergänzte, in Deutschland seien über 20 Jahre lang notwendige Reformen verschlafen worden. Nach dem Vorfall mit einer Sprengstoffdrohne am Leipziger Flughafen will die Bundesregierung die Urheber zur Rechenschaft ziehen. Bundeskanzler Merz hat vor der Kabinettsklausur gesagt:
20: Die Bundesregierung erlegt Urhebern hybrider Angriffe einen Preis auf.

0: Sie werden dafür bezahlen. Das ist ein wichtiges Ziel des Gesetzespaketes zu den Nachrichtendiensten, das wir im August im Kabinett bereits beschlossen haben.
1: Demnächst wolle sich die Regierung zu Erkenntnissen über die Urheber des Vorfalls äußern. Trauer um die US-Country-Sängerin Dolly Parton. Sie ist im Alter von 80 Jahren gestorben. Das teilte ihre Familie mit. Parton wurde mit Hits wie Jolene und der Ballade I Will Always Love You bekannt. Im Laufe ihrer über 60-jährigen Karriere veröffentlichte Dolly Parton fast 50 Studioalben und verkaufte mehr als 100 Millionen Platten. Es ist das Wunder von Linz. Österreichs Fußballmeister, der Linzer ASK, hat sich erstmals für die Champions League qualifiziert. Aber das war nichts für schwache Nerven. Nach dem 0:3 im Playoff-Hinspiel bei Celtic Glasgow sah es auch eigentlich schon zappenduster aus. Erst recht, als die Schotten auch jetzt im Rückspiel am Abend in Führung gegangen sind. Aber Linz gewann am Ende mit 5:1 nach Verlängerung und ist am Donnerstag bei der Auslosung der Champions League Liga-Phase mit im Topf.
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15: Ich bin Moritz Einzel. Nach dem Tod von Dolly Parton hat US-Präsident Trump in den Vereinigten Staaten Trauerbeflaggung angeordnet. Er sprach von einem wahren Verlust für Millionen von Menschen. Die US-Country-Ikone Parton ist im Alter von 80 Jahren in Nashville gestorben. Weltweit bekannt wurde sie mit Hits wie Jolene, 9 to 5 und der Ballade I Will Always Love You. Kanzleramtschefin Warken ist überzeugt, dass die schwarz-rote Koalition die umstrittene Rentenreform wie geplant in diesem Jahr auf den Weg bringen wird. Das gelte auch für weitere Vorhaben wie die Reform der Pflegeversicherung und die Neuregelung des Arbeitszeitgesetzes, sagte die CDU-Politikerin in der ARD.
16: Das alles wird jetzt kommen, muss jetzt kommen. Es wird ein Herbst werden, der sehr arbeitsreich sein wird. Aber ich bin guter Dinge. Wir haben alle den gemeinsamen Willen, die Dinge jetzt auch auf einen guten Weg zu bringen. Und das werden wir jetzt im Herbst auch tun.
15: Die Bundesregierung setzt heute ihre Kabinettsklausur in Brandenburg fort. Im Mittelpunkt stehen dabei die Wirtschaft und das Thema Hitzeschutz. Im Landkreis Hof ist ein touristisches Großprojekt geplant. Ein Wanderweg im Frankenwald soll über 2 lange Fußgängerhängebrücken führen. Doch daraus wird erstmal nichts. Der Bayerische Verwaltungsgerichtshof hat die Pläne in einer Eilentscheidung auf Eis gelegt. Geklagt hatten Umweltschützer. Sie sehen einen unzulässigen Eingriff in Natur und Landschaft. Der deutsche Fußballrekordmeister FC Bayern hat die Verträge mit Vorstandschef Jan-Christian Dresen und Sportvorstand Max Eberl vorzeitig verlängert. Sie laufen jetzt bis Mitte 2029. Vereinspräsident Herbert Heiner begründete die Entscheidung des Bayern-Aufsichtsrates mit dem Wunsch nach Kontinuität und Verlässlichkeit.
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